0: A4, Görlitz Richtung Dresden, zwischen Görlitz und Rastplatz Wieser Holz Wanderbaustelle bis 18.30 Uhr. Die A71 Sangerhausen Richtung Erfurt ist zwischen Sömmerda Süd und Dreieck Erfurt Nord nach einem Unfall gesperrt. Kreis Leipzig, die Straße zwischen Ragewitz und Prösitz ist nach einem Unfall in beiden Richtungen gesperrt.
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2: Mit Sabrina Droste, guten Tag, guten Tag. Wenn man sich über einen Schlafanzug einen Hoodie zieht, dann ist man angezogen, oder?
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10 nach 2 ist es. Das kann nicht oft genug gesagt werden. Was für ein Glück wir doch haben, zur gleichen Zeit wie Chappell Roan auf der Welt zu sein. Good Luck, Babe, jetzt von dieser fantastischen Queen in der Popnacht.

0: Das schlägt mal wieder ganz weit aus, wie ja sehr häufig bei Versteigerungen. Was es da nicht schon alles gab. Ein Sandwich, an dem Britney Spears geknabbert haben soll zum Beispiel. Das Zeugnis von Elvis aus der 6. Klasse. Luft, ja richtig, Luft aus dem Haus von Dieter Bohlen. Alles schon für mehr oder weniger Geld verramscht worden. Jetzt neu auf dieser Kuriositätenliste 14 rostige Treppenstufen. Sind gestern Abend weggegangen. Für, Achtung, über 450.000 Euro. Vielleicht habt ihr es mitbekommen. Julia Buchmeier aus dem Popnacht-Team. Wir müssen dazu sagen, die sind aus dem Eiffelturm.
1: Ja.
0: Aber trotzdem, warum sind die bitte so viel wert?
1: Ja, weil die quasi noch im Original-Eiffelturm drin waren. Bei seiner Eröffnung haben diese 14 Stufen, diese fast 3 Meter hohen Abschnitte sozusagen einer Wendeltreppe, den 2. und 3. Stock verbunden. Aber als der Eiffelturm dann eben in den 80ern Aufzüge bekommen hat, waren sie überflüssig, wurden abgebaut und in 24 Einzelteile zerlegt. Und eins davon wurde jetzt eben versteigert, ging an einen Sammler aus Frankreich.
0: Okay, und jetzt wissen wir ja alle etwas, das es nur ganz selten auf der Welt gibt. Das bringt viel Kohle.
1: Ja, deshalb war auch klar, dass dieses Stück für viel Geld weggeht. War aber auch ein bisschen weniger als der Rekord, muss ich dazu sagen. Der liegt bei über 550.000 Euro für so ein ähnliches Stück Wendeltreppe.
0: Okay, ja gut, dann da kratzen wir einfach mal die nächsten Jahre ein bisschen Kleingeld zusammen und sichern uns doch einfach das nächste Stück Eiffelturm.
1: Ja, leider sagen Experten, diese Teile kommen super, super selten zurück auf den Markt. Das ist noch so ein Punkt, der die so teuer macht. Viele sind inzwischen irgendwo auf der Welt. Es gibt zum Beispiel ein Stück Wendeltreppe vom Eiffelturm an der Freiheitsstatue in New York.
0: Okay.
1: Es gibt eins in Disneyland. Und die meisten anderen stehen eben seit Jahrzehnten in privaten Sammlungen. Das war auch bei diesem jetzt versteigerten Treppenstück so, bis der private Sammler offenbar keine Lust mehr drauf hatte.
0: Okay, verständlich. Was machst du auch mit so einem schweren, rostigen Ding? Also.

0: Kurz nach 2:30 ist es. Guten Morgen.
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2: Heute scheint die Sonne oft für 12 bis 16 Stunden. Dichtere Wolken gibt es im Norden und Osten. Es bleibt aber trocken. Die Höchsttemperaturen liegen bei 17 Grad auf Hiddensee und knapp 30 Grad am Oberrhein. Und dann kommt der Frühsommer. Morgen erwarten wir Sonne von früh bis spät. Nur im Norden gibt es Wolken und in Schleswig-Holstein sowie im Hamburger Raum kann es am Nachmittag mal nass werden. Bis zu 33 Grad sind es am Pfingstsonntag.
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3: A4, Görlitz Richtung Dresden. Zwischen Görlitz und Rastplatz Wieser Holz, Wanderbaustelle bis 18.30 Uhr. Kreis Leipzig, die Straße zwischen Ragewitz und Prösitz ist nach einem Unfall in beiden Richtungen gesperrt.
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Vorsicht bitte auf der A81 Singen Richtung Stuttgart zwischen Sindelfingen Ost und Kreuz Stuttgart. Da steht ein defektes Fahrzeug. Der nächste Song, der würde heutzutage vermutlich erstmal ein längeres Meeting in der Plattenfirma auslösen. No, No, No von Destiny's Child. Darin geht es um so Flirterei, bei der bloß nicht zugegeben werden will, dass man verliebt ist. Ne? Lieber erstmal auf cool tun. Und die Zeile, gegen die es heute Gesetze gibt, lautet: When I say no, I really mean yes. Also, wenn ich nein sage, meine ich eigentlich ja. Schwierig. Und genau deswegen wird der Song auch immer wieder diskutiert. Aber gemeint war damit damals wohl, der Song ist von 97, dieses Emotionale. Eben dieses, ich sag dir nicht, dass ich dich gut finde, getue. Und nicht das Überschreiten von Grenzen.

0: Kaputte Jeans, Akustikgitarre, Jesusfrisur und das niedlichste Lächeln, das ein Mensch haben kann. Ungefähr so lässt sich Noah Kahan gut beschreiben. Der spielt mittlerweile richtig große Konzerte. Im November übrigens in Köln. Im Dezember ist er in München. Und nach jedem Konzert rennt er quasi direkt zu seinem Handy und checkt erstmal Social Media, um Kommentare über sein Konzert, das er gerade gegeben hat, zu lesen. Ist jetzt vielleicht nicht das Gesündeste, da sind wir uns einig, aber wenigstens hat er eine gute Art, mit jedwedem Kommentar umzugehen.
1: And if it's not good, I barricade myself in my room and order Taco Bell. And if it is good, I barricade myself in the room and order Taco Bell.
0: Das war jetzt ein bisschen vernuschelt, Noah. Ich übersetze nochmal. Zerreißen die Kommentare seine Show, verbarrikadiert er sich in seinem Zimmer und bestellt sich Fastfood bei Taco Bell. Aber wenn die Kommentare gut sind, dann verbarrikadiert er sich in seinem Zimmer und bestellt sich Fastfood bei Taco Bell. Ich sag ja, der ist sympathisch. Noah Kahan mit The Great Divine jetzt neu in der Popnacht.

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1: Um 3 Uhr mit Klaus Reginek. Unter großen Spannungen treffen die NATO-Außenminister heute in Schweden ihren Kollegen Rubio aus den USA. Dabei geht es um den Krieg im Iran, aber auch um die Unterstützung für die Ukraine und um US-Truppenbewegungen in Europa. Details dazu von ARD-Korrespondent Thomas Spickhofen.
2: In der vergangenen Nacht kündigte US-Präsident Donald Trump an, 5000 zusätzliche Soldaten nach Polen zu entsenden. Zuvor war eine routinemäßige Rotation von 4000 Soldaten dort gestoppt worden. Und der Iran-Krieg wird ebenfalls eine Rolle spielen. Die US-Regierung ist weiterhin verärgert, weil man sich zu wenig von den Europäern unterstützt sieht. Das hat Außenminister Rubio gestern am späten Abend noch einmal bekräftigt. Gleichzeitig haben mehrere Staaten unter Federführung Frankreichs und Großbritanniens inzwischen angekündigt, sich an einer Sicherung der Straße von Hormuz zu beteiligen. Deutschland zum Beispiel unter anderem mit Minensuchbooten.
1: Nach Ansicht des Wirtschaftsweisen Truger steht Deutschland vor Steuererhöhungen. Dies sei nur noch eine Frage der Zeit, sagte der Wirtschaftsexperte der Neuen Osnabrücker Zeitung. Weil die Regierung mehr für Schuldzinsen, Verteidigung und die Infrastruktur ausgebe, führe mittelfristig kein Weg daran vorbei, so Truger. Das US-Raumfahrtunternehmen SpaceX von Multimilliardär Musk hat den Start einer neuen Version der Riesenrakete Starship verschoben. Der Countdown am SpaceX-Standort im US-Bundesstaat Texas wurde mehrfach unterbrochen. Grund waren Probleme mit dem Treibstoff und einem Bolzen am Startturm. Der Testflug wurde schließlich abgesagt. Heute soll es einen neuen Versuch geben. Beim ATP-Turnier am Hamburger Roten Baum ist Daniel Altmaier als letzter deutscher Tennisprofi in den Einzeln ausgeschieden. Er unterlag dem US-Amerikaner Tommy Paul und ärgerte sich darüber so sehr, dass er unter anderem seinen Schläger ins Publikum kickte. Dafür kassierte er eine Verwarnung und hat sich inzwischen bei den Fans entschuldigt. Verletzt wurde niemand. Informationen zum Spiel von ARD-Sportreporterin Ina Kast.
3: Daniel Altmaier konnte nicht an seine starke Leistung aus dem Achtelfinale anknüpfen. Vielleicht lag es aber auch daran, dass sein Gegner Tommy Paul beim 6:2 und 7:5 im ersten Satz fast nichts angeboten hat und im zweiten Satz in den entscheidenden Momenten nervenstärker war. Für viel Freude haben die beiden Deutschen Doppel gesorgt. Jakob Schneider und Marc Wallner stehen im Halbfinale und können ein rein deutsches Endspiel am Samstag möglich machen. Denn Kevin Krawitz und Tim Pütz haben das Finale nun schon kampflos erreicht, weil ihre Gegner wegen einer Verletzung passen müssen.
1: Das Wetter in Deutschland, nachts im Nordosten wolkig, sonst locker bewölkt oder sternenklar. Es kühlt ab auf 13 bis 5 Grad. Am Tag nur im Nordosten Quellwolken, sonst überall sehr sonnig, die Höchstwerte 21 bis knapp 30 Grad. Die Zeit, es ist gleich 3:03 Uhr.
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5: A4, Görlitz Richtung Dresden. Zwischen Görlitz und Rastplatz Wieser Holz. Wanderbaustelle bis 18.30 Uhr. Kreis Leipzig. Die Straße zwischen Ragewitz und Prösitz ist nach einem Unfall in beiden Richtungen gesperrt.
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6: Mit Sabrina Droste. Guten Tag, guten Tag. Und warum sollte dieser Tag um jetzt gleich 3:04 nicht mit einem Zitat von Konfuzius starten? Also, Müdigkeit ist nur der Körper, der höflich fragt, ob du komplett bescheuert bist.
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3.13 Uhr ist es, Wolfsstunde hier in der Popnacht. Wir sind doch alle schon mal einen Schritt schneller gegangen, wenn wir die Kellertreppe wieder hoch sind, weil dieses kribbelige Gefühl im Nacken hinter uns her war. Haben eine Stufe übersprungen, sowas. Ja, und da ist auch völlig egal, wie viel Uhr es ist. Dunkler Keller im Nacken, eigentlich immer mindestens ein bisschen gruselig. Aber jetzt die Frage, was ist nachmittags um 3 komplett normal, aber nachts um 3 super creepy, super unheimlich? 07221 2011 ist die Nummer, über die wir heute Nacht die unheimlich Liste vervollständigen. Was ist nachmittags um 3 komplett okay, voll normal, aber nachts um 3, also quasi jetzt, total unheimlich? Beispiel von mir, ein Eiswagen. Eiswagen kommen nachmittags um 3 rum, tüdelü, alles schön, juhu, Zitroneneis mit Streuseln. Eiswagen kommt nachts um 3 in eurer Straße vorbei. Aufgerissene Augen. Richard Kulinski kommt uns holen. Ah, 07221 2011. Was ist um 3 Uhr nachmittags voll normal und um 3 Uhr nachts unheimlich ohne Ende? Haut mal raus.

Kinderlachen. Moment, ich muss hier gerade, ihr ruft hier einfach die ganze Zeit an und erzählt mir Dinge, die nachts um drei gruselig sind, nachmittags um drei nicht. Aber Kinderlachen, schreibt Dora aus Osnabrück auf unsere Unheimlich-Liste. Moment, ich habe hier mal was. Das ist nachmittags um drei völlig okay, aber nachts um drei? Nachts um drei? Vor allem, wenn man keine eigenen Kinder hat. Hart gruselig.

0: So, bevor wir uns hier weiter in unsere Popnacht-Unheimlichkeitsliste machen, also eure gesammelten Antworten zum Thema, was ist nachmittags um drei? Völlig normal, aber nachts um drei total gruselig. Lassen wir erstmal den Olaf Schubert hier ein bisschen lustig sein.
1: Man kann ja jetzt hier in Sachsen als Quereinsteiger Lehrer werden. Ja, ich muss dazu sagen, die nehmen jetzt nicht jeden. Aber ich glaube, wenn man 50% der Buchstaben beherrscht und den Rest sinnvoll mit Zahlen ergänzt, ja, dann ist man ja quasi schon überqualifiziert. Also es war ja, Lehrer war lange Zeit ein pädagogischer Hochschulabschlussberuf. Mittlerweile braucht man keinen Abschluss oder man braucht nur einen Abschluss. Als Lehrer muss man abgeschlossen haben mit seinem Leben. Und man sucht natürlich vor allem Lehrer eben für diese Problemschulen. Ja? Also an den Gymnasien, Grundstufe, da sieht es noch gut aus. Man will das an den Problemschulen so lösen, dass man sagt, die Schüler, die an dieser Schule dreimal sitzen geblieben sind, die müssen dort direkt als Lehrer weitermachen. Ja? Motivation durch Abschreckung. Das muss man natürlich auch dazu sagen. Also wer diesen Schritt gehen will in die Pädagogistik, der sollte wissen, es ist ein harter Beruf, ja, der Lehrerberuf. Denn du latschst dann jeden Morgen in diese abgerockte Hütte und dann siehst du diese Kunden. Ja? Die sind unmotiviert, die sind vorlaut, die sind stellenweise ungepflegt. Ja? Manche riechen sogar noch nach Alkohol. Und dann weißt du, das sind erstmal nur deine Kollegen.
2: Ja?

0: Ganz schnell auf unsere Unheimlichkeitsliste kommt jetzt um 3:30 noch von Oliver ein Klassiker, wie er schreibt, an die 0722-2011. Der Ruf einer Eule. Besonders bei Vollmond. Nachts um 3.
1: Gruselig.
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3: Heute scheint die Sonne oft für 12 bis 16 Stunden. Dichtere Wolken gibt es im Norden und Osten, es bleibt aber trocken. Die Höchsttemperaturen liegen bei 17 Grad auf Hiddensee und knapp 30 Grad am Oberrhein. Und dann kommt der Frühsommer. Morgen erwarten wir Sonne von früh bis spät. Nur im Norden gibt es Wolken und in Schleswig-Holstein sowie im Hamburger Raum kann es am Nachmittag mal nass werden. Bis zu 33 Grad sind es am Pfingstsonntag.
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4: Vorsicht bitte auf der A14 Leipzig Richtung Halle. Zwischen Halle Ost und Peißen liegt ein Unterlegkeil. A4 Görlitz Richtung Dresden. Zwischen Görlitz und Rastplatz Wieser Holz Wanderbaustelle bis 18.30 Uhr. Kreis Leipzig. Die Straße zwischen Ragewitz und Prösitz ist nach einem Unfall in beiden Richtungen gesperrt.
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0: Das ist unheimlich.
1: Ja, was ist nachmittags um drei? Voll okay. Fällt eigentlich gar nicht auf. Aber nachts um drei super unheimlich. Genau. Quietschende Schaukel.
0: Ja, da merkt man die Nackenhaare, ne? Natascha aus Offenau schreibt noch auf die Frage, was um drei gruselig ist, mittags aber nicht. Fußgänger. Ich arbeite nachts und fange tatsächlich um 3 Uhr an. Aber wenn es Menschen gibt, die einfach random spazieren laufen, ist das super creepy, schreibt sie. Und ja, fühle ich. Und dann ruft er ja hier auch fleißig an. Die 0722-1211. Hello.
2: Hallo Sabrina, Jonas Bender hier. Hi. Genau, war ja gerade die Frage im Radio, was nachts um 3 komplett komisch ist und mittags um 3 komplett normal.
0: Ja.
2: Friedhofbesuch. Friedhof gießen.
0: Ja, stimmt. Tagsüber völlig okay, ne? Aber
2: nachts sei komisch.
0: Ja. War auch eine der Top-Antworten von euch hier. Alles, was mit Friedhof zu tun hat. Was ist noch normal am Nachmittag um 3? Aber komplett unheimlich in der Nacht um 3. Wir machen hier eine Pop-Nacht-Unheimlichkeitsliste fertig. 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

0: Eine Kettensäge. Die ist am Nachmittag okay, aber nachts um drei... Geht so, schreibt Tina aus Brandenburg. Wir sammeln hier Unheimlichkeiten. Dinge, die nachmittags okay sind, aber nachts um drei komplett creepy. Wenn jemand an der Tür klopft. Tagsüber. Hallo? Ja, ich komm gleich. Nachts um drei. Wir sehen uns vor Gericht. Obwohl, tagsüber unangekündigt klopfen ist auch gruselig. Der Hagen aus Leipzig, der hat da auch noch eine Gruseligkeit für uns.
1: Was ist um diese Zeit nicht normal? Mein erster Gedanke war Stephen King. Mein erster Gedanke war nämlich ein Clown auf der Straße.
0: Ja, stimmt, dem möchte man jetzt aktuell nicht begegnen. Aber Mensch, heute Nachmittag um drei kann er mir gerne mal ein Ballontier basteln. Aber bitte nicht jetzt.
1: Und vielleicht auch nicht unbedingt aus dem Gulli raus.
0: Ja, aber das vielleicht auch nicht nachmittags um drei.
1: Nein, besser nicht.
0: Danke dir.
1: Kein Problem. Tschüssi.
0: Ciao.

3.56 Uhr. Also die Wolfsstunde, die Gruseligkeitsstunde, in der wir gerade Unheimlichkeiten gesammelt haben hier in der Popnacht, die ist jetzt gleich vorbei. Aber keine Sorge, all die Sachen, die ihr mir noch geschickt habt, die ihr übers Telefon, über Sprachnachrichten oder WhatsApp oder so geschickt habt, die machen wir einfach morgen auch nochmal. Wir machen morgen auch nochmal eine 3 Uhr Unheimlichkeitsstunde, okay? Also gerne weiter her mit euren Antworten. Die sind alle fantastisch.

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1: Um 4 Uhr mit Klaus Regineck. Ab Juli gilt für Flüge eine geringere Luftverkehrssteuer. Das hat der Bundestag beschlossen. Billiger werden dürfte Fliegen damit aber nicht. Unter anderem, weil Kerosin weiterhin teuer ist. Aber auch, weil die Steuersenkung vorrangig gar nicht für Fluggäste gedacht ist. Details aus Berlin von Bianca Schwarz.
2: Hier geht es nicht um eine finanzielle Entlastung der Passagiere, sondern um eine Entlastung der Luftfahrtindustrie selbst. Die Branche klagt darüber, dass die Kosten in Deutschland im Vergleich zu anderen Ländern viel zu hoch seien. Der Flugverkehr in Deutschland ist seit Corona zurückgegangen. Für die Bundesrepublik heißt die Steuersenkung 185 Millionen Euro weniger Steuereinnahmen in diesem Jahr, 330 Millionen Euro weniger im nächsten Jahr. Laute Kritik an der Senkung der Luftverkehrssteuer kommt von Umweltverbänden und von den Parteien Grüne und Linke. Beide Parteien haben gegen die Steuersenkung gestimmt.
1: Bundesfamilienministerin Prien erwägt, beim Elterngeld zu sparen. Die Zeitung Die Welt meldet, es gehe um 350 Millionen Euro. Im Koalitionsausschuss war vereinbart worden, Priens Ressort müsse insgesamt sogar 500 Millionen Euro einsparen. Laut Prien könne es Änderungen an der Bezugsdauer und an der Höhe des Elterngeldes geben. Die Welt zitiert Prien mit den Worten, zu einer verantwortlichen Politik gegenüber Familien und kommenden Generationen gehöre auch Haushaltskonsolidierung. Begleitet von neuen Spannungen besucht heute US-Außenminister Rubio den NATO-Gipfel in Schweden. Vor seinem Abflug nach Europa sagte Rubio, US-Präsident Trump verlange nicht, dass die Bündnispartner Kampfjets in den Irankrieg schickten. Sie weigerten sich aber, überhaupt etwas zu tun. Darüber sei die US-Regierung sehr verärgert. Bei der Eishockey-WM in der Schweiz braucht die deutsche Mannschaft Siege in den verbleibenden 3 Vorrundenspielen, um noch weiterzukommen. Gegner sind am Samstag Österreich, am Montag Großbritannien und heute Nachmittag Ungarn. Dazu ARD-Sportreporter Burkhard Hupe.
3: 10-mal haben Deutschland und Ungarn bislang ein Eishockey-Länderspiel bestritten und nie hat die DEB-Auswahl dabei verloren. Zuletzt trafen beide Mannschaften im vergangenen Jahr bei der WM in Dänemark ebenfalls in der Vorrunde aufeinander und Deutschland gewann souverän mit 6:1. Die Spieler von Bundestrainer Harold Kreis haben trotzdem keinerlei Grund, den Gegner auf die leichte Schulter zu nehmen, denn es sind jetzt keine Ausrutscher mehr erlaubt, wenn das Viertelfinale nicht endgültig aus den Augen verloren werden soll. Und außerdem haben die Deutschen nach wie vor große Probleme im Über- und Unterzahlspiel nämlich.
1: Das Wetter in Deutschland, nachts im Nordosten wolkig, sonst locker bewölkt oder sternenklar. Es kühlt ab auf 13 bis 5 Grad. Am Tag überwiegend sonnig bei 21 bis 30 Grad. Die Zeit 4:03 Uhr.
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4: Vorsicht Magdeburg, auf der Barleber Straße zwischen im Brunnenhof und Ziolkowski-Straße steht ein defekter PKW. A4, Görlitz Richtung Dresden, zwischen Görlitz und Rastplatz Wieser Holz, Wanderbaustelle bis 18.30 Uhr. Kreis Leipzig, die Straße zwischen Ragewitz und Prösitz ist nach einem Unfall in beiden Richtungen gesperrt.
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6: Mit Sabrina Droste. Guten Tag, guten Tag. Der nächste Song ist für all die tagträumenden Nachtarbeiter unter uns.
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0: bitte auf der A60 Rüsselsheim Richtung Mainz zwischen Ginsheim, Gustavsburg und Mainz-Laubenheim. Da steht ein defektes Fahrzeug. Die Popnacht hier, aber wenn man ja draußen so die Vögelchen hört, ich habe das Fenster gerade zu, deswegen hört ihr das nicht, aber draußen ist ja schon einiges los. Da ist die Nacht wohl langsam mal rum. Ein bisschen Zeit haben wir noch zusammen. Und in dieser hören wir jetzt zum Beispiel mal ganz genau hin, was es mit New Religion von Bebe Rexha auf sich hat. Mit unserer Lyrics-Version. 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

spüre den Beat. Es ist wie eine neue Religion, da auf der Tanzfläche. Ich habe meinen inneren Rhythmus gefunden. Er gibt mir Auftrieb. Es ist bedingungslose Liebe. Ich habe die Musik gefunden, meine neue Religion. Noch möchte ich nicht gehen. Ich glaube, einen tieferen Sinn gefunden zu haben. Ich bin in Bewegung, ich bin in Stimmung. Nichts kann dieses Gefühl übertreffen. Versinke im Klang, der um mich ist. Ich spüre, wie mein Körper heilt. Ich fand meine Bestimmung in den Kirchen voller Neonlichter. So hell. Und heute Nacht werde ich lebendig. Ich glaubte immer, es gäbe nichts für mich, dass ich nirgends hingehöre, bis ich meinen Glauben an einem heiligen Ort fand. 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

startet die Popnacht um gleich 20 nach 4. Nehmen wir jetzt nochmal ein bisschen Power raus und legen ein bisschen mehr Emotion rein. Sabrina Droste hier. Hi.

0: Neue Musik-Time in der Popnacht und diesmal packen wir den Aki aus, aka Bosse. Der hat uns im Interview neulich gesagt, wie er es mit dem Tanzen hält. Der schämt sich für gar nichts mehr.
1: Also ich habe irgendwann so mit 20 habe ich mir überlegt, dass mir scheißegal ist, was die Leute von mir denken. Und seitdem mache ich mich irgendwie locker und mache das so, wie ich Bock habe.
0: Ja, und wer Bosse schon mal tanzen gesehen hat, der weiß, der lebt das Wandtattoo über der Küchenzeile mit den Worten Tanze, als würde niemand zusehen und macht auch die passende Musik dazu. Also wer dazu nicht tanzen kann, da weiß ich das auch nicht. Flackern von Bosse jetzt in der Popnacht.

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7: Kurz nach 4:30 ist es, hallo.
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8: Heute scheint die Sonne oft für 12 bis 16 Stunden. Dichtere Wolken gibt es im Norden und Osten. Es bleibt aber trocken. Die Höchsttemperaturen liegen bei 17 Grad auf Hiddensee und knapp 30 Grad am Oberrhein. Und dann kommt der Frühsommer. Morgen erwarten wir Sonne von früh bis spät. Nur im Norden gibt es Wolken und in Schleswig-Holstein sowie im Hamburger Raum kann es am Nachmittag mal nass werden. Bis zu 33 Grad sind es am Pfingstsonntag.
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9: A4, Görlitz Richtung Dresden, zwischen Görlitz und Rastplatz Wieser Holz, Wanderbaustelle bis 18.30 Uhr. Kreis Leipzig, die Straße zwischen Ragewitz und Prösitz ist nach einem Unfall in beiden Richtungen gesperrt.
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So, während ihr euch gerade versucht, an die Festnetznummer eurer Oma zu erinnern, spielen wir euch jetzt Musik von One Republic, Need Your Love. 897097, das war die Nummer von meiner Oma. Sabrina Droste hier.

das war's doch wohl gewesen mit der Popnacht für heute. Ich bin Sabrina Droste und raus für heute. Es war sehr schön mit euch. Danke für mal wieder so nett sein. Macht euch einen schicken Freitag und denkt an eure Pausen.

0: Guten Morgen an diesem Freitag. Ja, und das Wichtigste, das haben wir jetzt erstmal für euch.
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2: Um 5 Uhr mit Juliette Groß. Die Außenminister der NATO-Staaten wollen im schwedischen Helsingborg heute unter anderem

0: über die militärische Unterstützung der Ukraine beraten. Auch die Lastenverteilung in dem transatlantischen Bündnis dürfte eine Rolle spielen. Aus Helsingborg, Thomas Spickhofen.
1: In der Nacht kündigte US-Präsident Donald Trump an, 5000 zusätzliche Soldaten nach Polen zu entsenden. Zuvor war eine routinemäßige Rotation von 4000 Soldaten dort gestoppt worden. Und der Iran-Krieg wird ebenfalls eine Rolle spielen. Die US-Regierung ist weiterhin verärgert, weil man sich zu wenig von den Europäern unterstützt sieht. Das hat Außenminister Rubio gestern am späten Abend noch einmal bekräftigt. Gleichzeitig haben mehrere Staaten unter Federführung Frankreichs und Großbritanniens inzwischen angekündigt, sich an einer Sicherung der Straße von Hormus zu beteiligen. Deutschland zum Beispiel unter anderem mit Minensuchbooten. Allerdings nur, wenn die Waffen schweigen und ein internationales Mandat vorliegt.
0: Der Bundestag hat am Abend mehrere wichtige Beschlüsse getroffen. Danach soll die Ticketsteuer im Flugverkehr zum 1. Juli sinken. Wie sich dies auf den Preis auswirkt, ist unter anderem von der Länge des Fluges abhängig. Möglich wären Preissenkungen zwischen 2,50 Euro und 11,40 Euro. Das Parlament hat außerdem den Weg für die Detailplanungen von drei Großprojekten der Bahn freigemacht. Dabei geht es um die Strecken Dresden-Prag und Augsburg-Ulm sowie den Streckenausbau nach Sylt. Mehrere Hilfsorganisationen haben erneut katastrophale Zustände im Gazastreifen beklagt. Oxfam teilte mit, Israel verweigere den erfahrensten Hilfsorganisationen weiterhin im notwendigen Maße Güter in das Palästinensergebiet zu bringen. Das betreffe Material zum Reparieren von Wassersystemen, Notunterkünfte und Medizin. Save the Children berichtete von schwer unterernährten Kindern im Gazastreifen. Im ersten Relegationsspiel zur Fußball-Bundesliga haben der VfL Wolfsburg und der SC Paderborn unentschieden gespielt. Die beiden Mannschaften trennten sich 0:0. Aus der NDR Sportredaktion Moritz Kühn.
2: Die Wolfsburger hatten zwar deutlich mehr Ballbesitz und Torschüsse, aber erspielten sich kaum hochkarätige Chancen. Dagim scheiterte in der ersten Hälfte freistehend an Paderborn-Keeper Seimen. Die Gäste aus Ostwestfalen offensiv ohne richtige Durchschlagskraft, aber fast hätten sie gewonnen. Ein Lupfer von Bilbia in der 84. Minute klärte die Wolfsburger Hintermannschaft kurz vor der Torlinie. In der Nachspielzeit sah noch Paderborn Sticker, die gelb-rote Karte. Das 0:0? Für den VfL zu wenig, für den SC Paderborn dagegen eine gute Ausgangsposition für das Rückspiel am kommenden Montag.
0: Das waren die Nachrichten.
3: 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Fabian Magerhans, einen schönen frühen guten Morgen.
4: Guten Morgen. Und wir schauen mal auf die A9 Richtung München. Zwischen Eisenberg und Bad Kloster-Lausnitz liegt eine Plane auf der Fahrbahn. Ein defektes Fahrzeug, rechte Spur auf der A38 Richtung Göttingen zwischen Leipzig Süd und Leipzig Neue Hart. Und Landkreis Leipzig, die Straße zwischen den Abzweigen Ragewitz und Prösitz, ist nach einem Unfall gesperrt. Dann Vorsicht auf der B100 zwischen der A14 ab Halle-Peißen und Europachaussee liegt ein totes Reh auf der Fahrbahn. Und Svenny ist am Telefon. Guten Morgen.
5: Einen wunderschönen guten Morgen. Ein Panzerblitzer in Reichertswerben. Von Rosbach kommend in Richtung Weißenfels. Einen schönen Freitag wünsche ich euch.
4: Dankeschön, Svenny. Oh, erster Blitz des Tages. Hey. So, dankeschön. Und habt ihr noch was gesehen? Den zweiten, dritten, vierten Blitzer? Ruft uns an, kostenlos unter 0800 123 2340.
3: Also ich finde, man merkt schon, es wird wärmer irgendwie, oder?
6: Sag mal. Ja.
3: Ja?
6: Woran merkst du das denn jetzt schon wieder? Daran, dass die Frühwerte kälter sind?
3: Nee, wärmer.
6: Nee, die Frühwerte sind ja in klarer Luft oft kälter als die letzten Tage.
3: Ah ja,
6: muss man ganz ehrlich sagen.
3: Ich fand's warm heute Morgen, aber gut.
6: Ja, wir sehen hier und da tatsächlich auch wieder den zweistelligen Bereich, aber hier und da ist es doch recht frisch. Der einstellige Bereich sind natürlich so die üblichen Verdächtigen, wo es so richtig kalt ist. Aber Plauen zum Beispiel, da ist uns heute Morgen erst 8 Grad von Katharina gemeldet worden, ist ja durchaus ausbaufähig und das wird dann auch ausgebaut im Laufe des Tages. Wir hatten ja versprochen, dass es pünktlich zum Pfingstwochenende so richtig losgeht und dann sehen wir heute also ein bisschen Frühnebel, ein paar Wolkenfelder, aber dann vor allem viel Sonnenschein. Es wird durchweg trocken sein und die Temperaturen können dann wirklich steigen und steigen. Bis zu 25 Grad sind nachher drin. Das ist ja erst der Anfang. Wir hatten es versprochen. 30 Grad morgen. am Samstag. Wenig Wolken dazu, ganz viel Sonne. Das ist ein Knaller und es geht an Pfingsten auch warm weiter, dann so bis zu 28, 29 Grad. Gibt weiter viel Sonne, hier und da auch mal ein paar Wolken. Wir stören aber nicht weiter. Was auffällig werden könnte, ist der Sahara-Staub, der dann wieder in der Luft liegt. Und das heißt, die Sonne ist dann manchmal so ein bisschen verschleiert. Aber wen juckt's bei 30
3: ja.
6: Grad?
3: Ja, aber eben. Also. Guten Morgen!
6: Hier 5 nach 5.
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3: Ja, letzter Arbeitstag für Sarah, dann geht's in Urlaub, das ist ja schön. Und andere Leute bleiben ja da, ne? Zum Beispiel ich, aber gut, so ist es halt im Leben.
6: Ne? Glaub mir, kurz bevor du mit einem kleinen Kind in Urlaub fährst, wünschtest du, du würdest auch hier bleiben. Ja. Einfach mal als einpacken muss. Windelt und Babyfon und Gläschen. Oh mein Gott, und wenn ich das vergesse, dann ist der Urlaub gelaufen,
3: ja, okay,
6: und
3: das Kuscheltier. Okay, danke. Ja, verstehe. Packt auf jeden Fall auch, wenn ihr wegfahrt, eine Tasse ein. Zum Beispiel die, die jetzt gewinnt. 0800 123 2340 ist unsere Nummer, die Frühaufsteherprämie. Wir sagen danke fürs frühe Aufstehen und fürs Einschalten. 0800 123 2340. Ruft jetzt an und holt euch die letzte Tasse in dieser Woche. Ja, jetzt anrufen, gleich gewinnen. Und ja, dann starten wir also in den Freitag.

0: 5.12 Uhr am Freitag.
1: Guten Morgen.
2: Hallo,
1: guten Morgen.
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0: Ach, jeden Tag sagen wir danke fürs frühe Aufstehen und fürs Einschalten. Sarah ist gedanklich quasi schon auf dem Campingplatz.
4: Überhaupt
0: im Urlaub?
4: Nicht.
0: Nein?
4: Nein. Also
0: ach so.
4: Bis 10 Uhr bin ich gedanklich nur hier bei meiner Guten Morgen Familie und wahrscheinlich werde ich auch auf dem Campingplatz dann weiter in Gedanken hier sein. Vielleicht komme ich auch früher zurück, weil ich euch alle sonst so vermisse.
0: Ja, das wäre gut. Also, bevor Sarah in Urlaub fährt, schauen wir erstmal, wie es heute Morgen bei euch aussieht. Hier sind Sarah und Lars. Wer ist denn dran? Guten Morgen.
5: Hallo, guten Morgen. Hier ist die Simone.
0: Ja, Simone, Hallöchen. Du klingst ja so gut drauf. Fährst du auch in Urlaub, Simone?
5: Ja, am Montag.
0: Ach echt jetzt? Ah was? Aha.
5: Ja,
0: da wollen wir alles wissen. Wohin geht's?
5: Nach Königstein.
0: Nach Königstein?
5: Schweiz.
0: Ach so, ja. Dahin. Ja, jetzt habe ich es
4: ja. Wie schön wird das? Dann wird das dann so ein richtiger Wanderurlaub, wie man sich's vorstellt? Aktivurlaub? Oder kann man da auch andere Dinge machen? Wellness oder sowas vielleicht?
5: Ja, aber wir wollen mehr Fahrrad fahren und ein bisschen doch die Landschaft ist ja so herrlich.
0: Ah, toll.
4: Ja, mega. Wir sind mal für ein Fernsehdreh mit dem Heißluftballon über die Sächsische Schweiz geflogen. Alter Freund, da dachte ich auch, also da, wo wir hier wohnen, das ist wirklich einfach, also da muss man auch nicht viel weiter wegfahren. Das ist nicht der Knaller.
0: Die klingt jetzt schon so erholt, die Simone. Ich weiß gar nicht, wie sie es kennt, wenn sie aus dem Urlaub wiederkommt. Das ist ja Wahnsinn, Simone. Ja.
4: Kommt drauf an, wer mitfährt und wie der Urlaub genau läuft.
0: Das
4: vielleicht danach ist man ja manchmal auch gestresster als vorher.
0: Man weiß es nicht. Und,
5: nein.
0: Na, Simone, und musst du heute mal irgendwie ran oder stehst du jeden Morgen freiwillig so früh auf?
5: Heute bin ich extra nochmal früh aufgestanden und durch dummen Zufall, ich bin ja so richtig froh, dass ich das geschafft habe bei euch.
0: Bist du extra für die Tasse aufgestanden? Das ist ja Wahnsinn.
4: Wir freuen uns auch riesig.
5: Ja.
0: Simone, hat sich gelohnt, weil du hast gewonnen. Herzlichen Glückwunsch. Kriegst eine.
5: Danke.
0: Also besser geht's nicht. Tasse, Urlaub vor der Nase, Wochenende.
5: Genau.
0: Es ist ja toll. Fantastisch.
5: Ja, schön.
0: Ja, dann sag mal, wie es war in der Sächsischen Schweiz, wenn du wieder zurück bist.
5: Ja.
0: Meld dich mal wieder.
5: Ja, kann ich machen. Gerne.
0: Okay. Gut, alles Liebe. Ja. Hau rein und weiter viel Spaß.
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0: 5.20 Uhr. Guten Morgen, hier ist die MDR-Job. Guten Morgen, Familie, am Freitag.
1: Vor einem endlich mal wieder langen Wochenende.
0: Ja, es war eine lange Durststrecke.
1: Ja. Und an diesem langen Wochenende, da übertreibt das dann auch mit der Feierei. Also bei bestem Wetter ist einfach so viel los. Das Plauener Vogelschießen, die Thüringer Schlössertage, Wave-Gotik-Treffen natürlich in Leipzig und dann auch noch die legendäre Weinmeile Saale-Unstrut.
0: Ja, oder sammelt einfach mal traditionell Laub.
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0: In manchen Dörfern Thüringens wird an Pfingsten angeblich Laub gesammelt. Knut Kreuch vom Thüringer Landestrachtenverband, ist da was dran?
3: Ja, das stimmt. Denn in Thüringen ist ein alter Brauch zu Hause und zwar das Laubmännchenfest. Das Laubmännchenfest ist ein Fest, um den Frühling im Dorf zu begrüßen. Und aus diesem Grunde sammeln die jungen Burschen Laub, stecken einen von ihnen ins grüne Kleid und ziehen mit ihm und mit Freudengeschrei ins Dorf ein. Und das ganze Dorf weiß danach, jawohl, der Frühling ist da, die Natur bricht auf, die Triebe kommen heraus und alle sind eigentlich glücklich. Und deshalb sammelt man zu Pfingsten Laub.
1: Ach, guck, was für eine süße Tradition. Die Laubmännchen feiern den Frühling und am Ende sind alle glücklich.
0: Ja, vor allem, wenn die Laubmännchen wieder aus ihrer Verkleidung rauskommen. Das juckt ja wie Sau.
1: Ach, man schwitzt bei 30 Grad.
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0: The story of our life ist früh aufstehen. Guten Morgen, hier ist die MDR Jump. Guten Morgen, Familie. Am Freitag und ja, wir gucken auf die Straßen. Fabian Magans im Verkehrszentrum. Was hast du für uns?
1: Guten Morgen, ein totes Wildschwein. Das liegt auf der A4 Frankfurt Richtung Dresden. Vorsicht zwischen Stadtroda und Hermsdorfer Kreuz. Achtung auch A38 Richtung Göttingen. Ein defektes Fahrzeug. Rechte Spur zwischen Leipzig Süd und Leipzig Neue Hart. Und Landkreis Zwickau zwischen Aue und Abzweig Hartenstein liegt ein totes Reh auf der Fahrbahn. Im Landkreis Leipzig eine Sperrung zwischen den Abzweigen Ragewitz und Prösitz nach einem Unfall. David ist am Telefon, guten Morgen.
2: Guten Morgen, auf der B100 Beisen Richtung Halle, kurz vor der Abfahrt Halle Ost, auf der linken Spur liegt totes Reh.
1: Dankeschön fürs Update, hier bitte vorsichtig fahren. Und der erste Blitzer heute Morgen in Reichertswerben in Fahrtrichtung Weißenfels. Habt ihr noch Staus oder Blitzer gesehen? Ruft uns an, kostenlos unter 0800 123 2340.
0: Ja, die große Frage ist natürlich auch, wie es Wetter wird. Sarah hat die Antwort.
3: Ja, wir hatten es ja versprochen, pünktlich zum langen Pfingstwochenende gibt's. Ja. Ich habe dafür gar keine Worte.
0: Was?
3: Das ist Hammerwetter, mal mindestens. Also Petrus gibt wirklich alles. Neben ein bisschen Frühnebel und ein paar Wolkenfeldern gibt es heute schon mal einen Vorgeschmack mit viel Sonnenschein. Da können die Temperaturen schon mal steigen auf bis zu 25 Grad, auch wenn die Frühwerte teilweise noch ein bisschen frischer sind. Aber auch hier geht was. In Wilsdruf aktuell 9 Grad, Wernigerode nur 6, aber Rudolstadt zum Beispiel schon 11 Grad. Und jetzt kommt also diese Wahnsinnsaussicht für die nächsten Tage. Morgen gibt es mit viel Sonnenschein, wie versprochen, bis zu 30 Grad. Sonntag und Montag auch sehr warm, oft sonnig. Auch wenn Sahara-Staub, ein paar Wolken und so ein kleines Schauerrisiko dazu kommen. Insgesamt ist das, ja, Maisommer, könnte man sagen.
0: Ja, das ist gut. MDR, die guten Morgen-Familie. Und da haben wir es endlich vor der Brust. Das für viele lange Pfingstwochenende das Problem, wo auch immer man hin will. Ja, da muss man erstmal landen.
4: Da werden die Straßen jetzt am Wochenende aber voll sein. Oh, und die Bahn, die hat bestimmt auch wieder zu tun.
3: Ja. Böttcher teilt seine schlimmsten Befürchtungen, wie er halt ist, unser kleiner Optimist, gleich gegen 5.50 Uhr.

0: gleich, aber es ist 5.40 Uhr. Guten Morgen, hier ist die Emder Jam. Guten Morgen, Familie, am Freitag.
1: Und während ihr da hoffentlich fleißig euer sonniges Wochenende verplant, da tüfteln wir ja schon am nächsten Event. Unser Bands for Friends mit Nico Santos steht an.
0: Am kommenden Donnerstag, da feiern wir zusammen, ne, mit euch und euren Lieblingskollegen. Die sind diesmal nämlich mit eingeladen.
1: Auf MDR Jump, da meldet ihr euch an und jetzt schauen wir uns nochmal genauer an, wo wir überhaupt zusammen feiern.
0: Ah, Bands for Friends mit Nico Santos. Und wo haben wir unser Date mit Nico Santos? In Wolmirstedt, wo schon häufiger Träume wahr geworden sind.
1: Von hier kommt die erste deutsche Straßenrad-Weltmeisterin Elisabeth Eichholz und Friedensfahrtgewinner Steffen Wesemann auch. Aktuell erfolgreich sind die Männer der SBB Baskets aus Wolmirstedt. Die sind letztes Jahr in die zweithöchste Basketballliga aufgestiegen, haben diese Saison die Klasse bravourös gehalten und wollen spätestens 2030 dann nach ganz oben in die Bundesliga.
2: Ja, wir sind gekommen, um zu fliegen und geblieben, um zu siegen.
0: Hochgeflogen ist in Wolmirstedt auch eine der ersten Triebwerkraketen der Welt. Die war zwar nur 6,5 Meter lang, gilt aber trotzdem als Pionierin der Raumfahrtgeschichte.
1: Geschichte zum Anfassen gibt's im Wolmirstädter Museum. Da erzählen gerade unter anderem 3000 bemalte Zinnsoldaten die Geschichte Amerikas. Die darf man allerdings nicht anfassen. Im Gegensatz zu Nico Santos, der hier in der Museumsscheune nächste Woche bei unserem Bands for Friends in Wolmirstedt auftritt. Ja, aber aufpassen bei der Anreise. In Wolmirstedt werden häufiger mal die Ortsschilder geklaut. Gerade erst ist im Ortsteil Elbeul das komplette Ortsschild mit Rahmen und Stange verschwunden. Ja, und kurz danach von den Dieben woanders wieder aufgestellt worden.
0: 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Ja, und dafür könnt ihr euch jetzt anmelden auf mdrjump.de.

0: Benson Boone ist hier for someone else, so wie ich das verstanden habe. Ne? Aber wir sind genau wegen euch hier. Gleich 5:45. Hier ist die MDR Jump. Guten Morgen, Familie. Am Freitag vor dem für viele langen Pfingstwochenende. Und da haben wir schon gehört, es wird gefeiert wie verrückt.
1: Wirklich, teilweise jetzt schon. Hier ist eine WhatsApp von Lisa und ihren Freunden reingekommen, die sich schon, naja, warm feiern für die Kirmes in Eichelborn.
2: Hallo, liebes MDR Jump Team. 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
1: Oi. Lisa ist on fire. Ja. Und die Jungs und Mädels, die haben auch so ein Foto dazu geschickt. Ich glaube, aus einem Planwagen. Also, das wird wild.
0: Ja, und wir haben heute Morgen logischerweise noch viel mehr Unternehmungsideen. Vielleicht schickt ihr ja auch noch was. Unsere WhatsApp-Nummer steht auf mdrjump.de.
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0: Oh yeah, mit Sia geht's rein in den Freitag vor Pfingsten. So ist richtig, ja. 5:48 Uhr ist die MDR Jump Good Morning Familie. Und bevor Sarahs absoluter Lieblingshit kommt,
1: ja.
0: End of Beginning.
1: Joe.
0: Yeah. Ah. Lassen wir nochmal den Bachelor los, ne?
1: Ja, und der kann sich ja nicht einfach freuen auf Radtouren, Ausflüge und ganz viel Sonnenschein am Wochenende. No. Nein, der hat schon wieder die potenziellen Probleme im Visier.
2: 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Pfingsten und wir sollten es in vollen Zügen genießen, denn nächste Woche ist vorerst die letzte kurze Woche in diesem Jahr. In Sachsen müssen wir bis Mitte November warten, da ist Buß- und Bettag. Und Sachsen-Anhalt und Thüringen wird es tatsächlich erst wieder Weihnachten soweit sein, weil 3. Oktober und Halloween fallen in diesem Jahr auf ein Sonnabend. Und da werden die Straßen jetzt am Wochenende aber voll sein. Oh, und die Bahn, die hat bestimmt auch wieder zu tun. Die haben ja jetzt angekündigt, ein Familienticket für pauschal 99,99 Euro anzubieten. Und damit können dann bis zu 5 Personen im ganzen Bundesgebiet im Fernverkehr hin- und zurückreisen. Stellt sich die Frage, wer will das schon? Ich meine, für 100 Euro an die Ostsee fahren klingt erstmal toll, aber bei den ständigen Verspätungen, wer hat denn schon 6 Wochen Urlaub? Und da redet man noch nicht mal von der Rückfahrt. Und für alle, für die das Angebot verlockend klingt, macht euch bitte klar, dass ihr die ganze Zeit mit der eigenen Familie im Zug sitzen werdet. Also ich persönlich erwarte bei 99,99 Euro, dass der Schaffner durch die Gänge marschiert und Heizdecken vertickt. Übrigens, wer das neue Familienticket der Bahn nutzen will, muss zwingend ein Kind dabei haben. Da bilden sich am Bahnhof bald ganz neue Geschäftszweige. Hey, für 10 Euro nenne ich dich bis Erfurt Hauptbahnhof Papa. Vielleicht wird es aber auch ein Mega-Erfolg. Und dann genießen wir kommende Feiertage tatsächlich wieder in vollen Zügen. Böttcher Welt.
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0: Cool, vielen, vielen Dank.
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4: Guten Morgen an diesem Freitag. Gleich spielen wir Quickie und das Wichtigste haben wir jetzt schon mal für euch.
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5: Um 6 Uhr mit Raik Steingasser. Mögliche Einschnitte beim Elterngeld stoßen bei CDU und SPD auf Kritik. Medienberichten zufolge prüft Bundesfamilienministerin Karin Prien wegen der notwendigen Einsparungen im Haushalt Kürzungen beim Elterngeld, etwa bei der Bezugsdauer. Die familienpolitische Sprecherin der Unionsfraktion Anne König sagte dem MDR, die ohnehin schon niedrige Geburtenrate sorge für genug Einsparungen. Ähnlich äußerte sich Thüringens SPD-Familienministerin Katharina Schenk. Bei Flügen ab Deutschland wird ab Juli weniger Ticketsteuer fällig. Der Bundestag beschloss, dass die Abgabe je nach Strecke zwischen 2,50 Euro und 11,40 Euro je Flug sinkt. Ob die Airlines die Ersparnis weiterreichen, ist dabei

0: noch offen. Zuvor hatte der Bundestag den Weg für weitere Projekte der Deutschen Bahn freigemacht. So gab es grünes Licht für die Neubaustrecken von Dresden bis zur Grenze nach Tschechien und von Augsburg nach Ulm sowie den Ausbau der Sylt-Anbindung. Auch ein rund 30 Kilometer langer Tunnel durch das Erzgebirge soll realisiert werden. US-Präsident Donald Trump will zusätzlich 5000 Soldaten nach Polen entsenden. Das kündigt er am Abend auf seiner Plattform Truth Social an. Trump begründete die Entscheidung mit seiner guten Beziehung zum polnischen Präsidenten Karol Nawrocki. Einen Termin für die Truppenentsendung nannte der US-Präsident nicht. In Görlitz ist in den Trümmern eines eingestürzten Wohnhauses eine dritte Leiche gefunden worden. Ein Polizeisprecher sagte, bei dem Opfer handle es sich mit hoher Wahrscheinlichkeit um einen vermissten Deutsch-Bulgaren. Zuvor waren die Leichen zweier verschütteter rumänischer Touristinnen geborgen worden. Das Haus war am Montag eingestürzt. Als Unglücksursache wird eine Gasexplosion vermutet. In der Fußball-Bundesliga muss Wolfsburg weiter um den Klassenerhalt bangen. Im ersten Relegationsspiel vom Abend reichte es gegen den Zweitligisten Paderborn nur zu einem 0:0. Der SC Magdeburg ist zum vierten Mal deutscher Handballmeister. Die Sachsen-Anhalter gewannen gegen Flensburg mit 31:30. Sie können bei drei noch ausstehenden Spielen nicht mehr von Platz 1 der Bundesliga verdrängt werden. Magdeburg holt sich damit die Meisterschale von den Füchsen Berlin zurück. Das waren die Nachrichten.
1: 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Fabian Magans, morgen!
2: Morgen! A2 Richtung Berlin zwischen Allerengersleben und Bornstedt an der Baustelle wieder stockender Verkehr. Plant jetzt 10 Minuten mehr Zeit ein. Und Richtung Hannover A2 zwischen Hemmelerwald und Lehrte Ost ein defektes Fahrzeug. Ein totes Wildschwein liegt auf der A4 Frankfurt Richtung Dresden zwischen Stadtroda und Termsdorfer Kreuz. Und A38 Richtung Göttingen vor sich zwischen Leipzig Süd und Leipzig Neuer Hart steht ein defektes Fahrzeug auf der rechten Spur. Eine Sperrung auf der B173 zwischen Grumbach und Abzweig Wilsdruff ist die Bundesstraße nach einem Unfall in beiden Richtungen gesperrt. Landkreis Leipzig, die Straße zwischen den Abzweigen Ragewitz und Prösitz ist nach einem Unfall ebenfalls gesperrt. Und Blitzer stehen in Erfurt in der Martin-Andersen-Nexe-Straße stadteinwärts und in Reichertswerben Richtung Weißenfels. Und wer ist am Telefon? Moin!
3: Guten Morgen, ich bin der Franz. Ich wollte gern einen Blitzer melden. Und zwar in Lauter, Bockauer Straße, stadteinwärts Richtung Lauter. 30er-Zone. Bitte darauf achten, man sieht ihn kaum, er steht genau unterm Carport. Vielen Dank noch.
2: Alles klar, danke schön für den Blitzer. Und habt ihr noch Staus oder Blitzer gesehen, ruft uns an, kostenlos unter 0800 123 2340.
1: Sarah, wie wird denn das Wetter?
4: Ja, wir hatten ja versprochen, pünktlich zum langen Pfingstwochenende gibt Petrus alles. Also heute gibt's neben etwas Frühnebel und ein paar Wolkenfeldern vor allem viel Sonnenschein. Die Temperaturen können da schon mal steigen auf bis zu 25 Grad. Die Frühwerte sind teilweise noch etwas frischer, aber auch hier geht was. Je nach Region, Wilsdruff im Moment 9 Grad, in Wernigerode sind es nur 6, aber Rudolstadt zum Beispiel schon zweistellig bei 11 Grad. Jetzt kommt die Knalleraussicht auf die nächsten Tage. Morgen geht's mit viel Sonnenschein auf bis zu 30 Grad nach oben. Sonntag und Montag auch sehr warm, oft sonnig. Auch wenn Sahara-Staub eine Rolle spielt, ein paar Wolken und ein kleines Schauerrisiko kommt auch dazu. Insgesamt ist das aber Maisommer.
1: Guten Morgen!
4: Gleich 5:05.
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1: Ja, dann machen wir uns bereit, hier ein letztes Mal diese Woche ein bisschen Quickie-Kohle rauszuhauen. Wie viel nochmal?
7: 25 Cent.
4: Ja. Ein bisschen mehr darf es schon sein. Ganze 300 Euro hat sich Elke aus Grasleben gestern klar gemacht mit drei richtigen Antworten auf unsere Fragen. Unter anderem wusste sie eben, wie viel eine ja typische Einwegpfandflasche wert ist.
7: Super, vielen lieben Dank. Ich freue mich. Schön.
1: Ja, und jetzt ihr 0800 123 2340. Ruft an, weil gleich 6:10 geht's in die letzte Runde Quickie der Woche. 0800 123 2340.

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0: Die Ender Jump, guten Morgen, Familie ist hier am Freitag.
1: Und da gehen fette Glückwünsche raus an den SC Magdeburg. Die Meisterschaft ist, ich meine, wir hatten es gehofft, aber jetzt ist es eben klar, die ist safe.
0: Woo! Ja, und jetzt schreiben wir hoffentlich die nächste Erfolgsgeschichte am frühen Morgen.
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0: Ein bisschen quizzen, dabei mitbekommen, was gerade so los ist im Osten und der Welt. Und bis zu 300 Euro sind auch wieder drin. Hey, hier sind Sarah und Lars. Wer ist denn am Telefon? Guten Morgen.
3: Guten Morgen.
0: Ja, hallo. Ja, wer ist denn da? Guten Tag.
3: Ja, Marco, hallo.
0: Hallo, Marco. Wo kommst du her, Marco?
3: Aus Halle.
0: Sehr schön. Und was machst du so früh in Halle? Da ist ja noch nichts los jetzt um die Uhrzeit. Das kann man schon mal sagen, oder?
3: Na, arbeiten. Der letzte Tag vom Urlaub.
0: Alle fahren sie in Urlaub hier um mich rum. Wo geht's denn hin?
3: Ja.
0: Marco, ja, wohin? Wohin geht's im Urlaub? Fährst du weg,
3: Ostsee.
0: Oder?
3: An die Ostsee.
0: Ach so, schön. Ja, gut.
1: Klassiker. Oh, und bei dem Wetter. Oh Gott.
0: Oh, traumhaft. Oh, finde
1: ich geil.
0: So, Marco, es gibt so ein bisschen Urlaubstaschengeld. 3 Fragen. Für jede richtige Antwort 100 Euro. 5 Sekunden Zeit pro Antwort. Nach jahrelangem Warten ist der Geiseltalsee in Sachsen-Anhalt endlich in allen Bereichen freigegeben worden. Boote dürfen fahren und Surfer zum Beispiel mit Hilfe eines Lenkdrachens über den See schweben. Aber wie nennt man denn das Surfen mit einem Lenkdrachen nochmal?
3: Kiten?
0: Ja. In. Was denn?
1: Ich wollte nur sagen, ist ja auch ganz nah an Halle, der Geiseltalsee.
0: Ja, ich bin da sowieso immer am Geiseltalsee.
1: Warum passt gar nicht an die Ostsee?
0: Nee. In Mühlhausen beginnt heute das Stadtfest. Bis Sonntag gibt's Musik auf 4 Bühnen, Marktstände und eine Sonderedition des bekannten Brotaufstrichs aus dem Obst, dem auch das Stadtfest gewidmet ist. Die Zwetschge ist dabei eine Unterart der...
3: Pflaumen.
0: Ja! Das Pflaumenblütenfest und auch die Pflaumenblütenkönigin ist dabei. So.
1: Natürlich.
0: Ja, am Wochenende kommen in Leipzig beim Wave-Gothic-Treffen wieder tausende schaurig schön verkleidete Menschen zusammen. Im heidnischen Dorf, auf dem Südfriedhof oder beim viktorianischen Picknick wird's spektakulär. Dabei spielt welche Farbe die Hauptrolle, Marco?
3: Das sollte wohl schwarz sein.
0: Das ist wohl schwarz. So. Ja, ich sag mal so, da ist ja dem Ostseeurlaub jetzt hier, da steht nichts mehr im Wege. 300 Euro hast du gewonnen.
3: Klasse.
0: Ja, bitteschön.
1: Wir empfehlen die 300 Euro gut anzulegen, zum Beispiel in Mai Tais an Willis Strandbar.
0: Wenn es nach Rügen geht.
3: Nee, ach, tatsächlich stimmt. Ist es eher Boltenhagen.
0: Ja, da habe ich jetzt keinen Geheimtipp.
1: Oh, gut. Ich auch nicht.
0: Alles Liebe.
3: Wir gucken mal.
0: Ja, hau rein und weiter viel Spaß.
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0: Fabian Magerhans.
1: Ja. 6:16 Uhr, hier ist die Emscher. Guten Morgen, Familie. Was ist denn los im Verkehrszentrum?
2: Ja, es liegen große Fahrzeugteile auf der A71 Richtung Schweinfurt. Fahrt bitte vorsichtig zwischen Kreuz Erfurt und Arnstadt Nord.

0: Gleich 6:20 Uhr. Morgen. Hier ist die MDR Jump. Guten Morgen, Familie, am Freitag. Der Freitag vor dem langen, dollen Wochenende.
1: Ein da das geile Pfingstwetter für die erste, keine Ahnung, Radtour zum See nutzen oder im Garten chillen. Dann andere schon mittags wieder nur den Ball im Kopf. Nach dem Handballtriumph von Magdeburg geht's mit dem Fußball weiter. Diese Sprachnachrichten sind aus Sachsen-Anhalt reingekommen.
2: Hallo Sarah und Lars. Hier ist Lukas Zichos, Kapitän von Germania Halberstadt. Wir spielen morgen im Landespokalfinale gegen den Hallischen FC.
3: Hier ist der Stier vom Hallischen FC. Wir spielen morgen unser Endspiel sogar im eigenen Stadion und freuen uns auf eine Riesenkulisse.
2: Weil wir gemeinsam Vereinsgeschichte schreiben und zum ersten Mal den Pokal nach Halberstadt holen wollen. Ab 13.30 Uhr rollt morgen der Ball. Live im Ersten.
3: Drückt uns alle die Daumen und schaltet ein.
1: Ja, das machen wir, Jungs. Das ist ja morgen wirklich der Traum eines jeden Fußballfans. Den ganzen Tag glotzen, Fußball gucken, schon mittags diese ganzen Landespokalfinals, wo übrigens auch viele ehrenamtliche Helfer für die Orga sorgen. Sagen wir schon mal Dankeschön. Was haben wir dann? Halle gegen Halberstadt, Zwickau gegen Aue, Meuselwitz gegen Jena und halt noch der Rest von Deutschland.
0: Und alles live im Ersten, ja? Die Jungs haben es gesagt. Die frühesten Spiele starten schon um 11.30 Uhr und abends noch das DFB-Pokalfinale obendrauf. Es ist ja der Hammer!
1: Ich mache mir so ein bisschen Sorgen um unseren Sportmann, um Tim aus der Guten Morgen Familie. Da ist ja so viel los sportlich, der kommt doch gar nicht zum Leben.
0: Ja gut, in dem Fall würde ich sagen, wir brauchen Leben, wenn er Fußball hat. Oder?
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10: 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Guten Morgen, Familie. Es ist gleich 6.30 Uhr und jetzt alles, was heute wichtig wird, mit Raik Steingasser.
11: Familien mit Kindern sollen das Kindergeld in Zukunft automatisch ohne Antrag ausgezahlt bekommen. Der Bundestag berät heute in erster Lesung eine entsprechende Gesetzesänderung. Außerdem stimmt der Bundestag heute über die Apothekenreform ab. Danach sollen Apotheken künftig mehr Impfungen verabreichen dürfen und bestimmte verschreibungspflichtige Medikamente auch ohne ärztliches Rezept abgeben können. Der ukrainische Präsident Volodymyr Zelensky will heute mit den Staats- und Regierungschefs aus Deutschland, Frankreich und Großbritannien über den Friedensprozess sprechen. Dazu gibt es eine Videoschalte mit Bundeskanzler Friedrich Merz, Präsident Emmanuel Macron und Premierminister Keir Starmer. In Leipzig beginnt heute das Wave-Gotik-Treffen. Bis Pfingstmontag werden zu dem Musik- und Szene-Festival bis zu 20.000 Anhänger der schwarzen Szene erwartet.
10: So, Magerhans, hast du die Klamotten für das Wave-Gotik-Treffen schon rausgesucht?
12: Na klar, schon
10: na,
12: angezogen.
10: Wunderbar. Ach so.
12: Ja, mit einem großen Hut hier.
10: Oh, deswegen habe ich dich nicht erkannt, was du gebaut morgen. Deswegen, du warst es. Okay, alles klar. Ja, wie siehst du auf den Straßen aus?
12: Also zwar Richtung Berlin, da staut sich's wieder an der Baustelle zwischen Allerindersleben und Bornstedt ungefähr 20 Minuten plus. Und A4 Richtung Frankfurt zwischen Neudietendorf und Wandersleben immer noch vorsichtig fahren. Ein totes Reh liegt hier auf der rechten Spur. A38 Richtung Leipzig, 5 Kilometer Stau zwischen Bad Lauchstädt und Merseburg Süd. Und die A71 gesperrt in Richtung Sangerhausen zwischen Bad Neustadt an der Saale und Mellrichstadt nach einem Unfall. A71 Richtung Schweinfurt, Fahrzeugteile liegen zwischen Kreuz Erfurt und Arnstadt Nord. Und nach Unfällen sind gesperrt zwei Straßen, einmal die B173 zwischen Grumbach und Abzweig Wilsdruf und Landkreis Leipzig die Straße zwischen den Abzweigen Ragewitz und Prösitz. Blitzer stehen auf der A4 Richtung Dresden zwischen Hermsdorf Ost und Rüdersdorf, in Erfurt in der Martin-Andersen-Nexe-Straße stadteinwärts, zwischen Georgenthal und Schönau und in Reichertswerben Richtung Weißenfels. Habt ihr noch was gesehen? Staus, Blitzer, ruft uns an, kostenlos unter 0800 123 2340.
10: Ja, ich glaube, schönes Wetter haben wir gesehen. Sarah, wie sieht's denn aus?
13: Ja, schönes Wetter ist so ein bisschen untertrieben. Das ist ein Hammerwetter. Also heute ein bisschen Frühnebel, noch ein paar Wolkenfelder, aber ansonsten ganz viel Sonnenschein. Die Temperaturen können da schon mal steigen auf bis zu 25 Grad. Und wem das alles nicht reicht, na gut, da guckt dann aufs Wochenende. Morgen gibt's mit viel Sonnenschein bis zu 30 Grad. Auch Sonntag und Montag sehr warm, oft sonnig. Es kommt ein bisschen Sahara-Staub dazu, ein paar Wolken, vielleicht ein kleines Schauerrisiko, aber insgesamt starten wir rein in ein echt sommerliches Pfingstwochenende.
10: Ja, und kurz vor diesem langen Pfingstwochenende kümmern auch wir uns darum, dass unsere Gästeliste immer länger wird.
13: Ja, am kommenden Donnerstag steigt ja unser nächstes Bands for Friends mit Nico Santos und noch ist ein bisschen Platz vor der Bühne für euch und eure Lieblingskollegen. Die laden wir diesmal gleich mit ein und zwar persönlich.

0: Es geht mit großen Schritten auf 6.40 Uhr zu. Die MDR Jump Good Morning Familie ist hier am Freitag. Und jetzt dauert's nicht mal mehr eine Woche, bis wir endlich wieder gemeinsam feiern.
1: Am kommenden Donnerstag steigt unser nächstes Fans for Friends mit Nico Santos. Diesmal in Wolmirstedt. Und diesmal kümmern wir uns ja auch um einen ganz besonderen Abend für eure Lieblingskollegen. Die bringt er einfach mit.
0: Ja, Business Meeting MDR Jump Style. Da hat auch Charlotte Lust drauf. Hat sich angemeldet auf mdrjump.de. Mal gucken, ob es was wird.
2: Hallo.
0: Hallo. Ja, wer ist denn da so gut gelaunt? Ist das die Charlotte?
2: Ja, das ist die Charlotte. Die ist ganz gut gelaunt.
0: Ja, das ist ja hervorragend.
1: Wir auch.
0: Ja, hier sind ja Sarah gut. Und Lars. Charlotte, sag mal, du verbietest Wohnungen und möchtest zwei ganz besonderen Menschen Danke sagen. Nämlich wem genau? Wir sind ja so neugierig.
2: Das ist die Anke und der Burkhard. Den würde ich gerne eine Freude machen. Das eine ist meine Mutti und das andere ist mein Hausmeister.
0: Ach so.
2: Der ist angestellt.
0: Ja, sehr gut.
1: Man muss ja sagen, so ein Hausmeister ist ja egal wo, ne? Auch wenn ich so an meine Schule denke oder so. Das ist ja der Mann für alles. Der hat nicht nur immer alle Werkzeuge dabei, der hat ein offenes Ohr dabei. Und das ist also der Burkhard. Was macht denn Burkhard so ganz besonders?
2: Also Burkhard ist ein ganz herzlicher Mensch. Der ist immer da für einen. Der kümmert sich um alles, wo man mal Sorgennöte, Probleme hat. Er hat goldene Hände, wenn mal was kaputt ist, ist sofort wieder heile. Dem muss man einfach mal Danke sagen.
0: Und jetzt kommen wir. Wir laden euch nämlich ein. Ihr seid dabei bei unserem Bands for Friends mit Nico Santos in der Museumsschule Wolmirstedt. Herzlichen Glückwunsch.
2: Danke, danke. Ich freue mich wirklich riesig.
0: Ja, das ist immer.
2: Das ist klasse.
0: Boah, war schwer. Hoffen, dass du dich freust. Dann,
2: Ich freue mich auf jeden Fall.
1: Gucken wir mal, ob Burkhard nicht nur goldene Hände, sondern auch goldene Füße zum Tanzen hat. Ja. Schauen wir
2: das
1: mal.
2: Das auf jeden Fall. Das auf jeden Fall.
1: Bis dann.
2: Dankeschön.
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1: Ja, so klingt das nächste Woche Donnerstag live, wenn Nico Santos auf der Bands for Fans Bühne in Wolmirstedt steht. Gibt übrigens auch einen Livestream, habe ich jetzt gesehen, auf Facebook und Instagram ab 19.30 Uhr. Hey, ja. Und das war jetzt eben so ein kleiner Vorgeschmack hier in der MDR Jump. Guten Morgen, Familie.
2: 6.44 Uhr ist es gleich am Freitag. Und da sagt Matze,
3: könnt ihr gerne entscheiden, wo ihr das Wochenende verbringt. Entweder beim Sputnik Spring Break auf der Halbinsel in Poch oder beim Wave Gothic Treffen in Leipzig.
1: Ja.
2: Sagen wir mal so, Matze, wir haben noch ein paar mehr Ideen. Und zwar gleich nach Leonie.
1: Hier ist Don't Worry.
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0: Ja, kaum kommt die Sonne raus, wird es in Leipzig düster. Die MDR Jump Guten Morgen Familie ist hier am Freitag. 6.46 Uhr, guten Morgen.
1: Ja, da haben wir es ja gerade schon von Matze gehört. In Leipzig startet heute das Wave-Gothic-Treffen wieder mit wirklich coolen, kreativen und düsteren Outfits, mit ja, ganz vielen Konzerten, Shows und diesem traditionellen Leichenwagen-Korso.
0: Ah gut, also ja, wenn es sein muss. Aber auch für alle, die nicht auf den Duft von Patchouli stehen, gibt es eine Menge zu erleben. Ja,
1: wirklich eine Menge. Also wir haben schon gehört, in Mühlhausen ist Pflaumenblütenfest, ja, in Kromlau das Park- und Blütenfest, auf dem Flugplatz in Dessau steigt das Hugo-Junkers-Fest, auf der Leuchtenburg Weinbergfest und dann gibt es ja auch noch den traditionellen Pfingstdampf bei der Parkeisenbahn Chemnitz.
0: Und dann schauen wir noch ins Osterzgebirge, nach Helmsdorf. Da hat sich Annika mit einem Tipp für morgen reingemeldet.
2: In unserem alten Schlosspark vom Schloss Henriette findet ab 15 Uhr unser großes Frühlingskonzert statt. Ja, Schloss Henriette war lange ein sogenannter Lost Place und wird heute mit ganz viel Herzblut von dem Verein wieder zum Leben erweckt. Und natürlich gibt es auch Kaffee und leckeren selbstgebackenen Kuchen und natürlich auch Leckeres vom Grill.
0: Also, morgen wird der Grill angeschmissen. In Helmsdorf übrigens auch im Hause Karde.
1: Ist das dann auch ein Veranstaltungstipp?
0: Ja, logisch, kommt alle vorbei, auf die Terrasse meiner Eltern. Wie sag mal, für Spiel, Spaß und Spannung und das leibliche Wohl ist gesorgt.
1: Das leibliche Wohl.
0: Ja?
1: Also, wir wünschen euch jetzt schon mal ein tolles, langes, hoffentlich freies Pfingstwochenende.
0: Ah, ich muss noch einkaufen fürs Grillen. Ich weiß gar nicht. Ach, nur liebe Zeit.
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5: Guten Morgen an diesem Freitag und das Wichtigste heute Morgen, das haben wir jetzt für euch.
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7: Um 7 Uhr mit Raik Steingasser. Mögliche Einschnitte beim Elterngeld stoßen bei CDU und SPD auf Kritik. Medienberichten zufolge prüft Bundesfamilienministerin Karin Prien wegen der notwendigen Einsparungen im Haushalt Kürzungen beim Elterngeld, etwa bei der Bezugsdauer. Die familienpolitische Sprecherin der Unionsfraktion Anne König sagte dem MDR, die ohnehin schon niedrige Geburtenrate sorge für genug Einsparungen. Ähnlich äußerte sich Thüringens SPD-Familienministerin Katharina Schenk. Bei Flügen ab Deutschland wird ab Juli weniger Ticketsteuer fällig. Der Bundestag beschloss, dass die Abgabe je nach Strecke zwischen 2,50 Euro und 11,40 Euro je Flug sinkt. Ob die Airlines die Ersparnis weiterreichen, ist aber noch offen. Zuvor hatte der Bundestag den Weg für weitere Projekte der Deutschen Bahn freigemacht. So gab es grünes Licht für die Neubaustrecken von Dresden bis zur Grenze nach Tschechien und von Augsburg nach Ulm, sowie den Ausbau der Sylt-Anbindung. Auch ein rund 30 Kilometer langer Tunnel durch das Erzgebirge soll realisiert werden. US-Präsident Donald Trump will zusätzlich 5.000 Soldaten nach Polen entsenden. Das kündigte er am Abend auf seiner Plattform Truth Social an. Trump begründete die Entscheidung mit seiner guten Beziehung zum polnischen Präsidenten Karol Nawrocki. Einen Termin für die Truppenentsendung nannte der US-Präsident nicht. In Görlitz

0: Chemnitz ist in den Trümmern eines eingestürzten Wohnhauses eine dritte Leiche gefunden worden. Ein Polizeisprecher sagte, bei dem Opfer handle es sich mit hoher Wahrscheinlichkeit um einen vermissten Deutsch-Bulgaren. Zuvor waren die Leichen zweier verschütteter rumänischer Touristinnen geborgen worden. Das Haus war am Montag eingestürzt. Als Unglücksursache wird eine Gasexplosion vermutet. In der Fußball-Bundesliga muss Wolfsburg weiter um den Klassenerhalt bangen. Im ersten Relegationsspiel vom Abend reichte es gegen den Zweitligisten Paderborn nur zu einem 0:0. Der SC Magdeburg ist zum vierten Mal deutscher Handballmeister. Die Sachsen-Anhalter gewannen gegen Flensburg mit 31:30. Der SCM kann bei noch drei ausstehenden Spielen nicht mehr von Platz 1 der Bundesliga verdrängt werden. Magdeburg holt sich damit die Meisterschale von den Füchsen Berlin zurück. Das waren die Nachrichten.
1: 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Fabian Magerhans, schönen guten Morgen.
2: Guten Morgen. Bitte Vorsicht auf der A2 Richtung Berlin. Zwischen Allerengersleben und Alsleben gab es in der Baustelle einen LKW-Unfall. Bitte weiterhin die Rettungsgasse freihalten und es gibt 5 Kilometer Stau und einen Zeitverlust von ungefähr 20 Minuten. Richtung Prag, A17 zwischen Dresden-Südvorstadt und Dresden-Prohlis. Ein Plasteteil liegt hier auf der Fahrbahn. Und die B173 gesperrt zwischen Grumbach und Abzweig Wilson wegen Bergungsarbeiten. Blitzer stehen auf der A4 Richtung Dresden zwischen Hermsdorf-Ost und Rüdersdorf, in Chemnitz in der Rembrandtstraße Richtung Schupauer Straße, zwischen Georgenthal und Schönau wird geblitzt und in Reichertswerben Richtung Weißenfels. Habt ihr noch Staus oder Blitzer gesehen? Ruft uns an, kostenlos unter 0800 123 2340.
1: Sarah, wie wird das Wetter?
3: Oh, das wird Wahnsinn. Also wir hatten ja versprochen, pünktlich zu langem Pfingstwochenende gibt Petrus alles. Gibt heute noch ein bisschen Frühnebel, ein paar Wolkenfelder, aber vor allem schon mal viel Sonnenschein. Die Temperaturen können steigen auf bis zu 25 Grad und das ist alles nur ein Vorgeplänkel. Hier kommt die Knalleraussicht auf die nächsten Tage. Morgen knacken wir mit viel Sonnenschein wirklich die 30 Grad Marke. Sonntag und Montag auch sehr warm, sehr sonnig. Es kann ein bisschen Sahara-Staub dabei sein, ein paar Wolken, vielleicht mal ein, zwei kleine Schauer, aber insgesamt ist das Mai-Sommer.
1: Guten Morgen!
4: 4:07.
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1: Ja, und damit ihr euch morgen auf der Terrasse oder dem Balkon keinen Pfingstsonnenbrand holt, hätten wir zwei Tipps. Erstens viel Sonnencreme, klar. Und zweitens dick mit Blättern einpacken.
3: Ja, guckt nicht so. Ja. Wir sammeln Laub fürs Wochenende. Richtig. In der neuen Folge Fakt oder Fake. Die gibt's gleich um 7:10 Uhr.

0: 7.10 Uhr. Guten Morgen, hier ist die MDR Jump. Guten Morgen, Familie, am Freitag.
1: Oh, vor einem endlich mal wieder langen Wochenende.
0: Ja, es war eine lange Durststrecke.
1: Ja, und an diesem langen Wochenende, da übertreibt ihr es so richtig mit der Feierei. Also bei bestem Wetter ist so viel los. Das Wir leben laut Festival steigt in Lohburg. Das Plauner Vogelschießen ist am Start. Die Thüringer Schlössertage, natürlich das Wave-Gotik-Treffen in Leipzig. Und dann auch noch die Weinmeile Saale und Struth.
0: Ja, oder ihr sammelt einfach traditionell Laub.
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0: In manchen Dörfern Thüringens wird an Pfingsten angeblich Laub gesammelt. Knut Kreuch vom Thüringer Landestrachtenverband, ist da was dran?
3: Ja, das stimmt. Denn in Thüringen ist ein alter Brauch zu Hause, und zwar das Laubmännchenfest. Das Laubmännchenfest ist ein Fest, um den Frühling im Dorf zu begrüßen. Und aus diesem Grunde sammeln die jungen Burschen Laub, stecken einen von ihnen ins grüne Kleid und ziehen mit ihm und mit Freudengeschrei ins Dorf ein. Und das ganze Dorf weiß danach, jawohl, der Frühling ist da, die Natur bricht auf, die Triebe kommen heraus und alle sind eigentlich glücklich. Und deshalb sammelt man zu Pfingsten Laub.
1: Ach, guck, was für eine süße Tradition. Die Laubmännchen feiern den Frühling und am Ende sind alle glücklich.
0: Ja, vor allem, wenn die Laubmännchen wieder aus ihrer Verkleidung rauskommen. Das juckt ja wie Sau.
1: Och, man schwitzt bei 30 Grad.
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0: Viertel acht, die M-Bergshop. Guten Morgen, Familie ist hier am Freitag. Guten Morgen und wir haben eine Meldung aus dem Verkehrszentrum.
1: Ja, es geht auf die A4 Frankfurt Richtung Dresden. Ein Stahlseil, das liegt zwischen Hermsdorf Ost und Rüdersdorf auf der rechten und mittleren Spur. Vorsicht.
0: Und REM gibt's in 30 Sekunden bei uns.
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0: 7.18 Uhr, guten Morgen, hier ist die MDR Jump, guten Morgen Familie am Freitag.
1: Nachdem wir ja endlich wissen, welche Jungs genau wir in den USA anfeuern in 3 Wochen.
0: Ja, und jetzt wo die Kadernominierung der deutschen Fußballnationalmannschaft durch ist, da hat sich unser Sportboy Timmy gedacht, ja, können wir endlich unser eigenes Team nominieren, ja?
2: Ja, aber wir suchen keine Fußballer, wir brauchen Läufer. Auch dieses Jahr sind wir ja beim Thüringer Unternehmenslauf bei Run in Erfurt dabei. Da reisen ja immer so tausende Menschen für ihre Firmen die Kilometer ab. Ja. Und ich übernehme dieses Jahr stellvertretend für die MDR Jump Guten Morgen Familie. Gemeinsam mit euch hoffentlich.
1: Wenn ich das richtig verstehe, sollen dich die Menschen ins Ziel tragen, oder wie ist das?
2: Ja, besser wär's. Nee, ich suche ab jetzt 10, ja, wie soll ich sagen, Durchzieher, Laufwunder, ja. Straßenraketen, die mit mir gemeinsam in Erfurt die Strecke machen. Meldet euch jetzt an auf mdrjump.de und dann sehen wir uns hoffentlich zusammen als Laufteam auf der Strecke am 10. Juni und machen ordentlich Pace in der Erfurter Innenstadt.
0: Du weißt schon, dass man dafür ein bisschen in Form sein muss. Ich meine nur. Also
2: ja, das ist ja das Gute für alle, die sich anmelden. Keine Angst vor fehlender Fitness, Leute. Ich werde wahrscheinlich eh der Letzte im Ziel sein.
1: Dabei sein ist alles,
0: so.
1: Sagt man
0: ja immer so schön. Nein, also ich will das Thema, was für uns reißt. Dann würde ich also sagen, ich
2: erwarte
0: das.
1: Ja. Selbst nicht mitlaufen, aber dann alle unter Druck setzen. Okay, ja. Also meldet euch an und reißt was.
0: Ja. Klickt rüber auf mdrjump.de und zwar ZZ ziemlich zügig.
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7: 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Es ist 7.30 Uhr und jetzt alles, was heute wichtig wird, mit Raik Steingasser.
8: Familien mit Kindern sollen das Kindergeld in Zukunft automatisch ohne Antrag ausgezahlt bekommen. Der Bundestag berät heute in erster Lesung einen entsprechenden Gesetzentwurf. Das neue Verfahren soll ab dem kommenden Jahr schrittweise greifen. Der ukrainische Präsident Volodymyr Zelensky will heute mit den Staats- und Regierungschefs aus Deutschland, Frankreich und Großbritannien über den Friedensprozess beraten. Dazu gibt es eine Videoschalte mit Bundeskanzler Friedrich Merz, Präsident Emmanuel Macron und Premierminister Keir Starmer. Die Sudeten-deutsche Landsmannschaft kommt ab heute erstmals in Tschechien zu ihrem traditionellen Pfingsttreffen zusammen. Die Veranstaltung in Brno soll bis Pfingstmontag dauern. Zur Hauptkundgebung am Sonntag hat sich auch Bayerns Ministerpräsident Markus Söder angekündigt.
7: Und jetzt der Blick auf die Straßen. Hier sind die neuesten Meldungen aus unserem Verkehrszentrum. Fabian Magans, guten Morgen. Es gibt einen langen Stau auf der A2.
9: Guten Morgen. Ja, Richtung Berlin zwischen Marienborn-Helmstedt und Alsleben. Ein LKW-Unfall in der Baustelle. Plant auf jeden Fall eine Stunde mehr Zeit ein. Dann Vorsicht A4, Frankfurt Richtung Dresden. Zwischen Hermsdorf-Ost und Rüdersdorf liegt ein Stahlseil auf der rechten und mittleren Spur. Richtung Prag, A17 zwischen Dresden-Sittwarstadt und Dresden-Prohlis liegt ein Plasteteil. Und Richtung Schweinfurt, A71 zwischen Erfurt-Gispersleben und Erfurt-Bindersleben wird die Fahrbahn gereinigt. 2 Kilometer Stau und es dauert 20 Minuten länger. Die Autobahn ist nicht mehr gesperrt. Blitzer stehen auf der A4 Frankfurt Richtung Dresden zwischen Hermsdorf-Ost und Rüdersdorf, in Chemnitz in der Rembrandtstraße Richtung Schopauer Straße, zwischen Georgenthal und Schönau und in Reichertswerben Richtung Weißenfels. Habt ihr noch was gesehen? Stausblitzer, ruft uns an, kostenlos unter 0800 123 2340.
7: Sarah, wie wird das Wetter?
10: Wir hatten es ja versprochen, pünktlich zum langen Pfingstwochenende gibt Petrus alles. Heute also etwas Frühnebel, ein paar Wolkenfelder, aber vor allem viel Sonnenschein. Die Temperaturen können schon kräftig steigen auf bis zu 25 Grad nachher. Die Frühwerte mittlerweile auch oft im zweistelligen Bereich. In Waldheim zum Beispiel 10 Grad, genauso wie in Gardelegen. Auch Kahla jetzt bei 10. Ja, und jetzt kommt also diese Wahnsinnsaussicht für die nächsten Tage. Es gibt morgen nicht nur viel Sonnenschein, sondern bis zu 30 Grad. Auch Sonntag und Montag sehr warm, oft sonnig, auch wenn Sahara-Staub, ein paar Wolken und so ein kleines Schauerrisiko dazukommen. Meistens ist es einfach schön, das ist echter Maisommer.
7: Ja, und da scheint Dr. Emkus heute im Nahkampf zu sein mit einem ominösen Ding.
10: Ja, ein Ding, das ihn verrückt macht.
11: Selbst nach 3 Erklärvideos und einem mittelschweren Nervenzusammenbruch stopft man das widerspenstige Teil einfach wütend ganz hinten in den Schrank und hofft, dass es nie wieder das Tageslicht erblickt.
7: Aha.
10: Wir holen das besagte Teil gleich nochmal raus. Bis dahin könnt ihr rätseln, was es sein könnte. Neue Folge Dinge, die man nicht braucht, gibt's gleich um 7.40 Uhr.

0: Gleich 7.40 Uhr. Die MDR Jump Guten Morgen Familie ist hier am Freitag.
1: Flitzebogen-Freitag. Immerhin warten wir alle gespannt wie ein Flitzebogen aufs lange Pfingstwochenende.
0: Ja, naja, also Dr. Emkus, der ist eher gespannt wie ein Bettlaken und macht seinem Ärger mal wieder durchaus lautstark Luft.
2: Wisst ihr, was mich nervt? Dass man für das Zusammenlegen eines stinknormalen Spannbettlagens eigentlich ein abgeschlossenes Diplom in angewandter Knotenkunde bräuchte. Da versuchst du krampfhaft, die Gummiecken bündig aufeinander zu legen, nur um am Ende wieder vor einem zerknüllten Stoffballen zu stehen, der aussieht wie so ein missglücktes Experiment aus der Textilfabrik. Selbst nach 3 Erklärvideos und einem mittelschweren Nervenzusammenbruch stopft man das widerspenstige Teil einfach wütend ganz hinten in den Schrank und hofft, dass es nie wieder das Tageslicht erblickt. Man fragt sich ernsthaft, ob diese Lagen nachts heimlich ein Eigenleben entwickeln, nur um uns beim Wäschelegen in den absoluten Wahnsinn zu treiben. Aber sobald das Ding erstmal mit roher Gewalt über die Matratze gezerrt wurde, sind alle Falten ohnehin Geschichte. Und ein unordentlicher Wäscheschrank ist nur ein Zeichen dafür, dass man seine Zeit nicht mit dem Versuch verschwendet, Unmögliches möglich zu machen.
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0: Es ist 7.42 Uhr, hier ist die Emder Jump Guten Morgen Familie am Freitag vor dem für viele ja doch dann langen Pfingstwochenende. Ja, und haben wir schon gehört, es wird gefeiert wie verrückt.
1: Teilweise jetzt schon. Da ist eine WhatsApp von Lisa und ihren Freunden reingekommen, die sich schon warm feiern, und zwar für die Kirmes in Eichelborn.
2: Hallo, liebes MDR-Jump-Team. Wir sind hier schon voll dabei, unsere Kirmes so richtig einzuläuten. Wir haben seit Donnerstag eintrinken und starten richtig in die Kirmes mit unseren DJ Elton ab 21 Uhr. Wir freuen uns auf so, so viele Gäste und freuen uns, so viele Leute hier begrüßt zu können. Kommt vorbei, feiert mit uns. Es ist für alles gesorgt. Getränke, Essen, es ist alles da. Kommt her. Und wir feiern mit euch. Wir freuen uns auf euch.
1: So. Eintrinken. Das Wort muss ich mir merken. Okay. Die Jungs und Mädels haben auch ein Foto dazu geschickt. Ich glaube, aus dem Planwagen. Also, das wird wild.
0: Ja, viel Spaß beim Feiern. Andere sind auch am langen Wochenende als Lebensretter im Einsatz. Und diese anderen hören wir gleich. Und zwar nach Alex Warren. Hier ist sein Fever Dream in der MDR Jump. Guten Morgen, Familie.

0: Guten Morgen, es ist 7:45 Uhr, die MDR Jump. Guten Morgen Familie am Freitag.
1: Und zusammenfassend kann man sagen, also diese Woche, die war schön, sie war süß und wahnsinnig anstrengend. Vor allem für unsere Rehkitzretter. Die ganze Woche waren die im Dauereinsatz, retten da Rehkitze aus den Feldern, bevor die abgemäht werden, um sie dann nach dem Mähen wieder ins Feld zu setzen, wo die Rehmama sie dann wiederfindet.
0: Ja, und unsere Rehkitzretterin des Vertrauens ist Simone. Sie ist Teamleiterin bei den Rehkitzrettern in Mittelsachsen und hat sich heute Morgen um 3.30 Uhr vorstellen, gemeldet.
2: Guten Morgen, liebes MDR-Jump-Team, liebe Sarah, lieber Lars. Es geht jetzt gleich wieder raus auf die Felder zu unseren Landwirten, um zu helfen, dort die Kitze rauszubekommen. Wir haben eine ganz schön stressige Woche hinter uns. Wir waren jeden Tag früh im Einsatz. Wir haben so ungefähr jetzt mit unseren zwei Teams 20 Kitze hier aus der Region Meißen aus den Feldern rausgeholt und vom Mähtod gesichert, was uns immer wieder Spaß macht. Ja, dann wünsche ich euch schon mal von mir aus ein wunderschönes, langes Pfingstwochenende. Denkt an uns, auch da sind wir auf den Feldern unterwegs. Und vielleicht sieht uns der ein oder andere. Und an unsere großen Erwachsenen, die mit dem Auto unterwegs sind, bitte, bitte fahrt langsam. Ich musste mir schon den dritten Wildunfall angucken und das macht keine Freude. Vielen lieben Dank euch allen und ein schönes Pfingstfest. Eure Simone.
1: Dankeschön, liebe Simone. Ja, war nochmal ein wichtiger Hinweis. Ne? Und dann nutzen wir die Chance, doch auch gleich nochmal allen zu danken, die jetzt am Wochenende ranklotzen, während andere, keine Ahnung, ihren Bauch in die Sonne halten. Also die Rehkitzretter, aber auch die fleißigen Landwirte dazu. Bus, Bahn, LKW, Taxi in den Krankenhäusern, Pflegeheim, in den Freibädern, was weiß ich überall.
0: Und das Gute ist ja, wir weichen euch hier nicht von der Seite, weil wir arbeiten ja auch, ja, und machen uns ein wunderbares Pfingstwochenende mit euch, egal ob jetzt am Grill oder irgendwie im Dienst.
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8: Guten Morgen an diesem frühen Freitag und das Wichtigste heute Morgen, das haben wir jetzt für euch.
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9: Um 8 Uhr mit Raik Steingasser. Mögliche Einschnitte beim Elterngeld stoßen bei CDU und SPD auf Kritik. Medienberichten zufolge prüft Bundesfamilienministerin Karin Prien wegen der notwendigen Einsparungen im Haushalt Kürzungen beim Elterngeld, etwa bei der Bezugsdauer. Die familienpolitische Sprecherin der Unionsfraktion Anne König sagte dem MDR, die ohnehin schon niedrige Geburtenrate sorge für genug Einsparungen. Ähnlich äußerte sich Thüringens SPD-Familienministerin Katharina Schenk. Bei Flügen ab Deutschland wird ab Juli weniger Ticketsteuer fällig. Der Bundestag beschloss, dass die Abgabe je nach Strecke zwischen 2,50 Euro und 11,40 Euro je Flug sinkt. Ob die Airlines die Ersparnis weiterreichen, ist aber offen. Der Bundestag machte zudem den Weg frei für weitere Projekte der Deutschen Bahn. So gab es grünes Licht für die Neubaustrecke von Dresden bis zur Grenze nach Tschechien. Kernstück ist ein 30 Kilometer langer Tunnel durch das Osterzgebirge. Neu gebaut werden soll auch die Strecke Augsburg-Ulm. Die Sylt-Anbindung soll ausgebaut werden. In Görlitz ist in den Trümmern eines eingestürzten Wohnhauses eine dritte Leiche gefunden worden. Ein Polizeisprecher sagte, bei dem Opfer handle es sich mit hoher Wahrscheinlichkeit um einen vermissten Deutsch-Bulgaren. Zuvor waren die Leichen zweier verschütteter rumänischer Touristinnen geborgen worden. Das Haus war am Montag eingestürzt. Als Unglücksursache wird eine Gasexplosion vermutet. Der Verband kommunaler Unternehmen in Sachsen hält die Kritik an hohen Fernwärmepreisen für überzogen. Geschäftsführer Florian Gressler sagte dem MDR, die Preise seien streng geregelt und würden von den Kartellbehörden kontrolliert. Außerdem sei Fernwärme insgesamt nicht teurer, weil Kosten für Geräte und Wartung wegfielen. Die Verbraucherzentrale Sachsen fordert mehr Transparenz. Sprecher Lorenz Böcklein sagte dem MDR, es gebe Monopolstrukturen. Außerdem sei die Grundlage für Fernwärme häufig noch fossile Energie.

0: steigende Gaspreise wirkten sich also langfristig auch auf die Fernwärme aus. In der Fußball-Bundesliga muss Wolfsburg weiter um den Klassenerhalt bangen. Im ersten Relegationsspiel vom Abend reichte es gegen den Zweitligisten Paderborn nur zu einem 0:0. Der SC Magdeburg ist zum vierten Mal deutscher Handballmeister. Die Sachsen-Anhalter gewannen gegen Flensburg 31:30. Sie können bei drei noch ausstehenden Spielen nicht mehr von Platz 1 der Bundesliga verdrängt werden. Das waren die Nachrichten.
1: 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Fabian Magans, guten Morgen.
2: Guten Morgen. Es gibt Neuigkeiten für die A2 Richtung Berlin. Zwischen Allerengersleben und Alsleben ist die Autobahn nicht mehr gesperrt. Die linke Spur ist wieder frei. Wegen Bergungsarbeiten noch Stau bis Helmstedt Zentrum. Und auf der Umleitung B1 über Eimersleben auch hier Stau und stockender Verkehr. A4 Frankfurt Richtung Dresden. Zwischen Hohenstein-Ernstthal und Wüstenbrand. Vorsicht, eine ungesicherte Unfallstelle. Und Richtung Schweinfurt A71 zwischen Erfurt Gisbersleben und Bindersleben wird die Fahrbahn gereinigt. 2 Kilometer Stau, plant ihr ungefähr 20 Minuten mehr Zeit ein. Blitzer stehen auf der A4 Frankfurt Richtung Dresden zwischen Hermsdorf Ost und Rüdersdorf. B6 wieder in Halle, Leipziger Chaussee Richtung Burgdorf. In Chemnitz in der Rembrandtstraße Richtung Schopauer Straße. In Düsedau, wenn ihr aus Richtung Osterburg kommt. Blitzer zwischen Georgenthal und Schönau und in Gorndorf Richtung Unterwellenborn. Und noch ein Blitzer in Reichertswerben in Richtung Weißenfels. Habt ihr noch Staus oder Blitzer gesehen? Ruft uns an, kostenlos unter 0800 123 2340.
1: Das Wetter, es wird so gut, Sarah.
3: Es wird so gut, Petrus, gibt alles. Heute ein bisschen Frühnebel noch hier und da, ein paar Wolkenfelder, aber wir sehen ja jetzt schon ganz viel Sonnenschein. Davon gibt es im Laufe des Tages noch viel mehr. Temperaturen können damit steigen auf bis zu 25 Grad und auch die Frühwerte gehen jetzt langsam hoch. Meistens ist jetzt doch schon der zweistellige Bereich zu sehen. In Wilsdruff zum Beispiel 10 Grad, Wennigerode noch bei 8 Grad, in Mühlhausen sind es genau 10. Die Knalleraussicht auf die nächsten Tage. Morgen mit der magischen 30-Grad-Marke, die wir knacken. Ganz viel Sonnenschein gibt es dazu. Und auch wenn Sonntag und Montag ein bisschen Sahara-Staub dazu kommt, ein paar Wolken, ein kleines Schauerrisiko. Es gibt vor allem viel Sonnenschein und es wird weiter sehr warm sein. Temperaturen dann 28, 29 Grad.
1: Guten Morgen!
3: Gleich 7:55.
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1: Ja, und da sagen wir heute nicht nur Guten Morgen, wir sagen auch...
6: Da ist es, das Tor!
3: Das lange Pfingstwochenende!
1: Und das bringt richtig Stimmung auf dem Fußballplatz.
6: Das ist unglaublich!
3: Wir legen die Sonnenbrille und das Handtuch mal weg und kümmern uns um den längsten Fußballtag des Jahres gleich um 8:10 Uhr.

0: 8.10 Uhr. Guten Morgen. Hier ist die Emder Jump. Guten Morgen, Familie. Am Freitag. Der Freitag vor dem langen Wochenende.
1: Während die einen da das geile Pfingstwetter für die, keine Ahnung, erste Radtour zum See nutzen oder im Garten chillen, da haben andere schon mittags wieder nur den Ball im Kopf. Also nach dem Handball-Triumph von Magdeburg geht's mit dem Fußball weiter. Diese Sprachnachrichten sind aus Sachsen-Anhalt reingekommen.
2: Hallo Sarah und Lars. Hier ist Lukas Zichos, Kapitän von Germania Halberstadt. Wir spielen morgen im Landespokalfinale gegen den Hallischen FC.
3: Hier ist der Stier vom Hallischen FC. Wir spielen morgen unser Endspiel sogar im eigenen Stadion und freuen uns auf eine Riesenkulisse.
2: Weil wir gemeinsam Vereinsgeschichte schreiben und zum ersten Mal den Pokal nach Halberstadt holen wollen. Ab 13.30 Uhr rollt morgen der Ball. Live im Ersten.
3: Drückt uns alle die Daumen und schaltet ein.
1: Das machen wir, Jungs. Aber wem? Wem ist die Frage? Also morgen der Traum jedes Fußballfans, den ganzen Tag Fußballglotzen, schon mittags die ganzen Landespokalfinals, wo übrigens auch viele ehrenamtliche Helfer für die Orga sorgen. Dann nochmal vielen, vielen Dank. Und dann heißt es also Halle gegen Halberstadt, Zwickau gegen Aue, Meuselwitz gegen Jena und halt noch der Rest von Deutschland.
0: Alles live im Ersten. Die Jungs haben es gesagt, die frühesten Spiele starten schon um 11.30 Uhr und abends noch das DFB-Pokalfinale obendrauf. Das ist ja unglaublich.
1: Ich mache mir so ein bisschen Sorgen um unseren Sportmann aus der Guten Morgen-Familie, um Tim.
0: Wieso?
1: Ja, weil so viel los ist, der kommt ja gar nicht zum Leben.
0: Ach Quatsch, in dem Fall passt doch der Spruch, wer braucht ein Leben, wenn er Fußball hat?
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0: gleich Viertel neun. Hier ist die Energy Jump. Guten Morgen, Familie. Am Freitag. Und Fabian Magerhans hat eine Sofortmeldung für uns.
1: Moin, es gibt eine ungesicherte Unfallstelle. A72 Richtung Hof. Zwischen Dreieck Hochfacken und Hoftöpen. Bitte vorsichtig fahren.
0: Und Raymond gibt's hier bei uns in 30 Sekunden.
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0: Mit Raymond geht's rein in den Freitag vor Pfingsten, 8.18 Uhr. Hier ist die MDR Jump. Guten Morgen, Familie. Und bevor Mark Forster uns hier gleich voller Stolz und Enthusiasmus seinen neuen Hit, ein Lied, präsentiert, lassen wir nochmal schnell Böttcher los, ja?
1: Ja, der kann sich ja nicht einfach freuen auf Radtouren, Ausflüge und ganz viel Sonnenschein. Nein, der hat schon wieder die potenziellen Probleme im Visier.
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3: Pfingsten und wir sollten es in vollen Zügen genießen, denn nächste Woche ist vorerst die letzte kurze Woche in diesem Jahr. In Sachsen müssen wir bis Mitte November warten, da ist Buß- und Bettag. Und Sachsen-Anhalt und Thüringen wird es tatsächlich erst wieder Weihnachten soweit sein, weil 3. Oktober und Halloween fallen in diesem Jahr auf ein Sonnabend. Und da werden die Straßen jetzt am Wochenende aber voll sein. Oh, und die Bahn, die hat bestimmt auch wieder zu tun. Die haben ja jetzt angekündigt, ein Familienticket für pauschal 99,99 € anzubieten. Und damit können dann bis zu 5 Personen im ganzen Bundesgebiet im Fernverkehr hin- und zurückreisen. Stellt sich die Frage, wer will das schon? Ich meine, für 100 € an die Ostsee fahren klingt erstmal toll, aber bei den ständigen Verspätungen, wer hat denn schon 6 Wochen Urlaub? Und da reden wir noch nicht mal von der Rückfahrt. Und für alle, für die das Angebot verlockend klingt, macht euch bitte klar, dass ihr die ganze Zeit mit der eigenen Familie im Zug sitzen werdet. Also ich persönlich erwarte bei 99,99 €, dass der Schaffner durch die Gänge marschiert und Heizdecken vertickt. Übrigens, wer das neue Familienticket der Bahn nutzen will, muss zwingend ein Kind dabei haben. Da bilden sich am Bahnhof bald ganz neue Geschäftszweige. Hey, für 10 € nenne ich dich bis Erfurt Hauptbahnhof Papa. Vielleicht wird es aber auch ein Mega-Erfolg. Und dann genießen wir kommende Feiertage tatsächlich wieder in vollen Zügen.
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6: Hier ist die MDR Jump. Guten Morgen, Familie. Es ist gleich 8.30 Uhr und alles, was heute wichtig wird, das gibt's jetzt mit Raik Steingasser.
7: Familien mit Kindern sollen das Kindergeld in Zukunft automatisch ohne Antrag ausgezahlt bekommen. Der Bundestag berät heute in erster Lesung einen entsprechenden Gesetzentwurf. Das neue Verfahren soll ab dem kommenden Jahr schrittweise greifen. Die Sudetendeutsche Landsmannschaft kommt ab heute erstmals in Tschechien zu ihrem traditionellen Pfingsttreffen zusammen. Die Veranstaltung in Brno soll bis Pfingstmontag dauern. Zur Hauptkundgebung am Sonntag hat sich auch Bayerns Ministerpräsident Markus Söder angekündigt. Auf der Halbinsel Poch am Gotschesee bei Bitterfeld-Wolfen steigt ab heute das Spring Break Festival. Bis Montag werden unter anderem die Rapper Shi Agu und Sido auf der Bühne stehen. Erwartet werden rund 25.000 Musikfans.
6: So, also die Rapper sind in den Startlöchern und Fabian Magans ist quasi der Rapper des Verkehrszentrums. Wie sieht's denn aus, dass du den Verkehrszentrums rappen, wenn du willst hier?
8: Oh Mann, es gibt leider nicht so viel zu rappen. Wir haben großen Schwerpunkt auf der A2 Richtung Berlin. Zwischen Marienberg, Helmstedt und Alsleben 9 Kilometer staunstockender Verkehr wegen LKW-Bergungsarbeiten in der Baustelle. Da ist nur die linke Spur frei. Es dauert auf jeden Fall eine Stunde länger, also A2 Richtung Berlin zwischen Marienborn, Helmstedt und Alsleben 9 Kilometer staunstockender Verkehr wegen LKW-Bergungsarbeiten in der Baustelle. Die Umleitung B1, auch da staunstockender Verkehr. A4 Frankfurt Richtung Dresden, eine ungesicherte Unfallstelle zwischen Hohenstein-Ernstadt und Wüstenbrand und A72 Richtung Hof zwischen Dreieck-Hochfranken und Hoftöpen, da stockt der Verkehr nach einem Unfall. Blitzer auf der A4 Frankfurt Richtung Dresden zwischen Hermsdorf-Ost und Rüdersdorf, B6 in Halle-Leipziger Chaussee Richtung Bruckdorf, B7 Ortsausgang Jena Richtung Bürgel und auf der B81 Höhe Pfeifenkrug in Richtung Halberstadt. In Düsedau blitzt es aus Richtung Osterburg zwischen Georgenthal und Schönau und in Gorndorf in Richtung Unterwellenborn. Und habt ihr noch Staus oder Blitzer gesehen? Ruft uns an, kostenlos unter 0800 123 2340.
9: Ich bewundere dich immer, wie du so seriös bleiben kannst, ohne so Wortspielen. Also, dass du dir so verkneifen kannst, zu sagen, wie also in Düsedau nicht Düsen. Weil das ist so, dass du das unterdrücken kannst.
8: Ich versuch's ja, aber Lars hat gerade gesagt, irgendwie Rapper, ne, Hip-Hop. Ja. A2 Greppen fällt mir gerade ein. Haben wir doch auch ab und zu mal gehört.
9: Das ist halt das Hirn eines Mannes im Verkehrszentrum. Ne?
6: Wie wird denn das Wetter, sag mal, Sarah?
9: Ja, mega. Bis zu 25 Grad sind ja heute schon mal drin. Da gibt's viel Sonne, aber auch ein bisschen Frühnebel und noch ein paar dichtere Wolkenfelder. So richtig krass wird's dann morgen mit fast Sonne pur und bis zu 30 Grad. Und auch Sonntag und Montag sind hochsommerlich mit 27, 28, 29 Grad. Da gibt's dann ein kleines Schauerrisiko, ein paar Wolken und auch Sahara-Staub. Aber insgesamt viel, viel Sonnenschein. Das ist dann echter Maisommer über Pfingsten.
6: Ja, und kurz vor diesem langen Pfingstwochenende kümmern auch wir uns darum, dass unsere Gästeliste immer länger wird.
9: Am kommenden Donnerstag, da steigt unser nächstes Bands for Friends mit Nico Santos und noch ist ein bisschen Platz vor der Bühne für euch und eure Lieblingskollegen, die laden wir nämlich gleich mit ein und zwar persönlich gleich um 8.40 Uhr.

0: Gleich haben wir es 8.40 Uhr. Die MDR Jump Good Morgen Familie ist hier am Freitag. Und ja, es dauert nicht mal mehr eine Woche, bis wir endlich wieder gemeinsam feiern.
1: Am kommenden Donnerstag, da steigt unser nächstes Band for Friends mit Nico Santos, diesmal in Wollengestedt. Und diesmal kümmern wir uns um einen ganz besonderen Abend für euch und eure Lieblingskollegen. Also die bringt ihr einfach mit.
0: Ja, Business Meeting MDR Jump Style quasi. Da hat auch Charlotte Lust drauf. Sie hat sich angemeldet auf mdrjump.de.
2: Hallo.
0: Hallo. Ja, wer ist denn da so gut gelaunt? Ist das die Charlotte?
2: Ja, das ist die Charlotte. Die ist ganz gut gelaunt.
0: Ja, das ist ja hervorragend.
2: Wir auch.
0: Ja, hier sind ja, Sarah gut. Und Lars. Charlotte, sag mal, du verbietest Wohnungen und möchtest zwei ganz besonderen Menschen Danke sagen. Nämlich wem genau? Wir sind ja so neugierig.
2: Das ist die Anke und der Burkhard. Den würde ich gerne eine Freude machen. Das eine ist meine Mutti und das andere ist mein Hausmeister.
0: Ach so.
2: Der ist angestellt.
0: Ja, sehr gut.
1: Man muss ja sagen, so ein Hausmeister ist ja egal wo, ne? Auch wenn ich so an meine Schule denke oder so. Das ist ja der Mann für alles. Der hat nicht nur immer alle Werkzeuge dabei, der hat ein offenes Ohr dabei. Und das ist also der Burkhard. Was macht denn Burkhard so ganz besonders?
2: Also Burkhard ist ein ganz herzlicher Mensch. Der ist immer da für einen. Der kümmert sich um alles, wo man mal Sorgen, Nöte, Probleme hat. Er hat goldene Hände, wenn mal was kaputt ist, ist sofort wieder heile. Dem muss man einfach mal Danke sagen.
0: Und jetzt kommen wir. Wir laden euch nämlich ein. Ihr seid dabei bei unserem Bands for Friends mit Nico Santos in der Museumsschule Wollmierstedt. Herzlichen Glückwunsch.
2: Danke, danke. Ich freue mich wirklich riesig.
0: Ja, das ist immer.
2: Das ist klasse.
0: Boah, war schwer. Hoffen, dass du dich freust. Dann,
2: Ich freue mich auf jeden Fall.
1: Gucken wir mal, Burkhard nicht nur goldene Hände, sondern auch goldene Füße zum Tanzen hat. Ja. Schauen wir
2: das
1: mal.
2: Das auf jeden Fall. Das auf jeden Fall.
1: Bis dann.
2: Dankeschön.
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0: Ja, so klingt das nächste Woche Donnerstag live, ne? Wenn Nico Santos auf der Bands for Friends Bühne in Wolmirstedt steht. Das ist ein kleiner Vorgeschmack. Es gibt übrigens auch einen Livestream bei Instagram und Facebook ab 19.30 Uhr. Ja. So, da sind wir in der MDR Jump. Guten Morgen, Familie.
1: Ja, 8.43 Uhr ist es gleich, am Freitag. Und da sagt Matze,
2: könnt ihr entscheiden, wo ihr das Wochenende verbringt. Entweder beim Sputnik Spring Break auf der Halbinsel in Boch oder beim Wave Gothic Treffen in Leipzig.
1: Sagen wir mal so, wir hätten noch ein paar mehr Ideen.
0: Ja, und zwar direkt, nachdem wir eine wichtige Frage für Ray geklärt haben. Where is my husband? Die findet und findet ihn nicht.
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0: siehste, sind wir guter Laune, aber kaum kommt die Sonne raus, wird's in Leipzig düster. Die M der Jump Guten Morgen Familie ist hier am Freitag 8.47 Uhr. Guten Morgen!
1: Ja, wir haben es gerade von Matze gehört. In Leipzig startet ja heute das Wave Gothic Treffen wieder mit coolen, kreativen, düsteren Outfits, mit ganz vielen Konzerten, mit Shows und natürlich dem traditionellen Leichenwagen-Korso.
0: Aha, wenn es sein muss. Aber auch für alle, die nicht auf den Duft von Patchouli stehen, gibt's eine Menge zu erleben. Ja?
1: Ja, wirklich eine Menge. Wir haben schon gehört, in Mühlhausen ist Pflaumenblütenfest, in Kromlau Park und Blütenfest, auf dem Flugplatz in Dessau steigt das Hugo-Junkers-Fest, auf der Leuchtenburg ist Weinbergfest. Dann gibt's noch den traditionellen Pfingstdampf bei der Parkeisenbahn Chemnitz.
0: Ja. Und dann schauen wir auch noch ins Osterzgebirge nach Helmsdorf. Da hat sich Annika mit einem Tipp für morgen gemeldet.
2: In unserem alten Schlosspark vom Schloss Henriette findet ab 15 Uhr unser großes Frühlingskonzert statt. Ja, Schloss Henriette war lange ein sogenannter Lost Place und wird heute mit ganz viel Herzblut von dem Verein wieder zum Leben erweckt. Und natürlich gibt es auch Kaffee und leckeren selbstgebackenen Kuchen und natürlich auch Leckeres vom Grill.
0: Ja, also morgen wird der Grill angeschmissen in Helmsdorf und übrigens auch im Hause Karde.
1: War das jetzt auch ein Veranstaltungstipp?
0: Ja. Kommt alle vorbei. Auf die Terrasse meiner Eltern, ja. Für Spiel, Spaß und Spannung und das leibliche Wohl ist auch hier gesorgt.
1: Das sagt man ja immer so. Ja, genau. Wir wünschen euch jetzt schon mal ein ganz wunderschönes Pfingstwochenende.
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5: Guten Morgen an diesem Freitag. Gleich starten wir mit unserer Happy Hour. Und das Wichtigste heute Morgen haben wir jetzt schon mal für euch.
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7: Um 9 Uhr mit Raik Steingasser. Das Kindergeld soll in Zukunft automatisch ohne Antrag ausgezahlt werden. Der Bundestag kommt zur Stunde zusammen, um erstmals über einen entsprechenden Gesetzentwurf zu beraten. Von der Neuregelung sollen ab dem kommenden Jahr zunächst Eltern profitieren, die bereits ein Kind haben. Später soll das Verfahren dann auch für das erste Baby greifen. Bundesfinanzminister Lars Klingbeil sagte, mit dem Kindergeld ohne Antrag wolle man Familien entlasten. Das bedeutet mehr Zeit fürs Baby statt lästige Bürokratie. Mögliche Einschnitte beim Elterngeld stoßen bei CDU und SPD auf Kritik. Medienberichten zufolge prüft Bundesfamilienministerin Karin Prien wegen der notwendigen Einsparungen im Haushalt Kürzungen beim Elterngeld, etwa bei der Bezugsdauer. Die familienpolitische Sprecherin der Unionsfraktion, Anne König, sagte dem MDR, die ohnehin schon niedrige Geburtenrate sorge für genug Einsparungen. Ähnlich äußerte sich Thüringens SPD-Familienministerin Katharina Schenk. Die NATO und Polen haben die Ankündigung von US-Präsident Donald Trump begrüßt, 5000 zusätzliche Soldaten nach Polen zu entsenden. Der polnische Präsident Karol Nawrocki sprach von einem Bekenntnis zur gemeinsamen Sicherheit. NATO-Generalsekretär Mark Rutte sagte vor einem NATO-Treffen im schwedischen Helsingborg, unabhängig davon gehe der Trend aber zu einem stärkeren Europa, das bei seiner Verteidigung weniger abhängig sei von den USA. Trump hatte die Entscheidung zur Truppenentsendung mit seiner guten Beziehung zu Nawrocki begründet. In Deutschland sind im vergangenen Jahr so wenige Wohnungen gebaut worden wie zuletzt vor über 10 Jahren. Dem Statistischen Bundesamt zufolge wurden gut 206.000 Wohnungen fertiggestellt. Das seien 18% weniger als im Vorjahr. Experten gehen davon aus, dass sich der Abwärtstrend in diesem Jahr fortsetzt. So rechnet das IFO-Institut noch mit 185.000 Fertigstellungen. Der Verband kommunaler Unternehmen in Sachsen hält die Kritik an hohen Fernwärmepreisen für überzogen. Geschäftsführer Florian Gressler sagte dem MDR, die Preise seien streng geregelt und würden von den Kartellbehörden kontrolliert. Außerdem sei Fernwärme insgesamt nicht teurer, weil Kosten für Geräte und Wartung wegfielen. Die Verbraucherzentrale Sachsen fordert mehr Transparenz. Sprecher Lorenz Bücklein sagte dem MDR, es gebe Monopolstrukturen. Außerdem sei die Grundlage für Fernwärme häufig fossile Energie, sodass sich steigende Gaspreise langfristig auswirken.

0: Schaden. Das waren die Nachrichten.
1: 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Fabian Magerhans, guten Morgen.
2: Guten Morgen. Autobahn 2 Richtung Berlin zwischen Marienborn, Helmstedt und Alsleben. 6 Kilometer Stau und stockender Verkehr wegen LKW-Bergungsarbeiten in der Baustelle. Plant hier 40 Minuten mehr Zeit ein. A4 Frankfurt Richtung Dresden. Mittlerweile 8 Kilometer Stau zwischen Glauchau-West und Wüstenbrand nach einem Unfall. Plant hier mindestens eine halbe Stunde mehr Zeit ein. A4 Richtung Frankfurt zwischen Hohenstein-Ernsthal und Glauchau Ost, 3 Kilometer Stau wegen Bergungsarbeiten plus 20 Minuten und A72 Richtung Hof zwischen Dreieck-Hochfranken und Hoftöben stockt der Verkehr nach einem Unfall. Blitzer stehen auf der A4 Richtung Dresden zwischen Hermsdorf Ost und Rüdersdorf, B6 in Halle in der Leipziger Chaussee Richtung Burgdorf, B7 Ortsausgang Jena Richtung Bürgel, B81 Höhe Pfeifenkrug Richtung Halberstadt, in Chemnitz blitzt es in der Rembrandtstraße Richtung Schopauer Straße, in Düsedau, wenn ihr aus Richtung Osterburg kommt, in Gera unterm Häuser Straße stadtauswärts und in Reichertswerben in Fahrtrichtung Weißenfels. Habt ihr noch Staus oder Blitzer gesehen? Ruft uns an, kostenlos unter 0800 123 2340.
1: Ja, Sarah, wie wird denn das Wetter? Sag mal.
3: Ja, Wahnsinn. Pünktlich zum langen Pfingstwochenende hatten wir ja schon angekündigt. Der Sommer kommt. Es gibt heute so ein bisschen Frühnebel hier und da, paar Wolkenfelder, vor allem aber schon viel Sonnenschein. Dann steigen auch schon die Temperaturen an. Bis zu 25 Grad ist aber alles nur Vorgeplänkel. Morgen knacken wir mit ganz viel Sonnenschein die 30 Grad. Und auch wenn Sonntag und Montag ein paar Wolken unterwegs sind, vielleicht mal der ein oder andere Schauer runterkommt und auch Sahara-Staub unterwegs ist. Es gibt ganz viel Sonne und auch da wird es dann wieder warm mit 28, 29 Grad.
1: Guten Morgen!
3: Gleich 8:55.
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1: So, auf los geht's los!
3: Los! Ja. Wir starten unsere Happy Hour. Jeden Freitag gibt's hier ein neues Motto. Heute spielen wir euch bis 10 nur Songs mit, Achtung, kuriosen Texten.
1: Von Wadde, Hadde bis Taratating ist alles möglich, sag ich mal.
3: Vergiss Bangaranga nicht.
1: Ja, und den Anfang machen jetzt Trio. Also hier, Ihr ermöglicht uns hier wirklich in Schätze reinzuhören. Also das ist der Hammer. Da in der MDR Jump. Guten Morgen, Familie. Da drehe ich doch direkt mal lauter.
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2: 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Morgen Sarah und Lars, hier ist der Erik. Zum Motto komischer Text habe ich ja noch einen Musikwunsch. Bangaranga von Dara.

0: Whee!
1: Ja, danke an Erik
2: fürs Wünschen.
0: Ja.
1: Ich dachte ja eigentlich, der Ohrwurm, der wäre nach fast einer Woche langsam weg, aber jetzt singe ich wieder bis Pfingsten den ESC-Schlachtruf. Bangaranga, Bangaranga, Bangaranga.
0: 9:12 Uhr, guten Morgen. Hier ist die Endertop. Guten Morgen, Familie, am Bangaranga Freitag. Oh. So klingt unsere Happy Hour heute. Eine Stunde lang spielen wir nur Songs, die ihr uns schickt und die zu einem bestimmten Motto passen. Thema heute, komischer Text.
1: Tja.
0: Und da ist Bangaranga also relativ weit vorne, würde ich mal sagen.
1: Ne? Heißt so viel wie Chaos oder Aufruhr, und zwar auf Jamaikanisch.
0: Ach so, Chaos trifft ganz gut hier in der Happy Hour. Wir haben noch ganz gut was vor und da ist eine Nachricht reingekommen.
3: Guten Morgen, liebes MDR-Jump-Team. Ah, ich bin noch nicht so spät mit meinem Vorschlag für die Happy Hour. Schnell noch auf den letzten Drücker. Ich habe am 14. Mai ein wirklich sehr komisches Lied gehört. Das war aber gleichzeitig das coolste Lied des ganzen Tages und es geht mir seitdem auch nicht mehr aus dem Kopf. Das waren die verrückten Mongolen mit Juve Juve. Das wäre wirklich klasse, wenn das irgendwie Berücksichtigung finden würde. Und tschüss, Annette aus Dresden.
1: Alter, Annette, jetzt wird es sogar für mich ein bisschen zu wild. Was machst du mit uns? Ich glaube, das ist eine Premiere. Wir spielen jetzt eine mongolische Band in der Happy Hour, oder wie?
0: Die offiziell The Who heißt. Nicht die verrückten Mongolen, das nochmal so. Und ich sag mal, Gitarre spielen können sie mindestens so gut wie Metallica, ja? Ja, was Annette so am Männertag gehört hat. Jetzt geht's aber mal los mit der Feierei und jetzt drehen wir so laut auf, wie es geht.

0: Mana, Mana. Mana, Mana. Banga, Ranga. Oder dreifaches Da, Da, Da. Ja, so klingt unsere Happy Hour heute. Hier ist die Endertab. Guten Morgen, Familie. Am Freitag gleich haben wir es 9.20 Uhr. Ja.
1: Noch bis 10 ziehen wir durch. Spielen euch nur Songs zu einem ganz bestimmten Motto. Heute geht's also um, ihr habt's vielleicht geahnt, Lieblingssongs mit, nennen wir es mal, kuriosen Texten. Also Trio hatten wir auch dabei mit Da, Da, Da, den ESC-Gewinnersong aus Bulgarien, Bangaranga. Und was hatten wir noch? Oh, Rock mit The Who.
0: Ja, dazu Danny.
2: Geil, endlich mal richtige Musik. Seid geil.
0: So.
1: Hier schon der nächste Vorschlag.
3: Guten Morgen, für die Happy Hour hätte ich was. Und zwar Elsterglanz mit Gold und Seide.
1: Wie er lacht am Ende, der Sascha. Hast
0: ja,
1: du es gehört?
0: Ja, weil er doch weiß, dass es lustig wird. Ja. Ihr entscheidet, was läuft und wir spielen's. Elsterglanz mit Gold und Seide in der MDR Jump. Guten Morgen, Familien. Happy Hour.

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Und ich sagte nur zu ihm, tja meiner, mir schmeckt's einfach.

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1: Guten Morgen, liebes Jump Team. Ich würde vorschlagen, The Rigga Digga Ding Dong Song von Passion Fruit. Liebe Grüße von Alette. Do the Rigga Digga Ding Dong Song.

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4: Hier ist die MDR Jump. Guten Morgen, Familie. Es ist 9.30 Uhr und jetzt die Meldung zur halben Stunde mit Reik Steingasser.
5: Mehrere Hilfsorganisationen haben erneut katastrophale Zustände im Gazastreifen beklagt. Oxfam teilte mit, Israel verweigere auch den erfahrensten Hilfsorganisationen weiterhin im notwendigen Maße Güter in das Palästinensergebiet zu bringen. Save the Children berichtete von schwer unterernährten Kindern. Die Zahl der Firmenpleiten in Deutschland ist im Februar leicht zurückgegangen. Nach Angaben aus dem Statistischen Bundesamt haben gut 2000 Unternehmen Insolvenz angemeldet. Das waren 0,7% weniger als vor einem Jahr. Besonders von der Zahlungsunfähigkeit betroffen seien die Bereiche Verkehr und Lagerei und das Gastgewerbe. In einem Jobcenter in Jena hat es gestern einen Polizeieinsatz gegeben. Ein 37-jähriger Mann hatte dort zunächst Mitarbeiter bedroht und sich anschließend auch gegenüber der Polizei aggressiv verhalten. Die Beamten mussten ihn schließlich mit Handfesseln aus dem Gebäude bringen.
4: Und jetzt der Blick auf die Straßen. Fabian Magans im Verkehrszentrum. Guten Morgen.
6: Guten Morgen. Autobahn 2 Richtung Berlin zwischen Marienborn, Helmstedt und Alsleben. 6 Kilometer Stau wegen LKW-Bergungsarbeiten in der Baustelle. Plant hier eine Stunde Mehrzeit ein. A4 Frankfurt Richtung Dresden. Die Unfallstelle zwischen Meran und Hohenstein-Ernstthal ist geräumt. Noch 8 Kilometer Stau, eine Stunde Zeitverlust. A4 Richtung Frankfurt zwischen Hohenstein-Ernstthal und Gelauchau Ost. 5 Kilometer Stau nach einem Unfall. Plant hier eine halbe Stunde Mehrzeit ein. A72 Richtung Hof, der Verkehr stockt zwischen Dreikofanken und Hof Töpen nach einem Unfall. Und im Kyffhäuser Kreis zwischen Abzweig Berka und Bendeleben ein Unfall und Bergungsarbeiten. Blitzer stehen auf der A9 Richtung Berlin am Schkollitzer Kreuz in der Überfahrt zur A14 Richtung Dresden, B170 zwischen Karsdorf und Oberhäslich, auf der B174 zwischen Reizenhain und Marienberg, in Augustusburg Richtung Flöhr, in Kalbitz Richtung Lupper und in Gera in der Untermhäuser Straße. Sven ist am Telefon, guten Morgen.
7: Ein mobiler Blitzer steht auf der A4, kurz vor dem Dreieck, wo es auf die A13 Richtung Berlin geht, in Richtung Dresden.
6: Dankeschön, gute Fahrt. Und habt ihr noch Staus oder Blitzer gesehen? Ruft uns an, kostenlos unter 0800 123 2340.
4: Sarah, was haben wir für ein Wetterchen?
8: Ein Knallerwetterchen. Ja, heute bis zu 25 Grad. Es gibt ein paar Wolkenfelder. Es gab ja auch ein bisschen Frühnebel, aber jetzt gibt es vor allem erstmal viel, viel Sonnenschein. Die Frühwerte steigen jetzt auch an, liegen fast überall schon deutlich im zweistelligen Plusbereich. Und das ist alles erst das Aufwärmen für das Knallerwochenende. Bis zu 30 Grad morgen. Ganz viel Sonnenschein. Das ist schon wirklich unglaublich. Und auch Pfingstsonntag und Montag bleibt es sommerlich. Es gibt ein bisschen Sahara-Staub, ein paar Wolken, vielleicht auch ein kleines Schauerrisiko. Aber insgesamt sehen wir vor allem eins: viel Wärme und Sonnenschein.
4: MDR Jump, die gute Morgen, Familie. Guten Morgen.
8: 9:30.
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4: So, weiter, weiter, immer weiter. Jeden Freitag spielen wir euch bis 10 Songs zu einem ganz bestimmten Motto. Heute geht es um komische Texte und das findet ihr irgendwie ganz gut.
11: Hallo, liebes MDR Jump Team. Ich amüsiere mich köstlich über die Wünsche zum heutigen Freitag. Das ist so geil und vor allem, man kann ja fast alles mitsingen. Ist wunderbar. Vielen Dank an alle, die das sich gewünscht haben, was heute über den Äther läuft. Danke, danke. Habt einen schönen Tag und ein wunderschönes Pfingstfest.
8: Oh, wir sagen auch danke. Hinter Rigger, Ding Dong und Bangaranga können wir damit einen Haken machen. Jetzt geht's weiter.
12: Hallo, liebes MDR Jump Team. Für die nächste Happy Hour darf natürlich Stefan Raab nicht fehlen mit.
13: Wade, hade, dude, da.
12: Wade, hade, dude, da.
13: Komischer Text. Ja, fände ich cool.
4: Ja, wir auch. Also geht's mit unserer Happy Hour noch bis 10 hier in der MDR Jump. Guten Morgen, Familie. Mit den lustigsten und verrücktesten Texten in Richtung Pfingstwochenende.

0: Bitte. Bei so vielen verrückten Texten eskaliert sogar die Verkehrslage, Fabian Magerhans.
1: Auf jeden Fall. A9 Richtung München, einmal ein Stein, der liegt zwischen Belitz und Brück. Und A13 Richtung Dresden, zwischen Duben und Lübbenau. Hier liegen große Fahrzeugteile auf der linken Spur. Vorsicht.
0: Die MDR Jump, guten Morgen Familie, ist hier am Freitag. Es ist 9.40 Uhr und ja, wie würdet ihr so die letzten 40 Minuten zusammenfassen?
2: Ich werd bekloppt. Ihr rockt ja wieder die Hütte hier am Freitag zur Happy Hour. Wahnsinn. Ja. Liebe Grüße aus Thüringen, Daniel.
3: Das trifft's doch ganz gut, Daniel. Ja, wir sind mittendrin in unserer Happy Hour. Jeden Freitag, da feiern wir zusammen zu einem neuen Motto. Heute spielen wir euch also bis 10 nur eure Lieblingssongs mit komischen Texten. Hier die Muppets waren doch vorhin zum Beispiel schon dabei mit Manna Manna, Badibidibi, Manna Manna. Oder wie Heidi sagt?
4: Guten Morgen, liebes Jump-Team. Schönen Dank für diesen Ohrwurm. Den werde ich wohl wieder den ganzen Tag nicht aus dem Kopf bekommen. Aber schönen Dank, das hat Spaß gemacht. Liebe Grüße von Heidi. Tschüss.
3: Ja, Muppets fand ich auch geil.
0: Seit Elsa Glanz schockt uns sowieso gar nichts mehr, deswegen geht's weiter.
5: Moin, wenn es um komische Liedtexte geht, darf eins nicht fehlen. Taratating, Taratatong von Mireille Mathieu.
0: Ja, das ist doch mal ein richtig niveauvoller, guter Vorschlag auch.
3: Wie alt ist der Song?
0: Ja, alt, aber das ist, also...
3: Gut, ja. Ja,
0: Mireille Mathieu gut. In der Happy Hour. Ja. Und jetzt aber alle, liebe Freunde...

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2: Hallo, liebes MDR Jump Team. Hier ist mal wieder das Spaßmobil vom Pflegedienst Piep aus Zahler. Ich würde mich zum Freitag wünschen, Arinking Kinking von Magic Carpet Ride. Das wäre so geil, weil der Sommer steht ja unmittelbar bevor. Also, let's go.

0: Also so richtig viel komischen Text habe ich jetzt nicht bemerkt beim Magic Carpet Ride 947. Ja, hier ist die MDR Jump Good Morning Familie Happy Hour am Freitag.
1: Ja, und falls ihr nach dieser Stunde wieder, ja keine Ahnung, direkt Feierabend machen müsst, das tut uns leid, aber ihr bedankt euch dann bitte bei allen anderen für die wildesten Sprachnachrichten mit den wildesten Songs. Und ja, so ein bisschen haben wir ja noch. Also ein bisschen geht's ja noch weiter.
0: Ja, noch bis 10 spielen wir hier in unserer Happy Hour nur Songs mit möglichst komischem Text. Und jetzt ist mal genug mit Da-Da-Da und Banaga-Baranga-Baranga. Wie heißt das? Banaga-Ranga-Baranga-Ranga und Ting-Ting-Ting. Jetzt kommt mal was mit richtigen Wörtern, oder wie?
2: Guten Morgen. Zum Thema seltsame Songtexte fällt mir dieses dazu ein. Der wohl das Lamm auf der grünen Wiese. Oh Gott. Vielleicht klappt's ja. Viele Grüße und bis bald.
1: Okay, also ja. Lars wollte richtigen Text. Mhm. Das hat er jetzt davon. Und ich glaube, man muss jüngeren Menschen den Hintergrund so ein bisschen erklären, oder?
0: Ja, ist ein legendärer. Ja, wie ja. Bescheuert geil das war. Harpe Kerkeling und dieser Bart. Dann leitet das Lamm auf der grünen Wiese anscheinend die Happy Hour Endspurt-Geschichte ein hier, ja? Wir sagen schon mal Danke an all eure WhatsApp-Sprachnachrichten und Vorschläge. Ihr seid der Hammer. Wir danken euch jetzt schon mal für eine Stunde gute Laune. Und jetzt gibt's darauf ein donnerndes, na was? Richtig!
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0: Der Wolf, das Lamm, ein Lurch lugt hervor.
1: Das Ganze erinnert mich ein bisschen an Peter und der Wolf.
2: Und kommen da noch mehr Tiere?

0: Der Habicht sieht die Gegenwart. Kampf!
1: Ja, also, ich sag's ganz ehrlich, auf mich wirkt das Ganze eher komisch.
0: Da unterstelle ich, dass da kein intellektueller Zugang
1: ist. Das kann gut sein, sicher. Aber es muss da wohl erlaubt sein, zu sagen, ich kann damit nichts anfangen. Deswegen müssen Sie doch nicht sagen, dass ich also weniger intellektuell bin.

0: der Wolf, das Lamm auf der grünen Wiese.
1: Wolf und Lamm, liegt darin nicht auch die Vision einer möglichen Versöhnung?
2: Die ursprüngliche Gefühl, was wir in uns tragen, ist der Kampf.
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2: Hier ist MDR Jump bei der Arbeit mit der besten Nachricht des Tages. Wir starten in ein 30 Grad XXL Wochenende. Was alles los ist, das schauen wir in den nächsten 4 Stunden. Jetzt erstmal, was heute für uns wichtig ist.
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4: Um 10 Uhr mit Raik Steingasser. Das Kindergeld soll in Zukunft automatisch ohne Antrag ausgezahlt werden. Bundesfinanzminister Lars Klingbeil sagte zum Auftakt der ersten Lesung des Gesetzes im Bundestag, Familien hätten damit künftig mehr Zeit fürs Baby und brauchten weniger Zeit für Bürokratie. Ab kommenden Jahr soll der Antrag auf Kindergeld zunächst für Eltern wegfallen, die bereits ein Kind haben. Später soll das Verfahren dann auch für das erste Baby greifen. Der Bundestag will heute zudem die Apothekenreform beschließen. Apotheken sollen dann mehr Impfungen verabreichen und bestimmte verschreibungspflichtige Medikamente auch ohne Rezept abgeben dürfen. In Deutschland sind im vergangenen Jahr so wenige Wohnungen gebaut worden wie zuletzt 2012. Dem Statistischen Bundesamt zufolge wurden gut 207.000 Wohnungen fertiggestellt. Das seien 18% weniger als im Vorjahr. Bundesbauministerin Verena Hubert zeigte sich aber zuversichtlich, dass Maßnahmen zur Ankurbelung des Wohnungsbaus wirken. Die Zahl im ersten Quartal zeigten deutlich nach oben. Experten, etwa von IFO-Institut, rechnen dagegen mit einem weiteren Abwärtstrend. Die NATO und Polen haben die Ankündigung von US-Präsident Donald Trump begrüßt, 5000 zusätzliche Soldaten nach Polen zu entsenden. Der polnische Präsident Karol Nawrocki sprach von einem Bekenntnis zur gemeinsamen Sicherheit. NATO-Generalsekretär Mark Rutte sagte vor einem NATO-Treffen im schwedischen Helsingborg, unabhängig davon gehe der Trend aber zu seinem stärkeren Europa, das bei seiner Verteidigung weniger abhängig sei von den USA. Trump hatte die Entscheidung zur Truppenentsendung mit seiner guten Beziehung zu Nawrocki begründet. Im russisch besetzten Gebiet Luhansk soll ein Studentenwohnheim von einer ukrainischen Drohne getroffen worden sein. Nach Angaben der russischen Besatzungsbehörden wurde ein Mensch getötet und 35 weitere verletzt. In dem eingestürzten Gebäude seien weitere Personen verschüttet. Die Ukraine ihrerseits meldete 4 Tote und 5 Verletzte durch russischen Beschuss im Gebiet Donetsk. Der Angriff traf die frontnahe Kleinstadt Duschkivka. Die SPD sperrt sich gegen eine Verlängerung des Tankrabatts über Ende Juni hinaus. Fraktionsvize Armand Zorn, der auch Co-Chef der zuständigen Koalitionsarbeitsgruppe ist, sagte im ARD-Morgenmagazin, weitere Maßnahmen müssten zielgenauer sein. Nötig sei etwa, die Preise zu deckeln. Das waren die Nachrichten. Das Wetter mit den Temperaturen von 9 Uhr.
2: 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Es geht rüber zu Fabian Magerhans ins MDR Jump Verkehrszentrum mit der großen Frage, ja, was machen die Bergungsarbeiten auf der A2?
5: Guten Morgen, ja, da wurde einiges noch weggeräumt. A2 Richtung Berlin zwischen Marienborn-Helmstedt und Alsleben 6 Kilometer Stau wegen LKW-Bergungsarbeiten in der Baustelle, plant hier 20 Minuten mehr Zeit ein. A4 Frankfurt Richtung Dresden, die Unfallstelle ist geräumt zwischen Merane und Hohenstein-Ernstthal, 6 Kilometer Stau, eine Dreiviertelstunde Zeitverlust. A4 Görlitz Richtung

0: Dresden zwischen Burka und Ohorn ein Unfall und Richtung Frankfurt A4 zwischen Hohenstein-Ernsthal und Glarer Ost 6 Kilometer Stau wegen Bergungsarbeiten, plant hier 40 Minuten mehr Zeit ein. A13 Richtung Dresden zwischen Duben und Lübbenau liegen Fahrzeugteile, Vorsicht. Und A72 Richtung Leipzig zwischen Galtheim und Borna Süd, die rechte Spur ist wegen Bergungsarbeiten gesperrt. A72 Richtung Hof zwischen Dreieck-Hochfranken und Hoftöpen nach einem Unfall stockender Verkehr. Und Blitzer stehen auf der A4 Richtung Dresden zwischen Wandersleben und Neudietendorf. A9 Richtung Berlin, Schkodetzer Kreuz in der Überfahrt zur A14 Richtung Dresden wird geblitzt. Und auf der B174 zwischen Reizenhain und Marienberg. Habt ihr noch Staus oder Blitzer gesehen? Ruft uns an, kostenlos unter 0800 123 2340.
1: Ja, und Pfingsten dreht komplett auf. Hier ist MDR John bei der Arbeit und wir schauen mal, was am Himmel los ist. Heute viel Sonnenschein und die paar kleinen Wolken, die tun nichts. Heute kommen wir auf 25 Grad im Schatten und sind jetzt schon in Bad Düben bei 19 Grad. Dazu haben wir in Bad Lauchstädt 18 Grad gemessen und in Bucha-Schorba im Moment 18 Grad. Ja, bis zu 25 sind heute drin, also ist perfekt für Purple Disco Machine heute Abend und an den kommenden Tagen, denn morgen und am XXL-Wochenende kommt dann richtig Sommer. Bis zu 30 Grad und Sonne satt.
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1: Und wir starten in ein 30 Grad Wochenende natürlich mit der passenden Sommermucke gleich. Robin Schulz, Sun Goes Down, direkt nach Coldplay. Hier ist Higher Power.
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0: Tja, und Demokratie passiert nicht nur in Berlin, sondern oft nach Feierabend. Hier ist MDR Jump bei der Arbeit.
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0: Ja, morgen hat unser Grundgesetz Geburtstag. Genau deshalb steht diese Woche überall das Ehrenamt im Mittelpunkt. Denn Demokratie lebt nicht nur von Regeln und Gesetzen, sondern von Menschen, die mitmachen, die helfen und Verantwortung übernehmen. Deshalb geht's rund um den Geburtstag des Grundgesetzes morgen erstmals deutschlandweit den sogenannten Ehrentag, ein Mitmachtag für alle, die unsere Gesellschaft zusammenhalten. Und ganz ehrlich, ohne Ehrenamt würde vieles einfach nicht funktionieren. Haben wir in dieser Woche schon sehr viele Menschen kennengelernt, die sich ehrenamtlich engagieren. Und eine von ihnen ist auch Vanessa. Sie engagiert sich bei der Rettungshundestaffel.
3: Zu eurer Ehrenamtswoche. Ich bin Mitglied bei der Rettungshundestaffel beim ASB. Und ja, es wurde ja schon ganz oft angesprochen, die Tierrettung. Allerdings machen wir das genau andersrum, und zwar retten wir durch unsere Tiere. Wir haben alles Familienhunde mit Zusatzqualifikation, wie wir es so schön nennen. Und zwar suchen wir ganz liebe vermisste Menschen. Also wenn jetzt zum Beispiel die Oma aus dem Altersheim verschwindet oder das Kind abhanden kommt, rücken wir aus mit unseren Hunden. In dem Sinne hoffe ich natürlich auf ein einsatzfreies Wochenende, schönes langes Wochenende und schönes Wetter euch allen.
0: Oh, Menschen wie Vanessa, die zeigen jeden Tag, dass Zusammenhalt nicht nur im Wort ist. Und deswegen danke an dich, Vanessa, und an alle, die ihre Zeit, ihre Kraft und ihr Herz für andere einsetzen.
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7: Und damit haben wir es. 10:30. MDR Jump ist hier und die News zur halben Stunde gibt's jetzt mit Raik Steingasser.
8: Mehrere Hilfsorganisationen haben erneut katastrophale Zustände im Gazastreifen beklagt. Oxfam teilte mit, Israel verweigere auch den erfahrensten Hilfsorganisationen weiterhin notwendigen Maße Güter in das Palästinensergebiet zu bringen. Save the Children berichtete von schwer unterernährten Kindern. In einem Jobcenter in Jena hat ein Mann Mitarbeiter bedroht. Laut Polizei verhielt er sich auch gegenüber Beamten aggressiv. Der 37-Jährige sei gefesselt aus dem Gebäude gebracht worden. Gemeinde Steintal-Leben im Kyffhäuser-Kreis soll zur Tempo-30-Zone werden. Das hat der Gemeinderat Kyffhäuser-Land einstimmig beschlossen. Bürgermeister Knut Hoffmann sagte, bislang seien viele Autofahrer deutlich zu schnell unterwegs. Mit dem Tempolimit werde der Ort sicherer.
7: Und jetzt hier bei MDR Jump der Blick auf die Straßen mit den neuesten Meldungen aus dem MDR Jump Verkehrszentrum. Es geht rüber zu Fabian Magerhans und wieder mal der A2.
9: Ja, Richtung Berlin zwischen Marienborn, Helmstedt und Alsleben immer noch Bergungsarbeiten im Baustellenbereich. 6 Kilometer Stau, plant hier ungefähr eine halbe Stunde Mehrzeit ein. A4 Frankfurt Richtung Dresden zwischen Merane und Glaucher Ost. 5 Kilometer staunstockender Verkehr, auch eine halbe Stunde plus. Und A4 Richtung Frankfurt zwischen Wüstenbrand und Glauchau West nach einem Unfall. 6 Kilometer Stau, 30 Minuten dauert's länger. Ortseingang Herleshausen, wenn ihr aus Richtung Eisenach kommt, ein Unfall im Kreuzungsbereich. Und Blitzer stehen auf der A4 Richtung Dresden zwischen Wandersleben und Neudietendorf, B95 Ortsausgang Annenberg-Buchholz Richtung Bärenstein, B174 zwischen Reizenhain und Marienberg. In Großrückerswalde blitzt es Richtung Mauersberg, in Mainsdorf Richtung Langenberg und am Ortseingang Thermalbad Wiesenbad aus Richtung Plattental. Habt ihr noch Staus oder Blitzer gesehen? Ruft uns an, kostenlos unter 0800 123 2340.
7: Und Pfingsten dreht jetzt komplett auf, egal ob ihr beim WGT, beim VW Pfingsttreffen oder bei Purple Disco Machine sein werdet. Der Sommer ist mit dabei. Heute gibt Sonne, zwischendurch ein paar Wolken, aber es bleibt trocken bei bis zu 25 Grad. Morgen geht's da schon hoch Richtung 30 Grad und am langen XXL Pfingstwochenende zieht der Sommer endgültig ein.
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0: Hey, und damit haben wir es 10.40 Uhr. Hier ist MDR Jump in 20 Sekunden mit Ava Max zurück.
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Und dieser Song klingt, als würde man mit Sonnenbrille Liebeskummer haben. Hier ist MDR Jump bei der Arbeit und Kygo, Khaled und Griffin haben sich zusammengetan und ihre neue Single heißt Save My Love. Der Song an sich klingt so ein bisschen nach Sommer, Festivals und nach offenem Autofenster. Also ihr wisst, was ich meine. Und dazu ganz melancholischer Gesang und plötzlich wird dann aus diesem Sommerhit ein bisschen ein Trennungssong. Denn es geht nämlich darum, loszulassen, nach vorn zu schauen und die eigene Liebe nicht mehr an jemanden zu verschwenden, der sie nie wirklich erwidert hat und sie gar nicht zu schätzen weiß. Hier ist Save My Love bei MDR Jump.

dieses XXL-Wochenende hat ehrlich gesagt alles. Hier ist MDR Jump bei der Arbeit. 30 Grad Pfingsten und gefühlt halb Mitteldeutschland unterwegs. Ne? In Leipzig das WGT, dann VW Pfingsttreffen. Da dreht sich ja alles um glänzende Autos und Motorensound. In Freiburg Weinmeile. In Dresden startet Purple Disco Machine sein großes Wochenende am Zwinger. Spring Break auch noch. Ach, DFB-Pokalfinale. Oh mein Gott, die Liste ist so unendlich. Und falls ihr auf gar nichts Lust habt, ist das auch in Ordnung. Grill raus, Füße hoch und einfach mal 5 Grad sein lassen. Hier ist MDR Jump mit Whitney.

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4: Und damit haben wir es gleich 11 Uhr. Hier ist MDR Jump und hier kommt schon die erste Hiobsbotschaft für das DFB-Pokalfinale morgen. Bayern München gegen VfB Stuttgart. Manuel Neuer fällt fürs Pokalfinale aus, hat eine leichte Verletzung, will sich für die WM schonen. Und jetzt gibt's alles, was noch wichtig ist.
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6: Um 11 Uhr mit Raik Steingasser. Das Kindergeld soll in Zukunft automatisch ohne Antrag ausgezahlt werden. Bundesfinanzminister Lars Klingbeil sagte zum Auftakt der ersten Lesung des Gesetzes im Bundestag, Familien hätten damit künftig mehr Zeit fürs Baby und brauchten weniger Zeit für Bürokratie. Ab kommenden Jahr soll der Antrag auf Kindergeld zunächst für Eltern wegfallen, die bereits ein Kind haben. Später soll das Verfahren dann auch für das erste Baby greifen. Der Bundestag will heute zudem die Apothekenreform beschließen. Die Senkung der Flugticketsteuer geht der Branche nicht weit genug. Der neue Eurowings-Chef Max Kafnatzky sprach von einem Tropfen auf den heißen Stein. Es würden deutlich wirksamere Maßnahmen gebraucht, etwa Entlastungen bei der Luftverkehrssteuer und den Luftsicherheitsgebühren. Der Bundesverband der deutschen Luftverkehrswirtschaft forderte, die Ticketsteuer vorübergehend ganz auszusetzen, um die Airlines angesichts der stark gestiegenen Kerosinkosten zu unterstützen. Der Bundestag hatte beschlossen, ab Juli die Abgabe je nach Strecke um 2,50 Euro und bis 11,50 Euro pro Stunde zu senken. Die NATO und Polen haben die Ankündigung von US-Präsident Donald Trump begrüßt, 5000 zusätzliche Soldaten nach Polen zu entsenden. Der polnische Präsident Karol Nawrocki sprach von einem Bekenntnis zur gemeinsamen Sicherheit. NATO-Generalsekretär Mark Rutte sagte vor einem NATO-Treffen im schwedischen Helsingborg, Europa müsse bei der Verteidigung unabhängiger von den USA werden. Trump hatte die Entscheidung zur Truppenentsendung mit seiner guten Beziehung zu Nawrocki begründet. Im russisch besetzten Gebiet Luhansk soll ein Studentenwohnheim von einer ukrainischen Drohne getroffen worden sein. Nach Angaben der russischen Besatzungsbehörden wurden ein Mensch getötet und 35 verletzt. Mehrere Personen seien verschüttet worden. Die Ukraine meldete ihrerseits 4 Tote und 5 Verletzte durch russischen Beschuss im Gebiet Donetsk. Nach dem Hauseinsturz in Görlitz suchen Kriminaltechniker nach der Unglücksursache. Nach Angaben des Führungsstabes mussten sie ihre Arbeit unterbrechen, weil sich Reste der Giebelwände bewegten. Stabschef Raik Schulze sagte, es werde in alle Richtungen ermittelt, von Materialversagen über technische Ursachen bis hin zu Fahrlässigkeit. Oberbürgermeister Octavian Urso vermutet eine Gasexplosion als Ursache. 3 vermisste Menschen konnten nur noch tot geborgen werden. Das waren die Nachrichten.
4: Und jetzt der zuverlässigste Verkehrsservice im Osten. Es geht rüber zu Fabian Magerhans ins MDR-Jump-Verkehrszentrum. Und du hast schon wieder Nachrichten von der A2.
7: In Richtung Berlin zwischen Marienborn-Helmstedt und Alsleben. LKW-Bergungsarbeiten im Baustellenbereich. Plant ihr ungefähr 40 Minuten mehr Zeit ein. René ist am Telefon.
8: Moin und einmal aufgepasst auf der A14 in Fahrtrichtung Dresden zwischen Grimma und Mutschen. Rechter Fahrstreifen. Reifenteile.
7: Dankeschön fürs Update. Hier bitte vorsichtig fahren. Und A4 Richtung Frankfurt zwischen Wüstenbrand und Glauchau West. 6 Kilometer Stau und stockender Verkehr nach einem Unfall. Plant noch 40 Minuten mehr Zeit ein. A9 Richtung München in der Baustelle. Ein defektes Fahrzeug zwischen Niemek und Kleinmarzehns. Staut sich. 20 Minuten dauert's länger. A38 Richtung Leipzig zwischen Dreieck Südharz und Altstädt steht ein defekter LKW auf der rechten Spur. A73 Richtung Suhl. Ein defekter LKW. Rechte Spur zwischen Suhl Zentrum und Dreieck Suhl. Und im Landkreis Meißen ist die Ortsdurchfahrt Skasser wegen eines Feuerwehreinsatzes gesperrt. Blitzer stehen auf der A4 Richtung Dresden zwischen Wandersleben und Neudietendorf, B81 Ortsausgang Halberstadt Richtung Magdeburg. In Großrückerswalde

0: Richtung Mauersberg, in Mainzdorf Richtung Langenberg, in Salzwedel in der Ernst-Thälmann-Straße stadtauswärts und B95 Ortsausgang Annaberg-Buchholz in Fahrtrichtung Bärenstein. Habt ihr noch Staus oder Blitzer gesehen? Ruft uns an, kostenlos unter 0800 123 2340.
1: Ja, und das wird ein XXL-Wochenende. Ja, wie im Bilderbuch. Sonnenbrille, Badesachen, wir blicken auf das Wetter. Freundlich, trocken, angenehm warm bei bis zu 26 Grad heute. Und da schauen wir, wo wir jetzt schon sind. In Zeitz 18 Grad. Dazu haben wir in Weimar ebenfalls 18 Grad gemessen. Und in Stendal sind wir schon bei 19 Grad angelangt. Ja, heute geht's wie gesagt hoch auf bis 25 Grad. Morgen mehr Sonnenschein und das lange Pfingstwochenende überhaupt fühlt sich stellenweise schon wie Hochsommer an. Wir knacken die 30 Grad Marke.
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0: Ja, hier ist MDR Jump bei der Arbeit an diesem Freitag vor dem Geburtstag des Grundgesetzes. Da stehen die Ehrenamtlichen die ganze Woche schon im Mittelpunkt. Und wir stellen euch ja in dieser Woche auch Ehrenamtliche vor, ohne die bei uns im Osten wirklich vieles nicht funktionieren würde. Und heute schauen wir jetzt zum THW nach Dessau-Roßlau, eine Stadt zwischen Elbe und Mulde, die zuletzt beim großen Hochwasser 2013 selbst erlebt hat, wie wichtig schnelle Hilfe ist und damit auch in Zukunft genug Helfer da sind, setzt auch das THW auf Nachwuchs. Und genau über unsere zukünftigen Helden sprechen wir jetzt mit Kathi. Sie ist Jugendgruppenleiterin des Technischen Hilfswerks Dessau. Hallo.
3: Hallo.
0: Ja, ab welchem Alter kann man denn eigentlich mitmachen und welche Aufgaben werden dann bei euch übernommen?
3: Also in unserer Jugendgruppe kann man ab 10 Jahren mitmachen und wir versuchen halt in der Jugendgruppe einfach spielerisch an die ganzen Technik und Werkzeuge ja, heranzugehen und dann später, wenn sie dann erwachsen sind und dabei bleiben wollen, eben vorbereitet sind und recht schnell auch einsteigen können.
0: Ja, und was fasziniert denn Kinder und Jugendliche am meisten, wenn sie das erste Mal bei euch reinschnuppern?
3: Also wenn jetzt im ersten Mal vorbeikommen, ist es tatsächlich häufig unser großer Bagger, der ja, da Kinderaugen strahlen lässt. Also wir haben zum Beispiel den Greifzug, da zieht man an einem Hebel und kann dann mit eigener Muskelkraft durch physikalische Gesetze einen ganzen LKW ziehen.
0: Wow, das klingt nach voll Abenteuer, ne? Und du leitest ja die Helden von morgen an. Warum machst du diesen Job?
3: Na, es macht einfach sehr, sehr Spaß, das zu begleiten. Wir sind da bei der Altersgruppe eben in einer sehr besonderen Zeit. Pubertät bringt so viele Veränderungen mit sich und wir können die da begleiten und zur Seite stehen.
0: Und jetzt nochmal auf das Praktische. Gehen denn die Kinder und Jugendliche, ich sag mal so in einem Ernstfall, vielleicht ab einem bestimmten Alter auch mit raus zu einem Einsatz oder geht es wirklich erst ab 18?
3: Also Einsätze können die jungen Menschen tatsächlich erst ab 18 mitmachen, erst wenn sie dann eben auch eine abgeschlossene Grundausbildung haben.
0: Okay, und wenn jetzt aber trotzdem jemand sagt, boah, ich finde das richtig geil, ich will auch mal einen LKW ziehen und ich will auch mal genau sowas lernen und außerdem habe ich Bock auf neue Leute und neue Aufgaben, wie kann man mitmachen?
3: Ja, man kann sich über unsere Homepage bei uns melden, am besten per E-Mail, weil wir natürlich nicht permanent da sind. Dann ja, laden wir zu einem Kennenlerntermin ein, dass wir uns einfach gegenseitig beschnuppern, dass wir so ein bisschen erzählen.
0: Ich sag mal so, Bedarf gibt's immer, ne?
3: Also tatsächlich haben wir momentan keine großen Sorgen mit unserem Nachwuchs. Es kommen immer wieder interessierte Kinder und Jugendliche bei uns an. Das soll auch so bleiben. Also gerne melden, wer da Interesse hat.
0: Super, vielen lieben Dank in diesen sehr spannenden Einblick. Bei mir ist tatsächlich auch hängen geblieben der Bagger und das Ziehen eines LKWs. Also ja, und wer da jetzt Bock drauf hat, ihr habt den Weg gehört, den Kathi beschrieben hat. Und ich danke dir und wünsche dir für die kommende Zeit möglichst wenig Einsätze.
3: Dankeschön.
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0: Von Ozzy Osbourne geht's zu Fabian Magerhans für eine Sofortmeldung ins MDR-Jump-Verkehrszentrum.
1: A38 Richtung Göttingen. Vorsicht zwischen Nordhausen-West und Großwechslungen liegen Fahrzeugteile auf der linken Spur. Also Vorsicht zwischen Nordhausen-West und Großwechslungen Richtung Göttingen.

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10: Und damit 11:30 Uhr, MDR Jump ist hier und die News zur halben Stunde jetzt mit Caroline Vogt.
11: In Marokko sind beim Einsturz eines Wohnhauses mindestens 9 Menschen ums Leben gekommen. Weitere Menschen wurden den Behörden zufolge verletzt. Das Unglück ereignete sich im Norden des Landes in der Stadt Fès. Umliegende Gebäude wurden geräumt. Im Klitzer See sind 2 Panzerminen aus dem Deutschen Reich gefunden worden. Wie der Landkreis Stendal mitteilte, sollen die Minen am 2. Juni entschärft werden. Da sie dabei explodieren könnten, werde für den Tag der Entschärfung eine Sperrzone eingerichtet. Nach einem Brand in Arnstadt ist ein Mann festgenommen worden. Nach Angaben der Polizei ist gegen den 50-Jährigen Untersuchungshaft verhängt worden. Er soll gestern Nachmittag das Feuer in einem unbewohnten Reihenhaus in der Innenstadt gelegt haben. Der Schaden werde auf 50.000 Euro geschätzt.
10: Und jetzt hier bei MDR Jump der Blick auf die Straßen mit den neuesten Meldungen aus dem MDR Jump Verkehrszentrum. Und ja, täglich grüßt das Murmeltier. Wir starten wieder mit der A2, ja Fabian?
12: Richtung Berlin zwischen Marienborn, Helmstedt und Alsleben. 6 Kilometer stockender Verkehr nach dem Unfall in der Baustelle. Plant hier ungefähr 20 Minuten mehr Zeit ein. A4 Richtung Frankfurt. Die Unfallstelle ist geräumt zwischen Wüstenbrand und Glauchau West. Noch 6 Kilometer Stau und stockender Verkehr. A9 Fahrt Richtung München zwischen Niemek und Klemmerzehns in der Baustelle. Ein defektes Fahrzeug, 4 Kilometer Stau plus 20 Minuten. A13 Richtung Berlin zwischen Dreieck-Spreewald und Duben dauert es ungefähr 10 Minuten länger. Und A38 Richtung Göttingen zwischen Nordhausen-West und Groß-Wechsungen liegen Fahrzeugteile auf der linken Spur. Die Ortsdurchfahrt Skassa im Landkreis Meißen ist wegen eines Feuerwehreinsatzes gesperrt. Und in Weißwasser ist die Käthe-Kollwitz-Straße zwischen Wendensteg und Halbendorfer Weg wegen Bergungsarbeiten gesperrt. Blitzer stehen auf der A4 Richtung Dresden zwischen Wandersleben und Neudietendorf, B174 zwischen Reizenhain und Marienberg, in Mainzdorf Richtung Langenberg, in Salzwedel Ernst-Thälmann-Straße und am Ortseingang Thermalbad Wiesenbad aus Richtung Plattental. Habt ihr noch Staus oder Blitzer gesehen? Ruft uns an, kostenlos unter 0800 123 2340.
10: Ja, WGT, VW-Treffen oder einfach nur raus. Das Wetter liefert an diesem XXL-Wochenende. Hier ist MDR Jump bei der Arbeit. Wir schauen mal, was so am Himmel los ist. Heute gibt es Sonne und Wolken im Wechsel. Aber es bleibt komplett trocken und das Ganze heute bei bis zu 25 Grad. Morgen packt die Badehose ein, wird es noch wärmer. Das Pfingstwochenende bringt Sommerfeeling pur. Wir kratzen an der 30-Grad-Marke.
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10: Und nächste Woche holen wir ihn nach Wolmirstedt zu unserem Bands for Friends mit Nico Santos. Noch in den nächsten 2 Stunden haue ich Gästelistenplätze raus.

jetzt habe ich einen Song für uns, bei dem man plötzlich über das Leben nachdenken möchte. Hier ist MDR Jump bei der Arbeit und Fastboy haben eine neue Single am Start, Beautiful Life. Und darum geht es um ein Gefühl, was jeder von uns kennt, nämlich erwachsen werden, sich manchmal verloren fühlen, Freunde kommen und gehen sehen und trotzdem hoffen, dass am Ende irgendwie alles seinen Platz findet. Ja? Und auch für Fastboy wird eine Art neue Ära eingeleitet. Inzwischen stehen sie ja nicht mehr nur als DJs auf der Bühne, sondern als kompletter Live-Act mit Instrumenten und auch Live-Gesang. Also merke, auch wenn nicht immer alles leicht ist, das Leben kann trotzdem wunderschön sein. Das singen sie in Beautiful Life. Hier sind Fastboy bei MDR Jump.

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4: Um 12 Uhr mit Caroline Vogt. Die Stadt Magdeburg verzichtet auf ihr Vorkaufsrecht für das Intel-Grundstück. Wie die Stadt dem MDR bestätigte, hat das der Stadtrat gestern Abend beschlossen. Die Stadt hofft nun, dass das Land Sachsen-Anhalt die knapp 1000 Hektar von Intel kauft und für ein Industriegebiet erschließt. Nach dem Aus für die Intel-Fabrik wollte Magdeburg zunächst selbst das Gelände erwerben. Die Finanzierungsmodelle wurden der Magdeburger Volksstimme zufolge jedoch vom Landesverwaltungsamt abgelehnt. Der Bundesgerichtshof hat das Urteil gegen den Messerangreifer von Solingen 2024 bestätigt. Der Attentäter ist damit rechtskräftig zu lebenslanger Haft mit Sicherungsverwahrung verurteilt. Dagegen hatte er Revision eingelegt. Der Syrer hatte beim Stadtfest in Solingen gezielt auf Besucher eingestochen. Er tötete 3 Menschen und verletzte 8 weitere. Die Behörden werteten die Tat als islamistischen Terroranschlag. Apotheken sollen mehr Kompetenzen bekommen. Der Bundestag debattiert dazu zur Stunde eine Apothekenreform. Danach sollen Apotheken künftig mehr Impfungen verabreichen dürfen. Zudem sollen sie bestimmte verschreibungspflichtige Medikamente auch ohne ärztliches Rezept abgeben können. Zuvor hatte der Bundestag in erster Lesung über einen Gesetzentwurf beraten, wonach Kindergeld ab nächstem Jahr ohne Antrag automatisch ausgezahlt werden soll. Die EU setzt die Zölle auf bestimmte Düngemittel aus. Der Rat der 27 EU-Staaten beschloss, dass Landwirte und Düngemittelhersteller für ein Jahr keine Zölle mehr auf importierte Stickstoffdünger sowie dafür nötige Rohstoffe wie Harnstoff und Ammoniak zahlen müssen. Für Produkte aus Russland oder Belarus soll das nicht gelten. Die Preise für Dünger sind seit 2021 erheblich gestiegen. Nach dem Hauseinsturz in Görlitz ist die Unglücksursache noch unklar. Nach Angaben des Führungsstabes mussten die Kriminaltechniker ihre Arbeit unterbrechen, weil sich Reste der Giebelwände bewegten. Stabschef Reik Schulze sagte, es werde in alle Richtungen ermittelt. Von Materialversagen über technische Ursachen bis hin zu Fahrlässigkeit. Oberbürgermeister Octavian Urso vermutet eine Gasexplosion als Ursache. 3 vermisste Menschen konnten nur noch tot geborgen werden. Das waren die Nachrichten.
5: Und jetzt hier bei MDR Jump natürlich der zuverlässigste Verkehrsservice im Osten. Es geht zu Fabian Magerhans ins MDR Jump Verkehrszentrum. Geht los mit 2 Meldungen von der R2.
6: Richtung Berlin einmal zwischen Allerengersleben und Bornstedt. Bergungsarbeiten in der Baustelle. Plant 40 Minuten mehr Zeit ein. Und in der Gegenrichtung A2 Richtung Hannover zwischen Bornstedt und Allerengersleben dauert es ungefähr eine halbe Stunde länger. A4 Richtung Frankfurt zwischen Hohenstein-Ernsthal und Glauchau-West ungefähr 20 Minuten plus. Und auf der A9 Richtung Berlin zwischen Eisenberg und Reußig dauert es eine Viertelstunde länger. A38 Richtung Leipzig zwischen Eisleben und Querfurt 3 Kilometer stockend plus 10 Minuten. Ein Unfall auf der A72 Richtung Leipzig zwischen Zwickau West und Zwickau Ost, momentan stockender Verkehr. A72 Richtung Hof zwischen Chemnitz Süd und Hardenstein sind Militärkolonnen unterwegs, dadurch streckenweise stockender Verkehr in der Baustelle. B4 Richtung Nordhausen zwischen Gebesee und Henschleben vorsichtig fahren, hier liegt eine Luftpumpe auf der Fahrbahn. Blitzer stehen auf der B81 am Ortsausgang Halberstadt Richtung Magdeburg, B95 Ortsausgang Annaberg-Buchholz Richtung Bärenstein, B170 zwischen Karsdorf und Oberhässlich, in Kalbitz Richtung Lupa und in Chemnitz Zwickauer Straße. Habt ihr noch Staus oder Blitzer gesehen? Ruft uns an, kostenlos unter 0800 123 2340.
5: Und Pfingsten meint es in diesem Jahr so richtig gut mit uns. Ich glaube, alle beim DGT bzw. auch beim Pfingsttreffen sind sehr, sehr glücklich drüber, auch beim Spring Break. Denn Pfingsten haben wir auch schon anders erlebt. Oft ist es ins Wasser gefallen, aber nicht in diesem Jahr. Wir schauen auf den heutigen Tag. Trocken, freundlich, warm bei bis zu 25 Grad. Und dann gucken wir mal auf die aktuellen Temperaturen. Da klopfen wir schon langsam an die 20-Grad-Marke an. Wir haben jetzt zum Beispiel in Quedlinburg 20

0: Grad gemessen. In Frauenpriesnitz sind wir bei 19 Grad angelangt und es sind jetzt 18 in Markranstädt. Ja, bis 30 sind morgen schon drin und am langen XXL Pfingstwochenende übernimmt endgültig der Sommer.
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0: wird mega. Dieses XXL-Wochenende steht ja schon knapp vor der Tür und plötzlich hat auch jeder einen Plan für den perfekten Sonntag. Hier ist MDR Jump bei der Arbeit und zum ersten Mal dieses Jahr ist richtig Sommer angesagt. 30 Grad zu Pfingsten und gefühlt wird plötzlich ganz Deutschland raus. Die einen sehen sie schon mit Grill und Sonnenbrille im Garten, andere am Strand, andere beim WGT am See oder einfach komplett regungslos auf der Liege. Und genau darum geht's heute bei unserem Comedy-Gipfeltreffen. Wie sieht eigentlich der perfekte Sonntag aus?
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3: Der perfekte Sonntag. Mein perfekter Sonntag ist ein Dienstagabend.
4: Ja, der perfekte Sonntagmorgen ist schon vorbei, wenn ich wach werde.
5: Sonntag ist ja das Problem, da ist keine Schule. Darum ist das schon mal kein perfekter Tag. So ein Sonntag mit Schule, das wäre perfekt.
4: Ja. Ich kenne die perfekten Sonntage nur noch von früher. Und das war lange ausschlafen, Brötchen essen, rumhängen. Dann kam oft Lindenstraße. Und dann war fertig so. Das war immer ganz schön. So, sonntags ist einfach nur so ein Gammeltag. Dafür ist die Couch erfunden worden, für den Sonntag.
3: Also nochmal jetzt, was hast du gemacht? Du hast ausgeschlafen?
4: Habe ich doch gerade erzählt. Ja, ich habe Flugzeug gekapert, bin nach Ruanda. Habe ich doch gerade, Mann. Ich habe ausgeschlafen, Brötchen gegessen. Hört mir noch irgendwer zu?
5: Also der perfekte Sonntag ist immer komplett im Bett. Ne? Mhm. Ja, im Bett frühstücken ist natürlich was Schönes.
4: Oh. Das stimmt.
3: Ja.
4: Ja.
5: Total.
4: Gerade Sachen wie Gulasch oder was frittiert ist.
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Mittags an einem Freitag vor einem XXL-Wochenende. Was könnte es Schöneres geben, außer dann den Feierabend an einem Freitag vor einem XXL-Wochenende? Hier ist MDR Jump. Wir stimmen uns schon so langsam ein auf unsere 30.

0: Und eine wichtige Nachricht gibt es aus dem MDR-Jump-Verkehrszentrum von Fabian.
1: Betrifft die Bundesstraße 7. Ein Falschfahrer ist unterwegs zwischen Abzweig Tüttleben und Abzweig Nottleben. Also nochmal B7. Ein Falschfahrer zwischen den Abzweigen Tüttleben und Nottleben. Bitte äußerst rechts fahren, nicht überholen. Wir melden natürlich, wenn die Gefahr vorüber ist.

0: So, Fabi, du darfst nochmal. MDR Jump Verkehrszentrum mit einer wichtigen Sofortmeldung.
1: Ja, es geht um einen Falschfahrer, der ist unterwegs auf der B7 zwischen den Abzweigen Tüttleben und Nottleben. Bitte äußerst rechts fahren, nicht überholen. Wir melden natürlich, wenn die Gefahr vorüber ist.
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0: Und damit haben wir es gleich 12:30. MDR Jump ist hier und die News zur halben Stunde jetzt mit Caroline Vogt.
19: In Marokko sind beim Einsturz eines Wohnhauses mindestens 9 Menschen ums Leben gekommen. Weitere Menschen wurden den Behörden zufolge verletzt. Das Unglück ereignete sich im Norden des Landes in der Stadt Fes. Umliegende Gebäude wurden geräumt. Im Klietzer See sind 2 Panzerminen aus dem Deutschen Reich gefunden worden. Wie der Landkreis Stendal mitteilte, sollen die Minen am 2. Juni entschärft werden. Da sie dabei explodieren könnten, werde für den Tag der Entschärfung eine Sperrzone eingerichtet. Nach einem Brand in Arnstadt ist ein Mann festgenommen worden. Nach Angaben der Polizei ist gegen den 50-Jährigen Untersuchungshaft verhängt worden. Er soll gestern Nachmittag das Feuer in einem unbewohnten Reihenhaus in der Innenstadt gelegt haben. Der Schaden werde auf 50.000 Euro geschätzt.
0: Und jetzt hier bei MDR Jump der Blick auf die Straßen wie immer. Es geht zu Fabian Magenhans ins MDR Jump Verkehrszentrum. Ja, schieß los.
1: Ja, es gibt noch keine Entwarnung. B7 Gotha Erfurt zwischen den Abfahrten Tüttleben und Nottleben ist ein Falschfahrer unterwegs. Also Achtung Falschfahrer, B7 zwischen den Abzweigen Tüttleben und Nottleben. Ihr bitte äußerst rechts fahren und nicht überholen. Wir melden natürlich, wenn die Gefahr vorüber ist. Die Unfallstelle auf der A2 Richtung Berlin ist geräumt. Zwischen Marienborn, Helmstedt und Alsleben noch stockender Verkehr. A2 Richtung Berlin weiter. Zwischen Lostau und Burgzentrum liegt ein Reifen auf der Fahrbahn, Vorsicht. Und Gegenrichtung A2 Richtung Hannover zwischen Bornstedt und Allerengersleben 7 Kilometer Stau und stockender Verkehr. Plant hier ungefähr 20 Minuten mehr Zeit ein. A4 Frankfurt Richtung Dresden ungefähr 20 Minuten plus zwischen Jena Zentrum und Stadtroda. Und Richtung Berlin A9 zwischen Eisenberg und Reußig dauert es 10 Minuten länger. A14 Richtung Magdeburg, ein Unfall zwischen Dübeln Ost und Dübeln Nord, aktuell Stau und stockender Verkehr. A14 Richtung Magdeburg weiter im Verlauf zwischen Mutschen und Grimma, ein defektes Fahrzeug und es erfolgt der Radwechsel auf der Fahrbahnseite. A36 Richtung Bernburg, 20 Minuten plus an der Baustelle zwischen Dreieck Nordharz und Wernigerode Nord. Und Blitzer stehen auf der A36 Richtung Braunschweig im Bereich Wernigerode Nord, A9 Richtung Berlin, Schkodelzer Kreuz in der Überfahrt zum A14 Richtung Dresden. Blitzer in Kalbitz Richtung Luppa, in Chemnitz in der Zwickauer Straße stadtauswärts, in Mainzdorf Richtung Langenberg und in Reichertswerben, da blitzt es in Fahrtrichtung Weißenfels. Habt ihr noch Staus oder Blitzer gesehen? Ruft uns an, kostenlos unter 0800 123 2340.
0: Ein schönes Wochenende, lieber Fabi.
1: Dankeschön, euch auch.
0: Ja, und das ist kein normales Wochenende. Das ist schon sowas wie ein Sommerstart. MDR Jump bei der Arbeit. Wir schauen mal, was am Himmel los ist. Viel Sonnenschein, trocken bei bis zu 25 Grad. Morgen wird es dann richtig warm. Das setzt sich auch am kompletten Pfingstwochenende so fort. Also alles, was ihr unternehmt. Ich wünsche euch so viel Spaß dabei.
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0: Ja, und vielleicht fiebert ihr auch schon nächsten Donnerstag entgegen, denn dann könnte euer Feierabend plötzlich ein Konzert mit Nico Santos sein. Ja, dann wird aus einem Feierabend ein richtiges Feuer. Ja, mit unserem MDR Jump Bands for Friends holen wir die Stars ganz nah zu euch, nämlich ganz exklusiv und auch wirklich direkt vor die Haustür. 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

MDR Jump-Verkehrszentrum. Es gibt noch keine Entwarnung vom Falschfahrer auf der B7 Gotha Erfurt. Zwischen den Abzweigen Tüttleben und Nottleben ist ein Falschfahrer unterwegs. Bitte fahrt äußerst rechts. Ruht nicht. Wir melden, wenn die Gefahr vorüber ist. 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

0: ich vermute, jetzt gab es tausende Menschen bei uns im Osten, die gerade laut aufgedreht haben. Hier ist MDR Jam mit dem Soundtrack zum 30 Grad XXL Wochenende.
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0: Tja, und die besten Teams, die entstehen nicht im Meeting, sondern direkt im Alltag an der Kaffeemaschine zum Beispiel.
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0: Ja, es ist die Kollegin, die euch morgens erstmal Kaffee bringt, der Kollege, der selbst schlechte Tage irgendwie lustig macht oder das Team, das zusammenhält, auch wenn es mal stressig wird. 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Ja, nächsten Donnerstag zum Beispiel spielt Nico Santos unser Bands for Friends exklusiv in der Museumsscheune Wolmerstedt. 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Und jetzt müsste Manuela aus Dessau-Roßlau in der Apotheke bei mir in der Leitung sein. Hallo.
2: Ja, hallo, hier ist Manuela.
0: Ich grüße dich, liebe Manuela.
2: Hallo. Ich freue mich.
0: Du freust dich schon, ich habe noch gar nichts gesagt.
2: Nein.
0: Du, ich habe gerade deinen wunderbaren Reim gelesen. Hast du den noch so drauf?
2: Wir beraten in der Apotheke mit Herz und Verstand, sind dicke Freunde und reichen uns die Hand. Wir lieben Musik und wollen glücklich sein, drum ladet uns zu Nico Santos ein.
0: Und weißt du was? Das ist in diesem Moment geschehen. Ich setze eure Namen auf die Gästeliste. Wer gehört denn mit?
2: Ja, das ist die Sarah, das ist die Flavia, das ist die Ulrike, das ist die Christine, das ist der Luca.
0: Oh, und die herrlich. Beate. Und du noch, die Manuela. Bist du die Anführerin des Teams oder wie?
2: Nein, das kann man nicht so sagen. Ich bin auch eine angestellte Apothekerin, aber ich habe gedacht, so, wir mögen alle total gerne Musik und haben Freude und an Live-Musik. Und das wäre total genial. Wir mögen Nico Santos einfach.
0: Und dann gibt es jetzt das Mega-Team-Event nächste Woche Donnerstag, dann live zu Nico Santos, nur für euch, ganz exklusiv. Und weißt du, dann sage ich jetzt erstmal ein wunderbares XXL-Wochenende mit 30 Grad. Und nächste Woche Donnerstag wird es noch heißer, wenn ihr dann bei Nico Santos steht.
2: Oh ja, auf jeden Fall. Super. Vielen, vielen lieben Dank. Und auch schöne Pfingsten.
0: Danke dir, liebe Manu. Bleib bitte am Telefon,
2: danke.
0: Ja?
2: Danke.
0: Und ihr könnt natürlich auch mit dabei sein. Selbst wenn ihr im Urlaub seid, keinen Babysitter findet. Bands for Friends mit Nico Santos. Nächsten Donnerstag gibt es natürlich im Livestream auf unserem Insta- oder Facebook-Kanal.
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0: Und hier ist er jetzt, Nico Santos, brandneue Single Optimist bei MDR Jump, 12:45.

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0: Tüttleben und Nottleben ist ein Falschfahrer unterwegs. Bitte fahrt äußerst rechts, überholt nicht. Wir melden, wenn die Gefahr vorüber ist. 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
2: Um 13 Uhr mit Caroline Vogt. Apotheken sollen künftig mehr Leistungen anbieten können. Der Bundestag hat dazu ein Gesetz beschlossen. Danach können Patienten künftig in Apotheken alle Schutzimpfungen mit Totimpfstoffen bekommen, beispielsweise auch gegen Tetanus. Apotheken sollen in bestimmten Fällen außerdem verschreibungspflichtige Arzneien ohne ein Rezept abgeben können. Auch sollen verschiedene Tests, wie etwa Blutentnahme, nach einer ärztlichen Schulung möglich sein. Ärztevertreter kritisieren die Reform scharf. Die Kassen warnen vor Milliardenkosten. Die Stadt Magdeburg verzichtet auf ihr Vorkaufsrecht für das Intel-Grundstück. Wie die Stadt dem MDR bestätigte, hat das der Stadtrat am Abend beschlossen. Die Stadt hofft nun, dass das Land Sachsen-Anhalt die knapp 1000 Hektar von Intel kauft und für ein Industriegebiet erschließt. Nach dem Aus für die Intel-Fabrik wollte Magdeburg zunächst selbst das Gelände erwerben. Die Finanzierungsmodelle wurden der Volksstimme zufolge jedoch vom Landesverwaltungsamt abgelehnt. Nach dem Hauseinsturz in Görlitz ist die Unglücksursache weiter unklar. Wie der Führungsstab mitteilte, mussten die Kriminaltechniker ihre Arbeit zunächst unterbrechen, weil sich die Reste der Giebelwände bewegten. Ermittelt werde in alle Richtungen. Man prüfe Materialversagen, technische Ursachen und auch Fahrlässigkeit. Vermutet wird eine Gasexplosion. Die drei Vermissten konnten nur noch tot geborgen werden. Die britische Polizei prüft mögliche Sexualstraftaten des früheren Prinzen Andrew. Wie die Polizei in London mitteilte, haben die Ermittler Kontakt zu einem mutmaßlichen Opfer aufgenommen. Dem Anwalt der Frau sei mitgeteilt worden, dass man eine mögliche Strafanzeige ernst nehmen und mit Sorgfalt behandeln würde. Mögliche Zeugen seien aufgerufen, sich zu melden. Hintergrund sind Berichte, dass 2010 eine Frau für sexuelle Zwecke nach Windsor gebracht wurde, wo Andrew damals lebte. Pep Guardiola ist nach 10 Jahren als Trainer von Manchester City zurückgetreten. Das teilte der englische Spitzenclub mit. Guardiolas Vertrag wäre noch ein weiteres Jahr gelaufen. Mit dem Spanier hatten die Citizen die Champions League, 6 englische Meisterschaften und 3-mal den englischen Pokal gewonnen. Als Nachfolger ist der Italiener Enzo Maresca im Gespräch. Das waren die Nachrichten.
0: Und jetzt der zuverlässigste Verkehrsservice im Osten hier bei MDR Jump. Wir schauen gemeinsam auf die Straßen. Es gibt noch keine Entwarnung vom Falschfahrer auf der B7 Gotha Erfurt. Zwischen den Abzweigen Tüttleben und Nottleben ist ein Falschfahrer unterwegs. Bitte fahrt äußerst rechts, überholt nicht. Wir melden, wenn die Gefahr vorüber ist. Dann A2 Richtung Hannover. Zwischen Bornstedt und Allerringersleben gibt es im Moment 7 Kilometer Stau. Hier braucht ihr eine halbe Stunde länger. A4 Frankfurt Richtung Dresden. Zwischen Jena Zentrum und Stadtroda 4 Kilometer Stau wegen Bauarbeiten. Hier Viertelstunde plus. Und A4 Richtung Frankfurt. Vorsicht zwischen Hermsdorf und Dreieck Dresden Nord. Gibt es Behinderungen nach einem Unfall auf der linken Fahrspur. Hier sind Personen auf der Fahrbahn. A9 Richtung Berlin. Zwischen Eisenberg und Reußig. Im Moment stockender Verkehr. Hier braucht ihr 10 Minuten länger. Und Stau, stockenden Verkehr nach einem Unfall gibt es auf der A14 Richtung Magdeburg zwischen Döbeln Ost und Döbeln Nord. A14 Richtung Magdeburg zwischen Mutschen und Grimma, ein defektes Fahrzeug und hier erfolgt ein Radwechsel auf der Fahrbahnseite. Und dann gehen wir noch auf die A36 Richtung Bernburg zwischen Dreieck Nordharz und Wernigerode Nord. Gibt es stockenden Verkehr wegen Bauarbeiten. Hier braucht ihr eine halbe Stunde mehr. Auf der B169 Elsterwerda-Döbeln in Höhe der B98 Abfahrt Zeithain gibt es Behinderungen. Hier gab es einen Unfall. Alle Blitzer wie immer auf mdrjump.de und in unserer App. Hier kommen die aktuellen und zwar auf der A36 Richtung Braunschweig in Höhe Wernigerode Nord oder am Ortseingang Wernigerode aus Richtung Ilsenburg. Habt ihr noch was gesehen? Staus, Blitzer, Dinge, die gar nicht auf die Straßen gehören, dann ruft gerne durch. 0800 123 2340. Riecht ihr es schon? Ich kann schon riechen. Grillgeruch in der Nase. Die Grills können definitiv raus, gesäubert werden, ja, schön Fett drauflegen und dann geht's ab hier. Ja, MDR Jump bei der Arbeit. Wir blicken mal auf das Wetter und das verspricht ein wahnsinnig tolles Wetter zu werden. Aktuell haben wir jetzt schon 22 Grad in Falkenstein-Schönau. Dazu 23 in Bürde-Aue-Unseburg und wir haben in Dönges 21 Grad gemessen. Bis 25 sind drin, dazu Sonne und Wolken. Es bleibt trocken. Ab morgen geht's Richtung 30 Grad und am langen Pfingstwochenende wird's

0: richtig sommerlich.
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Nach über 10 Jahren war sie mit diesem Song wieder Platz 1 in Deutschland. Sarah Larsson, Lush Live hier bei MDR Jump. Und wir machen in dieser Woche oder an diesem Wochenende auch so ein kleines Lush Live. Ja? 5-mal gerade sein lassen in dieses XXL-Wochenende hat ehrlich gesagt alles. Hier ist MDR Jump und uns steht ein 30 Grad Pfingstwochenende bevor und gefühlt halb Mitteldeutschland ist unterwegs. In Leipzig läuft das WGT, das Wave-Gothic-Treffen. Ich freue mich ja für alle, die nach Leipzig gekommen sind, denn endlich mal kein Regen zu Pfingsten. Schwarze Outfits, Konzerte, tausende Besucher aus aller Welt. Ja, beim VW-Pfingst-Treffen dreht sich dann alles um glänzende Autos und Motorensound. In Freiburg an der Unstrut wird bei der Weinmeile zwischen Reben und Saale angestoßen, ne? Ja, und in Dresden startet Purple Disco Machine sein großes Spring Break. Oder sein eigenes Spring Break Wochenende. Spring Break ist ja sowieso noch, ne? Und zwar am Zwinger. Er spielt heute und an den nächsten kommenden 3 Tagen jeweils einen Gig in seiner Heimat. Ja, und das DFB-Pokalfinale ist ja auch noch. Und falls ihr Lust einfach auf gar nichts habt, dann Grill raus, Füße hoch, einfach mal 5 gerade sein lassen. Ja, dafür ist doch so ein langes Wochenende schließlich auch da. Egal, was ihr macht. Wir sind da, begleiten euch hier bei MDR Jump.

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7: Hey, und damit haben wir es kurz nach 2. MDR Jump ist hier und Caroline Vogt hat die News zur halben Stunde.
8: In Marokko sind beim Einsturz eines Wohnhauses mindestens 9 Menschen ums Leben gekommen. Weitere wurden den Behörden zufolge verletzt. Das Unglück ereignete sich im Norden des Landes in der Stadt Fes. Umliegende Gebäude wurden geräumt. Im Klitzer See sind 2 Panzerminen aus dem Deutschen Reich gefunden worden. Wie der Landkreis Stendal mitteilte, sollen die Minen am 2. Juni entschärft werden. Da sie explodieren könnten, wird für den Tag der Entschärfung eine Sperrzone eingerichtet. Die Weinernte in Sachsen-Anhalt ist im vergangenen Jahr außergewöhnlich gut ausgefallen. Nach Angaben des Statistischen Landesamts kamen mehr als 5 Millionen Liter Weinmost zusammen. 2024 waren es wegen Frostschäden weniger als 1,5 Millionen Liter. Die Anbaufläche sei dabei nur wenig größer geworden.
7: Jetzt blicken wir noch auf die Straßen hier bei MDR Jump mit den neuesten Meldungen aus unserem MDR Jump Verkehrszentrum. Geht los mit der A2 Richtung Berlin zwischen Marienborn, Helmstedt und Bornstedt. Im Moment 12 Kilometer Stau an einer Baustelle. Hier kommt's dicke, ihr braucht ungefähr 1,5 Stunden länger. Eine Dreiviertelstunde plus auf der A2 Richtung Hannover zwischen Oechsleben und Allerengersleben gibt's 13 Kilometer Stau. Auch mehr Wartezeit solltet ihr auf der A4 Richtung Görlitz einplanen. Zwischen Dresden-Hellerau und Hermsdorf gibt's Stau nach einem Unfall 20 Minuten plus. 10 Minuten länger auf der A9 Richtung Berlin. Zwischen Eisenberg und Reussig 6 Kilometer Stau. A36 Richtung Bernburg. Zwischen Dreieck Nordharz und Wernigerode Nord gibt's im Moment stockenden Verkehr wegen Bauarbeiten. Ihr braucht eine Viertelstunde länger. Und blockiert ist die B87 Richtung Ilmenau. Zwischen Umferstedt und Mellingen Grund hier ein Unfall. Eine Meldung noch von der B189 Richtung Wittstock-Dosse. Zwischen Seehausen und Geesgottberg gibt es Behinderungen durch einen defekten Traktor. Und Blitzer. Heute A36 Richtung Braunschweig in Höhe Wernigerode Nord. In Rudolstadt stehen sie in der Schlossstraße Richtung Heidecksburg. Am Ortseingang Wernigerode aus Richtung Ilzenburg. Und wenn ihr noch was gesehen habt, Staus, Blitzer oder auch Dinge, die nicht auf die Straßen gehören, dann ruft sehr gerne durch. 0800 123 2340. Das ist das perfekte Festival- und Partywetter tatsächlich. Ob ihr heute Abend bei Purple Disco Machine vom Zwinger danst oder auf dem Spring Break oder in der Nacht beim BGT. Also es wird einfach der Knaller. Heute freundlich, trockener bis 25 Grad. Morgen ebenfalls viel Sonne und wir steigern uns temperaturmäßig an diesem XXL Pfingstwochenende. Sommerfeeling pur. Wir erreichen die 30 Grad Marke.
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0: Sommer hier bei MDR Jump am 30 Grad Pfingstwochenende. Ja, das merkt man auch auf den Straßen. Es ist ordentlich was los. Vorsicht bitte auf der A9 Richtung Berlin. Zwischen Münchberg Nord und Hof West befindet sich eine ungesicherte Unfallstelle.
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0: Abschiede tun weh und damit hallo bei MDR Jump. Egal, ob die Kinder irgendwann ausziehen, der Lieblingskollege in Rente geht oder die besten Freunde plötzlich wegziehen. Und auch vielen Fans der Toten Hosen blutet gerade ein bisschen das Herz. Heute in einer Woche erscheint nämlich mit Trink aus, wir müssen gehen, das letzte Studioalbum der Band. Und bei diesen ganz besonderen Aufnahmen haben sich die Hosen ausnahmsweise mit der Kamera begleiten lassen. Die Doku Die Toten Hosen, das letzte Album, gibt's jetzt schon in der ARD Mediathek. Und einer, der sie schon gesehen hat, ist Felix Hecklau aus der MDR Jump Musikredaktion. Felix, was macht denn diese Doku so besonders?
1: Also ich fand's echt krass, weil die Hosen lassen da so intime Einblicke zu wie eigentlich noch nie. Ja, also man sieht wirklich alles, was normalerweise kein Fan sehen soll. Ja, Zweifel an den Songs, Zeitdruck, Streit, Wut, kreative Krisen. Da ist es sogar so, wenige Monate bevor das Album rauskommen sollte, haben noch Songs gefehlt und Texte. Ja, und als dann endlich alles fertig ist, ja, da sieht man den Campino, der sonst so hart tut, auch mal weinen, weil er einfach realisiert hat, ja. Mensch, das war jetzt wirklich das letzte Mal.
2: Dass das jetzt das Ende ist, ist schwer aufzuhören.
3: Ich kann nicht verhindern, dass das was auslöst.
0: Oh, das hört man richtig, ne? Haben sie echt mal, Achtung Wortwitz, die Hosen runtergelassen, ne? Ziemlich emotional. Aber heißt das denn jetzt wirklich ein komplettes Bandende?
1: Naja, jetzt wollen wir mal die Kirche im Dorf lassen, ja? Also, noch nicht ganz, ja?
0: Okay.
1: Die sagen ja mit extra, letztes reguläres Studioalbum, ja? Also die lassen sich noch ein Hintertürchen offen und vor allem geht's erstmal live weiter, ja? Wir präsentieren ja auch die Toten Hosen von MDR Jump am 29. August in Dresden in der Rinne. Die Show ist schon ausverkauft, aber nächstes Jahr geht's ja nochmal weiter. Da präsentieren wir die Hosen auf der Festwiese in Leipzig am 26. Juni. Und Campino verspricht, bis dahin werden die Toten Hosen definitiv nicht schlapp machen.
2: Wir wollen mit Vollgas über die Ziellinie gehen. Wir wollen nicht schwächeln, wir wollen nicht schlapp sein. Niemand soll sagen, die letzten 5 Jahre, die hätte man sich sparen können oder so. Und die Garantie kann ich jetzt noch geben.
0: Ja, und wer jetzt schon mal in die Doku reinschauen möchte, die Toten Hosen, das letzte Album, gibt's bereits in der ARD Mediathek oder morgen 23.25 Uhr im Ersten. Und für alle, die jetzt überhaupt nicht mehr warten können, gibt's hier schon mal die aktuelle Single der Toten Hosen. Die Show muss weitergehen bei MDR Jump.

Wow, die Show muss weitergehen. Der aktuelle Hit von den Toten Hosen. Morgen Abend 23.25 Uhr gibt's die Doku über die Entstehung des letzten Albums der Toten Hosen live im Ersten zu sehen.

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0: Rezept abgeben können. Auch sollen verschiedene Tests, wie etwa Blutentnahme, nach einer ärztlichen Schulung möglich sein. Ärztevertreter kritisieren die Reform scharf, die Kassen warnen vor Milliardenkosten. Die Stadt Magdeburg verzichtet auf ihr Vorkaufsrecht für das Intel-Grundstück. Wie die Stadt dem MDR bestätigte, hat das der Stadtrat am Abend beschlossen. Die Stadt hofft nun, dass das Land Sachsen-Anhalt die knapp 1000 Hektar von Intel kauft und für ein Industriegebiet erschließt. Nach dem Aus für die Intel-Fabrik wollte Magdeburg zunächst selbst das Gelände erwerben. Die Finanzierungsmodelle wurden der Volksstimme zufolge jedoch vom Landesverwaltungsamt abgelehnt. 8 deutsche Gaza-Aktivisten sind nach ihrer Abschiebung durch Israel in Istanbul eingetroffen. Wie das Auswärtige Amt mitteilte, weisen einige von ihnen Verletzungen auf. Sie würden in der türkischen Metropole medizinisch versorgt. Die Bundesregierung erwarte von Israel eine Aufklärung. Die deutschen Aktivisten hatten sich an der sogenannten Gaza-Hilfsflotte beteiligt, die Hilfsgüter in das Palästinensergebiet bringen sollte. Die Schiffe wurden von der israelischen Armee aufgebracht, die Crew festgesetzt und später ausgeflogen. Die britische Polizei prüft mögliche Sexualstraftaten des früheren Prinzen Andrew. Wie die Polizei in London mitteilte, haben die Ermittler Kontakt zu einem mutmaßlichen Opfer aufgenommen. Dem Anwalt der Frau sei mitgeteilt worden, dass man eine mögliche Strafanzeige ernst nehmen und mit Sorgfalt behandeln würde. Mögliche Zeugen seien aufgerufen, sich zu melden. Hintergrund sind Berichte, dass 2010 eine Frau für sexuelle Zwecke nach Windsor gebracht wurde, wo Andrew damals lebte. Alfred Gislason bleibt Bundestrainer der deutschen Handballnationalmannschaft. Wie der Deutsche Handballbund mitteilte, wurde der Vertrag mit dem Isländer bis zu den Olympischen Spielen 2028 verlängert. Der 66-Jährige ist seit 2020 im Amt. Mit ihm gewann Deutschland Olympia- und EM-Silber. Das waren die Nachrichten.
1: Hier ist MDR Jump mit dem zuverlässigsten Verkehrsservice im Osten und der A2 Richtung Berlin. Zwischen Marienborn-Helmstedt und Bornstedt 12 Kilometer Stau. An der Baustelle 1,5 Stunden länger. A2 in Richtung Hannover, da zwischen Ilxleben und Allerengersleben satte 13 Kilometer Stau. 1 Stunde 45 länger. A4 in Richtung Görlitz. Zwischen Dresden-Neustadt und Hermsdorf 10 Kilometer Stau und stockender Verkehr. An der geräumten Unfallstelle und A9 Richtung Berlin, einmal zwischen Münchberg Nord und Hof West Behinderung nach einem Unfall und zwischen Eisenberg und Dreußig 6 Kilometer Stau, dauert eine Viertelstunde länger. Die A9 in der Gegenrichtung, also Richtung München, zwischen Mark Schorgast und dem Dreieck Bayreuth-Kulmbach 4 Kilometer stockender Verkehr, 10 Minuten länger. A13 Richtung Dresden zwischen Mittenwalde und Großköris Stau 15 Minuten plus. A13 Richtung Dresden nochmal zwischen Klettwitz und Ortrand 5 Kilometer Stau. Wegen der Bauarbeiten 45 Minuten länger. Wichtig für die Harzurlauber, A36 Richtung Bernburg zwischen Dreieck Nordharz und Wernigerode Nord. Stockender Verkehr, da laufen Bauarbeiten. Plant mal so eine Viertelstunde mehr ein. Und die B92 zwischen Oberloser und der A72 Auffahrt Plauen Süd nach einem Unfall gesperrt. Und B87 noch Richtung Naumburg zwischen Mellingen und Umferstedt nach einem Unfall blockiert und zurzeit Stau. Blitzer A36 in Richtung Braunschweig, Höhe Wernigerode Nord, Dresden-Fetscherstraße Richtung Elbe, Ruderstadt, Schlossstraße Richtung Heidecksburg und am Ortseingang Wernigerode wird noch aus Richtung Ilsenburg geblitzt. Und wenn ihr noch was entdeckt, 0800 123 23 40. Heute Nachmittag locker bewölkt mit Sonne und trocken die nächsten Stunden. Bautzen aktuell bei 23 Grad. Merseburg und auch Schmalkalden-Meiningen bei 24 bis zu 27 sind drin. Morgen erst sonnig, im Verlauf dann wieder so ein paar Wolken. Bleibt aber trocken. 25 bis 30 Grad morgen. Und für Pfingsten Sonne, Wolken und weiter warm. Am Sonntag könnten auch nochmal Schauer dabei sein. 2:05.
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1: Willkommen am Freitag, geht direkt gut los, denn heute spanne ich euch auch wirklich nicht lang auf die Folter.
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0: Mit uns startet ihr besonders gut ins lange Wochenende. 50 Euro mehr in der Tasche. Wir müssen ja auch mehr einkaufen. Montag ist ja Feiertag.
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0: Eben kam direkt schon das Anrufsignal zum Start in die Show. Das kann jederzeit in der Woche zwischen 14 und 19 Uhr passieren. Immer wenn ihr es hört, fix anrufen und die 50 Euro sichern an der 0800 123 2340. Hier ist Timo. Hallo, wer ist denn da?
2: Hallo.
0: Hallo, wer bist du denn?
2: Ich bin die Lisa aus Reichenbach.
0: Liebe Grüße ins schöne Vogtland.
2: Danke.
0: Ihr habt ja endlich eure Anschlussstelle Reichenbach wieder, ne? A72,
2: jawohl,
0: seit gestern wieder offen.
2: Ja, richtig.
0: Hat das bei dir persönlich für Stress gesorgt?
2: Nee, gar nicht, weil wir fahren kein Auto.
0: Oh,
2: daher
0: sehr gut.
2: Ist das für uns nicht relevant gewesen.
0: Ich meine, wenn man im Vogtland lebt, wo will man auch sonst hingehen, wo es so schön ist bei euch, oder?
2: Ja, das stimmt.
0: Ja, und immer alle so nett
2: grün
0: und freundlich. Immer gute Stimmung, wenn man jemanden aus dem Vogtland am Telefon hat. Fällt mir total auf. Pläne fürs lange Wochenende, wie sieht's aus? Was habt ihr vor?
2: Nun, mein Mann hat heute die letzte Schicht. Das heißt, er hat einen Urlaub. Und
0: oh,
2: ja, die werden wir auf alle Fälle schön verbringen.
0: Klingt richtig gut. Klingt nach einem guten Plan. Und falls ihr noch einkaufen müsst, habe ich dich jetzt genau im richtigen Moment am Telefon. Gib 50 Euro, Lysan.
2: Schön, danke, cool.
0: Grüße ins Vogtland, lass es euch gut gehen.
2: Dankeschön.
0: Bis dann, ciao.
2: Ciao.
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0: Hier ist der MDR Jump Feierabend Countdown. Langes Wochenende steht bevor. Das heißt noch immer lange Staus auf den Straßen. Es ist wirklich einiges los. Besonders heftig im Moment A2 Richtung Berlin und auch Richtung Hannover. Da haben wir teilweise 2 Stunden Wartezeit angezeigt. Wir bringen euch gleich ganz in Ruhe auf den aktuellen Stand. Haben dann alle Strecken bei uns in Sachsen, Sachsen-Anhalt und Thüringen im Blick. Jetzt geht's entspannt durch den Freitagnachmittag mit Alex Warren und Ordinary.
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7: Hier ist MDR Jump, 2:30 und die Meldung zur halben Stunde mit Caroline Vogt.
8: In Marokko sind beim Einsturz eines Wohnhauses mindestens 9 Menschen ums Leben gekommen. Weitere wurden den Behörden zufolge verletzt. Das Unglück ereignete sich im Norden des Landes in der Stadt Fes. Umliegende Gebäude wurden geräumt. Die Schleuse Kospuden in Markkleeberg ist ab sofort geschlossen. Grund ist nach Angaben der Stadt Leipzig ein technischer Defekt. Die Ursache sei noch unklar. Erst nach der Behebung könne der Schleusenbetrieb wieder aufgenommen werden. Die Weinernte in Sachsen-Anhalt ist im vergangenen Jahr außergewöhnlich gut ausgefallen. Nach Angaben aus dem Statistischen Landesamt kamen mehr als 5 Millionen Liter Weinmost zusammen. 2024 waren es wegen Frostschäden weniger als 1,5 Millionen Liter. Die Anbaufläche sei dabei nur wenig größer geworden.
7: Und viel los im MDR-Jump-Verkehrszentrum, vor allem auf der A2 aktuell. Richtung Berlin zwischen Marienborn-Hemstedt und Bornstedt 12 Kilometer Stau. An der Baustelle müsst ihr aktuell 2 Stunden mehr einplanen. Und A2 in Richtung Hannover zwischen Ilxleben und Allerengersleben 13 Kilometer Stau. Da 1:45 mehr. A4 Frankfurt in Richtung Dresden zwischen Bucher und Stadtroda 6 Kilometer Stau an einer Baustelle, jedenfalls aktuell 20 Minuten mehr. Und A4 Richtung Görlitz zwischen Dresden-Neustadt und Hermsdorf 10 Kilometer Stau und stockender Verkehr an der jetzt geräumten Unfallstelle. A9 Richtung Berlin zwischen Münchberg Nord und Hof West nach einem Unfall gesperrt. A9 Richtung Berlin nochmal zwischen Eisenberg und Dreußig 6 Kilometer Stau, 1/4 Stunde plus. Dann die Gegenrichtung A9 Richtung München zwischen Mark Schorgast und dem Dreieck Bayreuth-Kulmbach 4 Kilometer stockender Verkehr, 10 Minuten länger. Und A13 Richtung Dresden zwischen Klettwitz und Ortrand 5 Kilometer Stau wegen der Bauarbeiten 1/2 Stunde plus. A36 Richtung Bernburg zwischen Dreieck Nordharz und Wernigerode Nord 8 Kilometer stockender Verkehr wegen der Bauarbeiten 20 Minuten länger. Und die B92 ist zwischen Oberloser und der A72 Auffahrt Plauen Süd nach einem Unfall gesperrt. Geblitzt wird auf der B7 in Gammstedt Richtung Gotha, in Auerbach im Vogtland, in der Bertolt-Brecht-Straße zwischen Geuser und Merseburg in beiden Richtungen und in Nischwitz Richtung Eilenburg. Habt ihr mehr entdeckt? 0800 123 23 40. Viel Sonne und ein paar Wolken heute Nachmittag. Bis zu 27 Grad sind drin. Morgen dann im Laufe des Tages ein paar mehr Wolken. Es bleibt aber wohl trocken. Bis zu 30 Grad sind drin. Pfingsten dann auch oft sonnig. Der Montag wohl insgesamt besser als der Sonntag. Da können noch mal vereinzelte Schauer dabei sein. 3:30.
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Du willst mich? Dann verdammt nochmal komm und such mich. Ich werde warten mit einer Waffe und einem Paket Sandwiches und nichts, nichts, nichts, nichts. Und damit herzlich willkommen. Hier ist der MDR Jump Feierabend Countdown. Und keine Sorge, das war jetzt keine Drohung von mir an euch. Das ist ein Songtext, zu dem Harry Styles sein erstes Mal hatte, hat er ganz frisch gestern Abend erzählt, als er eine Laudatio für den Frontmann der Band Radiohead gehalten hat. Und von dieser Band stammt der Text nämlich aus dem Song Talkshow Host. Also da muss ich ganz ehrlich sagen, der Harry hat sich ja für romantischere Zeilen entschieden. Auch bei seinem neuen Song American Girls. Richtig, richtig gut. Und neu bei MDR Jump. Hier ist Harry Styles. Einen schönen Freitagnachmittag.

0: Achtung unterwegs. Sofortmeldung aus dem MDR Jump Verkehrszentrum betrifft die A9 Richtung Berlin zwischen Kleinmarzehn zu Niemeck. Eine ungesicherte Unfallstelle und Alice Merton mit No Roots in 15 Sekunden hier bei MDR Jump.
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0: Hier ist der MDR Jump Feierabend Countdown und ihr so mit 16? Klar, zur Schule gehen, aber auch ausgehen, oder? Mit Freunden treffen, die ersten Partys, viel chillen und natürlich die Eltern ärgern. Und jetzt hört mal, was andere in dem Alter machen.
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0: Johannes Pohl aus Barchfeld hat schon mit 16 Jahren einen ganzen Männerchor vertretungsweise geleitet und mit 17 dann komplett übernommen. Ehrenamtlich. Heute ist er 19, leitet sogar zwei Männerchöre in seiner Freizeit. Wie ist er so früh zu diesem doch sehr besonderen Ehrenamt gekommen? Das fragen wir ihn einfach selbst. Hi Johannes.
3: Schönen guten Tag. Ich war selber bereits in den Sängerverein und dadurch, dass ich musikalische Bildung hatte und tatsächlich auch Chorleitungsunterricht, habe ich, wo dann der Chorleiter ausgefallen ist, die Stelle übernommen.
0: Du machst hauptsächlich eine Ausbildung zum Zimmermann, was ich schon super finde. An zwei Tagen in der Woche leitest du jetzt die Chorproben mit insgesamt 60 Männern. Ich stelle mir das alles total anstrengend vor.
3: Och, das macht so viel Spaß. Da kann man auch mal den Schweiß sich von der Stirn wischen.
0: Sind die Männer alle nett zu dir, sag mal?
3: Ja, natürlich. Aber das Schönste ist eigentlich, man hat Spaß miteinander, aber man hat auch Respekt voreinander.
0: Okay, ich habe gehört, einer deiner ehemaligen Lehrer lässt sich da von dir hin und her dirigieren. Ist das richtig?
3: Ja, genau.
0: Wie ist das dann für dich?
3: Ich sage mal, sehr lustig, weil ich ihm wahrscheinlich öfter sage, was er zu tun hat, als er mir damals, obwohl ich genauso gestört habe.
0: Ja, sehr schön. Erinnert er dich da hin und wieder dran oder wie?
3: Ja, schon. Aber ich glaube, das machen wir einfach so als Gag und das muntert aber auch sehr die Laune auf.
0: Was ich ganz toll finde, in euren Chören sind ja wirklich alle Generationen vertreten. Trotzdem haltet ihr ja an einem ganz bestimmten Musikgenre fest, oder?
3: Ja, genau. Das ist der traditionelle deutsche Männerchorgesang.
0: Für alle, die jetzt neugierig geworden sind, wenn jemand gerne mitsingen möchte, wo muss er sich dann melden, Johannes?
3: Das ist völlig egal. Entweder bei Sängern, die dann denjenigen mitbringen, oder einfach direkt bei mir.
0: Dann wünsche ich dir weiterhin viel Spaß und Hut ab. Wirklich toll, was du da ehrenamtlich leistest. Finde ich klasse, dass die Männer alle so gut auf dich hören.
3: Dankeschön.
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8: Um 15 Uhr mit Caroline Vogt. Apotheken sollen künftig mehr Leistungen anbieten können. Der Bundestag hat dazu ein Gesetz beschlossen. Danach können Patienten künftig in Apotheken alle Schutzimpfungen mit Totimpfstoffen bekommen, beispielsweise gegen Tetanus. Apotheken sollen in bestimmten Fällen außerdem verschreibungspflichtige Arzneien ohne ein Rezept abgeben können.

0: am Kapitalmarkt diskutiere. Nach dem Hauseinsturz in Görlitz bleibt der Bereich um den Unglücksort vorerst gesperrt. Wie die Stadt und Polizei mitteilten, dürfen Bewohner umliegender Häuser nur zeitweise in ihre Wohnungen. Für den Verkehr bestünden weiterhin Einschränkungen. Die Suche nach der Unglücksursache wurde zunächst unterbrochen, weil sich die Reste der Giebelwände bewegt hatten. Das Haus war am Montag eingestürzt. Drei Menschen kamen ums Leben. Vermutet wird eine Gasexplosion. Hunde und Katzen müssen in der EU künftig gechippt werden. Die EU-Staaten gaben dafür in Brüssel abschließend grünes Licht. Für die Chippflicht gelten lange Übergangsfristen. Für privat gehaltene Hunde greift sie 10 Jahre nach Inkrafttreten und für Katzen erst nach 15 Jahren. Bauernhofkatzen sind davon ausgenommen. Für Händler gelten die neuen Regeln dagegen bereits nach 4 Jahren. Die Chippflicht soll helfen, den illegalen Tierhandel einzudämmen. Pep Guardiola ist nach 10 Jahren als Trainer von Manchester City zurückgetreten. Das teilte der englische Spitzenklub mit. Guardiolas Vertrag wäre noch ein weiteres Jahr gelaufen. Mit dem Spanier hatten die Citizen die Champions League, 6 englische Meisterschaften und 3-mal den englischen Pokal gewonnen. Als Nachfolger ist der Italiener Enzo Maresca im Gespräch. Das waren die Nachrichten.
1: Hier ist MDR Jump mit dem zuverlässigsten Verkehrsservice im Osten und der A2 Richtung Berlin. Echt heftig immer noch zwischen Marienborn-Helmstedt und Bornstedt. 12 Kilometer Stau an der Baustelle, 2 Stunden länger. A2 Richtung Hannover zwischen Irxleben und Allerengersleben, 13 Kilometer Stau, aber da dauert es aktuell nur noch 20 Minuten länger. Gilt auch für die A4 Frankfurt Richtung Dresden zwischen Bucher und Stadtroda, 6 Kilometer Stau, an der Baustelle 20 Minuten länger. Und A4 Richtung Görlitz zwischen Dresden-Neustadt und Hermsdorf, 10 Kilometer Stau und stockender Verkehr an der jetzt geräumten Unfallstelle. Dann Vorsicht, A4 Richtung Frankfurt zwischen Nora und Erfurt-Fiesebach, ein Metallteil auf der Fahrbahn. Die A9 Richtung Berlin zwischen Münchberg Nord und Hof West nach einem Unfall gesperrt. Und nochmal A9 nochmal Richtung Berlin zwischen Eisenberg und Dreußig Stau und zwischen Kleinmarzehns und Niemek dann noch eine ungesicherte Unfallstelle. A9 Richtung München zwischen Mark Schorgast und Dreieck Bayreuth-Kulmbach, 4 Kilometer stockender Verkehr, Viertelstunde länger. A13 Richtung Dresden zwischen Klettwitz und Ortrand, 5 Kilometer Stau wegen der Bauarbeiten, eine halbe Stunde plus. A36 Richtung Bernburg zwischen Dreieck Nordharz und Wernigerode Nord, 8 Kilometer stockender Verkehr, wegen Bauarbeiten eine halbe Stunde länger. A38 in Richtung Leipzig zwischen Eisleben und Querfurt, stockender Verkehr, 10 Minuten länger. Und A72 Richtung Hof zwischen Chemnitz Süd und Stolberg Nord nach einem Unfall Glas auf der Fahrbahn. Und die B92 ist zwischen Oberloser und der A72 Auffahrt Plauen Süd nach einem Unfall gesperrt. Blitze aktuell auf der B7 in Gammstedt Richtung Gotha, in Hohlstedt Richtung Weimar, in Auerbach im Vogtland, in der Bertolt-Brecht-Straße, dann wird zwischen Geuser und Merseburg in beiden Richtungen geblitzt und in Nieschwitz Richtung Eilenburg. Und wenn ihr noch was entdeckt, 0800 123 23 40. Locker bewölkt mit Sonne heute Nachmittag und trocken. Görlitz aktuell 23 Grad, Dessau 25, Suhl auch 23 Grad. Morgen dann erst sonnig, im Verlauf ein paar mehr Wolken. Es bleibt aber trocken bei bis zu 30 Grad. Für Pfingsten sieht es ganz gut aus mit Sonne und Wolken und weiter warm. Am Sonntag könnten noch mal Schauer dabei sein. Montag alles tippitoppi, 5 nach 3.
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Mit uns keine Langeweile zu Pfingsten. Wir haben gleich noch ein paar schöne Tipps für euch. Fürs lange Wochenende stimmen wir uns jetzt aber musikalisch drauf ein mit dem neuen Hit von Somber. Passt perfekt. Homewrecker bei MDR Jump.

0: Sofortmeldung aus dem MDR Jump Verkehrszentrum für die A13 Richtung Berlin zwischen Baruth-Mark und Teupitz. Ein Metallteil auf der rechten Fahrspur A13 Richtung Berlin. Fahrt unbedingt vorsichtig zwischen Baruth-Mark und Teupitz. Und der Sommer kommt ja sowas von genau richtig, oder? Mit Sonne bis zu 30 Grad zu Pfingsten. Eisdiele, Biergarten wäre auf alle Fälle eine gute Idee. Wir haben aber noch mehr. Hier ist der MDR Jump Feierabend Countdown vorm langen Wochenende. Und da gibt's bei uns im Osten einiges zu erleben. Der Erik hat uns zum Beispiel erzählt, wo er sich rumtreiben wird.
1: Mein Vorschlag fürs Wochenende wäre das Truck Erz in Raschau-Magersbach für die ganzen LKW-Fans und Nicht-LKW-Fans.
0: Trackerz, ja, mehr als 200 LKWs, die ihr da ab heute Abend bis Sonntag im Erzgebirge im schönen Markersbach wirklich von innen und außen bestaunen könnt. So, was machen wir Pfingstmontag? Also nach Kaffee und Kucheninhalation, falls ihr noch Platz habt. Deutschlandweit ist Mühlentag am Pfingstmontag. Da könnt ihr dann wirklich mal live erleben, wie aus Getreide Mehl gemacht wird oder aus Leinsamen Leinöl entsteht. Und falls ihr Kinder habt, lohnt sich zum Beispiel das Museumsdorf in Bad Düben. Waren wir früher auch mal mit den Kindern, als sie noch kleiner waren. Oder auch die Wassermühle in Flechtingen im Landkreis Börde. Dort könnt ihr über 4 Etagen verfolgen, wie so ein riesiges Wasserrad das Getreide zu Mehl verarbeitet. Wirklich faszinierend. Und dann weiß man auch, wo die wichtigsten Zutaten vom Kuchen herkommen. Wir wünschen euch so oder so ein tolles Pfingstwochenende mit MDR Jump.

0: 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Guten Morgen, Familie.
1: Ah ja, nach dieser Happy Hour heute, da müssen wir erstmal wieder alle Buchstaben sortieren.
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0: Ja, die musikalische Stunde mit komischen Texten hätten wir abgehakt. Zeit, die Songs für nächsten Freitag auszusuchen. Wir suchen ab jetzt Lieder mit ganz viel Gefühl. I should be so lucky.
1: Oh.
0: Lucky.
1: Vorschläge und Ideen bitte per WhatsApp-Sprachnachricht. 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
0: Hier ist MDR Jump gleich 15:30 und die Meldung zur halben Stunde mit Caroline Vogt.
17: Die Europäische Arzneimittelagentur hat die Zulassung der neuen Wegovy-Abnehmpille des dänischen Pharmakonzerns Novo Nordisk empfohlen. Die Pille dürfte damit das erste neue Schlankheitsmittel auf dem europäischen Markt werden. In den USA wird die Wegovy-Pille seit Anfang des Jahres verkauft. Die Schleuse Kospuden in Markkleeberg ist ab sofort geschlossen. Grund ist nach Angaben der Stadt Leipzig ein technischer Defekt. Die Ursache sei noch unklar. Erst nach der Behebung könne der Schleusenbetrieb wieder aufgenommen werden. Nach dem Diebstahl von teuren E-Bikes und Fahrrädern hat die Staatsanwaltschaft Dresden 2 Männer angeklagt. Nach Angaben der Behörden werden sie verdächtigt, Räder im Wert von mehr als 210.000 Euro gestohlen zu haben. Die beiden sollen in Geschäfte in Borna, Dresden, Pirna und Freital eingebrochen sein.
0: Das MDR Jump Verkehrszentrum vor Pfingsten, viel los, na klar, und wir starten mit dem dicksten Stau und der ist aktuell auf der A2 und zwar Richtung Berlin zwischen Marienborn-Helmstedt und Bornstedt. 12 Kilometer Stau an der Baustelle, Minimum 2 Stunden mehr, teilweise noch länger. A2 Richtung Hannover zwischen Ilxleben und Allerengersleben 13 Kilometer Stau, da eine Dreiviertelstunde länger und A4 Frankfurt in Richtung Dresden zwischen Bucher und Stadtroda 6 Kilometer Stau, an der Baustelle eine Viertelstunde länger. Ganz wichtig, nicht jener Zentrum Richtung Stadtroda abfahren, denn die Ortsdurchfahrt Quirla ist gesperrt und die Umleitungsstrecken über Ilmnitz ebenfalls total überlastet. A4 in Richtung Görlitz zwischen Dresden-Neustadt und Hermsdorf, 10 Kilometer Stau und stockender Verkehr an der geräumten Unfallstelle und A9 Richtung Berlin zwischen Münchberg Nord und Hof West nach einem Unfall gesperrt, letzte freie Abfahrt Gefrees. Dann nochmal A9 Richtung Berlin zwischen Bitterfeld-Wolfen und Thurland stockender Verkehr nach einem Unfall und zwischen Kleinmarzins und Niemek Stau nach einem Unfall, da so 20 Minuten mehr. A9 Richtung München zwischen Niemek und Kleinmarzins die ungesicherte Unfallstelle und A9 Richtung München zwischen Marx Schorgast und Dreieck Bayreuth-Kulmbach 4 Kilometer stockender Verkehr, 10 Minuten länger. Vorsicht, A13 Richtung Berlin zwischen Baruth-Mark und Teupitz, ein Metallteil auf der rechten Spur. A13 Richtung Dresden auch heftig zwischen Knettwitz und Ortrand. 5 Kilometer Stau wegen Bauarbeiten, klingt erstmal nicht viel, dauert aber aktuell eine Stunde länger. Und A36 Richtung Bernburg zwischen Dreieck Nordharz und Wernigerode Nord. 8 Kilometer stockender Verkehr wegen Bauarbeiten, 45 Minuten länger. Und die A38 noch Richtung Leipzig zwischen Eisleben und Querfurt stockender Verkehr, 10 Minuten länger. Habt ihr noch mehr entdeckt unterwegs? 0800 123 2340. Wir halten uns natürlich an so einem Tag gegenseitig auf dem Laufenden. Vielen, vielen Dank für die vielen Anrufe und Nachrichten heute. Viel Sonne und so ein paar Wolken. So sieht's heute Nachmittag aus. Bis zu 27 Grad sind drin. Morgen noch mehr. Im Laufe des Tages zwar ein paar mehr Wolken. Es bleibt aber wohl trocken. Bis zu 30 Grad sind drin. Pfingsten auch oft sonnig, am Montag wohl insgesamt sogar noch besser, Sonntag noch vereinzelte Schauer möglich. 4:02.
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Bist du wahnsinnig? Du kannst dich doch nicht an Insomnia von Faceless wagen. Hier ist der MDR Jump Feierabend Countdown. Ja, und das würde man ja im ersten Moment sagen, oder? Es gibt so Songs, da geht man besser nicht ran. Da lässt man bitte alles so, wie es im Original war. Aber dann kam Bibi Rexha und jetzt hört man New Religion bei MDR Jump.

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0: Nächste Woche Donnerstag geht's weiter. 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Nico kommt nach Wolmirstedt bei Magdeburg, genauer gesagt in die Museumsscheune. Und ihr steht dann wirklich einen Meter vor der Bühne, Arm in Arm mit euren liebsten Kollegen. Tickets gibt's nicht zu kaufen, die könnt ihr nur gewinnen. 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So hat es auch Christine aus Schönheide gemacht, hat sich mit den Kolleginnen aus der Gärtnerei angemeldet. Mal schauen, ob wir die direkt überraschen können. Die ganze Truppe mit Tickets.
2: Die Gärtnerei, hallo?
0: Hallo, hier ist Timo Klose von MDR Jump.
2: Hallo.
0: Hallo, mit wem spreche ich denn?
2: Mit der Marleen.
0: Hallo Marleen, sage mal, ist die Christine auch in der Nähe?
2: Ja, kleinen Moment. Ja, hallo.
0: Hallo, hier ist Timo Klose von MDR Jump, Christine.
2: Hi.
0: Na?
2: Jetzt bin ich gleich irritiert.
0: Das war mein Plan. Wobei du doch eigentlich mit meinem Anruf rechnen müsstest.
2: Das stimmt, ja, das stimmt schon. Aber gleich heute habe ich erst noch nicht damit gerechnet.
0: Ach, du hast dich heute erst angemeldet,
2: ja,
0: oder was?
2: Ja, heute früh.
0: Für unser Nico Santos Konzert. Ja. Für einen sehr besonderen Kolleginnen- und Kollegen-Ausflug.
2: Ja,
0: erzähl
2: genau.
0: Mal, warum ihr unbedingt dabei sein müsst.
2: Weil wir ein super Team sind, weil wir immer zusammenhalten und ja, und also so ganz viel miteinander gemacht haben.
0: Ey, und ich höre schon, ich halte wahrscheinlich gerade total den Verkehr auf. Es ist total Gewusel bei euch, ne?
2: Das stimmt, ja. Bei uns ist Pflanzenverkauf.
0: Ja, bei dem Wetter kein Wunder, oder?
2: Genau.
0: Und du hast ganz viele Namen aufgeschrieben, die wir alle an dieser Stelle ganz lieb grüßen. Ihr geht alle gemeinsam zu Nico Santos.
2: Toll, cool. Das ist toll.
0: Ey, das klappt. Und ich habe so den Eindruck, ihr habt so viel Stress gerade. Ihr habt euch so einen Ausflug wirklich mal verdient.
2: Das ist schön. Ja, vielen Dank.
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0: Der MDR Jump Feierabend Countdown. Viel los bei uns im Verkehrszentrum. A2, der längste Stau Richtung Berlin. Aber wir bringen euch gleich ganz in Ruhe kurz nach vier auf den aktuellen Stand.
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13: Um 16 Uhr mit Caroline Vogt. Sachsens Energieminister Dirk Panther hat sich für den Bau von Gaskraftwerken im Osten ausgesprochen. Der SPD-Politiker sagte nach einem Treffen der Energieminister von Bund und Ländern, der Osten brauche diese Energiequelle. Man habe einstimmig beschlossen, dass 2 Drittel der Kraftwerke im Süden gebaut werden sollten. Jedoch müsse es auch einen Nordbonus geben, vor allem mit Standorten im Osten als Ersatz für Braunkohleanlagen. Mit der Gaskraftwerkstrategie muss sich der Bundestag noch befassen. Apotheken sollen künftig mehr Leistungen anbieten können. Der Bundestag hat dazu ein Gesetz beschlossen. Danach können Patienten künftig in Apotheken alle Schutzimpfungen mit Totimpfstoffen bekommen, beispielsweise gegen Tetanus. Apotheken sollen in bestimmten Fällen außerdem verschreibungspflichtige Arzneien ohne ein Rezept abgeben können. Auch sollen Schnelltests und Blutabnahmen nach ärztlicher Schulung möglich sein. Ärztevertreter kritisieren die Reform scharf. Die Kassen warnen vor Milliardenkosten. Flixtrack.

0: 2028 werde auch München angefahren. Flix hatte zuletzt beim spanischen Hersteller Talgo 65 Hochgeschwindigkeitszüge bestellt. Das Kunstmuseum Moritzburg in Halle soll im Herbst 2028 vorübergehend in das ehemalige Galeria-Kaufhof-Gebäude am Markt umziehen. Das teilte die Kulturstiftung Sachsen-Anhalt mit. Demnach soll das Interim 4 Jahre dauern. Grund ist die umfassende Sanierung der denkmalgeschützten Moritzburg. Das Bauvorhaben und das Interim kosten rund 25 Millionen Euro. Alfred Gislason bleibt Bundestrainer der deutschen Handballnationalmannschaft. Wie der Deutsche Handballbund mitteilte, wurde der Vertrag mit dem Isländer bis zu den Olympischen Spielen 2028 verlängert. Der 66-Jährige ist seit 2020 im Amt. Mit ihm gewann Deutschland Olympia- und EM-Silber. Das waren die Nachrichten.
1: Hier ist MDR Jump mit dem zuverlässigsten Verkehrsservice im Osten vorm langen Wochenende. Viel los, vor allem auf der A2 Richtung Berlin zwischen Marienborn-Helmstedt und Bornstedt. 12 Kilometer Stau an der Baustelle, mindestens 2 Stunden länger. A2 in Richtung Hannover zwischen Ilxleben und Alleringersleben, 13 Kilometer Stau. Die Umleitung über die B1 derzeit nach einem Unfall gesperrt. Dann Vorsicht, A2 Richtung Hannover zwischen Lehrte und Kreuz Hannover Ost, eine ungesicherte Unfallstelle. Und A4 Frankfurt Richtung Dresden zwischen Bucher und Stadtroda, 6 Kilometer Stau. An der Baustelle dauert 20 Minuten länger. Und wichtig, bitte nicht Jena Zentrum Richtung Stadtroda abfahren. Die Ortsdurchfahrt Quirla gesperrt und die Umleitungsstrecken über Ilmnitz und Jena ebenfalls ganz schön überlastet. Dann die A4 Frankfurt in Richtung Dresden zwischen Siebenlehn und Wilsdruf Stau, Viertelstunde länger. Wir haben außerdem noch für euch die A9 München-Berlin zwischen Bad Berneck-Himmelkrone und Marx-Schorgas Stau nach Unfällen in beiden Richtungen und A9 Richtung Berlin zwischen Münchberg Nord und Hof West nach einem Unfall gesperrt. Letzte freie Abfahrt Gefrees und dann nochmal A9 Richtung Berlin zwischen Bitterfeld-Wolfen und Thurland. Stockender Verkehr nach einem Unfall und da wurden wir gebeten, euch unbedingt nochmal an die Rettungsgasse zu erinnern, dann geht's auch schneller. A9 in beiden Richtungen nochmal. Zwischen Kleinmarzins und Niemeck-Stau nach einem Unfall. A13 Richtung Dresden zwischen Klettwitz und Ortrand. 5 Kilometer Stau. Wegen der Bauarbeiten 1 Stunde 15 länger. Bitte auf der Autobahn bleiben. Drumherum auch alles voll. A14 Richtung Dresden zwischen Döbeln Nord und Döbeln Ost. Stau. Wegen eines defekten Fahrzeugs dauert es 1/4 Stunde länger. Und A36 Richtung Bernburg zwischen Dreieck Nord und Wernigerode Nord, 8 Kilometer stockender Verkehr wegen der Bauarbeiten, 1 Stunde länger. Und A72 in Richtung Hof zwischen Hartmannsdorf und Stolberg Nord, Stau, 10 Minuten dauert es länger. Habt ihr mehr entdeckt unterwegs? 0800 123 2340. Wetter geht schnell, immer weniger Wolken und noch mehr Sonne. Zum Feierabend bleibt's trocken. Döbeln aktuell bei 24 Grad, Könnern, Sömmerda 26. In der Nacht dann vereinzelt Nebel, Tiefstwerte gehen runter auf 12 bis 8 Grad. Morgen sonnig, im Verlauf so ein paar Wolken, bleibt aber trocken und warm, 25 bis 30 Grad. Zu Pfingsten dann Sonne und Wolken. Am Pfingstsonntag ist es auch ein bisschen stärker bewölkt. Da können wir die Schauer aktuell noch nicht ganz ausschließen, aber es bleibt insgesamt weiterhin schön sommerlich warm. 5 nach 4.
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1: Montag, Dienstag, Mittwoch, Donnerstag, Freitag. Gut, dass das so eine lange Woche war.
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1: Denn morgen ist auch der große Ehrenamtstag vom Bundespräsidenten von Frank-Walter Steinmeier ausgerufen. Wir von MDR Jump sind natürlich dabei, stellen euch die ganze Woche schon die Leute vor, die helfen, die begleiten, die Probleme lösen, ohne hinterher nach Kohle zu fragen.
4: Ich bin Katja und helfe ehrenamtlich älteren Leuten. Ich gehe für sie einkaufen, erledige andere Wege, wie zum Beispiel Post oder Bank. Denn gerade in der aktuellen Lage finde ich es wichtig, für die Älteren in unserer Gesellschaft da zu sein.
5: Ich bin Paul. Ich bin ehrenamtlicher Schiedsrichter, pfeife in der Landesliga hier in Sachsen-Anhalt. Ich halte mich sportlich damit fit, habe viel mit Menschen zu tun. Und wir suchen immer neue Leute, also wir freuen uns riesig auf euch.
1: Vor knapp 3 Wochen, am 4. Mai, brauchte Leipzig Menschen, die sich um andere sorgen, ehrenamtlich. Und sie waren dort nach dieser schrecklichen Amokfahrt. Mit einem der Helfer sprechen wir in der knappen halben Stunde gegen 16:40 Uhr hier im MDR Jump Feierabend Countdown.

10 Minuten noch, dann ist es 5:30. Hier ist der MDR Jump Feierabend Countdown. Wir nutzen die Zeit für neue Musik von OneRepublic. Kennt ihr, ganz, ganz viele Welthits schon geliefert. Der neue ist insofern ein besonderer, weil sie haben sich Verstärkung geholt. Vom Sohn des Frontmanns, von Ryan Tedder. Den hört ihr so in diesem Hintergrundgesang. Und das sorgt auch für einen enormen Ohrwurm in meinem Kopf. Ihr seid jetzt gewarnt. Neu bei MDR Jump, Need Your Love von OneRepublic und Ryan Tedder Jr. Neu bei MDR Jump.

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13: Hier ist MDR Jump, halb 5 und die Meldung zur halben Stunde mit Caroline Vogt.
14: In Niedersachsen wird ab dem kommenden Schuljahr das Schulfach Christliche Religion eingeführt. Kultusministerin Julia Willi, Hamburg, sagte, der Unterricht werde von evangelischer und katholischer Kirche gemeinsam verantwortet und sei bundesweit einmalig. Das neue Fach wird ab August zunächst in den Klassen 1 bis 5 unterrichtet. Die Europäische Arzneimittelagentur hat die Zulassung der neuen Wegovy-Abnehmpille des dänischen Pharmakonzerns Novo Nordisk empfohlen. Die Pille dürfte damit das erste neue Schlankheitsmittel auf dem europäischen Markt werden. In den USA wird die Wegovy-Pille seit Anfang des Jahres verkauft. Nach dem Diebstahl von teuren E-Bikes und Fahrrädern hat die Staatsanwaltschaft Dresden zwei Männer angeklagt. Nach Angaben der Behörde werden sie verdächtigt, Räder im Wert von mehr als 210.000 Euro gestohlen zu haben. Die beiden sollen in Geschäfte in Borna, Dresden, Pirna und Freital eingebrochen sein.
13: Der Blick auf die Straßen bei MDR Jump und A2 nach wie vor heftig Richtung Berlin zwischen Marienborn-Helmstedt und Bornstedt. 12 Kilometer Stau an der Baustelle, braucht ihr mindestens 2 Stunden länger. Und A2 Richtung Hannover zwischen Irxleben und Allerengersleben noch 13 Kilometer Stau. 20 Minuten länger, ganz wichtig, die Umleitung, also über die B1 aktuell nach einem Unfall gesperrt. Also bleibt unbedingt auf der Autobahn. A4 Frankfurt Richtung Dresden, ähnliche Lage zwischen Bucher und Stadtroda, 6 Kilometer Stau, an der Baustelle 20 Minuten länger und dort dann bitte nicht jener Zentrum Richtung Stadtroda abfahren. Die Ortsdurchfahrt Quirla ist nämlich gesperrt und die Umleitungsstrecken über Ilmnitz und Jena ebenfalls total überlastet. Nochmal A4 Frankfurt Richtung Dresden zwischen Siebenlehen und Wilsdruf staut es sich, da so eine Viertelstunde mehr einplanen. A9 Richtung Berlin zwischen Münchberg Nord und Hof West nicht mehr gesperrt und A9 Richtung Berlin zwischen Bitterfeld-Wolfen und Thurland. Stockner Verkehr nach einem Unfall und zwischen Köselitz und Niemeck staute sich. Da braucht ihr 1:15 länger. Und dann die Gegenrichtung A9 Richtung München zwischen Brück und Kleinmarzehn Stau nach dem Unfall 45 Minuten länger. A13 Richtung Dresden. Einmal zwischen Schönefelder Kreuz und Großköre Stau 15 Minuten Minuten länger und zwischen Klettwitz und Ortrand 5 Kilometer Stau wegen der Bauarbeiten 45 Minuten länger. Unbedingt auf der Autobahn bleiben. A14 Richtung Dresden zwischen Döbeln Nord und Döbeln Ost Stau. Wegen eines defekten Fahrzeugs braucht ihr eine Viertelstunde länger. A36 Richtung Bernburg zwischen Dreieck Nordharz und Wernigerode Nord. 8 Kilometer stockender Verkehr wegen Bauarbeiten. So eine halbe Stunde plus für alle Harzurlauber. Und A72 Richtung Leipzig zwischen Zwickau West und Zwickau Ost Stau wegen des defekten Pkw im Baustellbereich. Habt ihr mehr entdeckt? Gebt gerne Bescheid. 0800 123 2340 klappt wunderbar. Wir halten uns ja gegenseitig auf dem Laufenden an solchen Tagen und freut euch aufs Wochenende. Geht heute schon gut los. Wird immer besser das Wetter. Noch viel Sonne zum Feierabend. Schauer nicht und morgen dann auch. Sehr schön und sonnig. Da kommen später ein paar Wolken auf. Bleibt aber trocken. Vor allem auch warm. Bis zu 30 Grad morgen. Der Pfingstmontag schöner als der Sonntag. Da auch mal grauer und wir können noch nicht ganz ausschließen, dass es dann auch nochmal nass wird. 3,5, 5.
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0: MDR Jump Verkehrszentrum und Vorsicht auf der A4 Frankfurt in Richtung Dresden zwischen Nora und Weimar. Ein Rad auf der Fahrbahn A4 Frankfurt Richtung Dresden zwischen Nora und Weimar. Das Rad auf der Fahrbahn. Da schön vorsichtig. Das könnte ich nie. Hier ist der MDR Jump Feierabend Countdown am Freitag. Tobias vom Interventionsteam in Leipzig sagt, doch, jeder kann das. Menschen zur Seite stehen, die unvorstellbar schreckliche Momente durchlebt haben. Ehrensache, Ehrenamt. Schon die ganze Woche hier bei MDR Jump. Tobias war zuletzt in Leipzig nach der schrecklichen Amokfahrt im Einsatz, um allen Betroffenen zur Seite zu stehen, erste Hilfe fürs Herz, aber auch den Kopf zu leisten. Insofern selbstverständlich die erste Frage, Tobias, wie geht's dir jetzt, so fast 3 Wochen nach diesem Horrortag?
1: Mir geht's gut. Gestern haben wir im Team miteinander den Einsatz ausgewertet und sind jetzt gut aus dem Einsatz für uns herausgegangen.
0: Wir reden schon die ganze Woche hier bei MDR Jump über das Ehrenamt. Was man sich natürlich fragt, warum hast du dir einen so schwierigen Job ausgesucht?
1: Ich arbeite mit Menschen auch in meinem Hauptberuf zusammen und in diesem Ehrenamt ist es so, dass ja, ist ein gutes Ehrenamt, um sehr akut was unterstützen zu können. Wir betreuen Angehörige nach Todesfällen oder ja, nach schweren medizinischen Vorfällen, nach Unfällen, Suiziden oder Gewalterleben und das jeweils auf Anforderung von Polizei, Rettungsdienst oder Feuerwehr. Wir hören zu, wir geben Orientierung, wir schauen, welche sozialen Ressourcen aktiviert werden können.
0: Wie kommst du da in deinem Alltag auch wieder auf andere Gedanken? Das stelle ich mir total schwer vor. Du hast doch bestimmt irgendeinen Kniff.
1: Ich glaube, unser Team trägt uns gegenseitig. Wir haben Nachtbesprechungsmöglichkeiten und dann hat jeder so seine eigene Ressource. Für mich ist es das laute Musik hören nach einem Einsatz. Manche machen Sport. Ja. Also da hat jeder so seine Ressource, wo er Kraft sammelt, jeder für den Alltag.
0: Man wächst in dem Moment, glaube ich, so ein bisschen über sich hinaus. Jeder, der auch vielleicht mal einen Trauerfall in der Familie hat, kennt das auch. Erstmal reißt es dir den Boden unter den Füßen weg und trotzdem, so hart das ist, das Leben geht auch weiter, ne?
1: So ist es und wir versuchen, das Erlebte in das Leben des Menschen zu integrieren. Also weil man ja oft im ersten Moment das nicht wahrhaben möchte und so eine Abschiednahme zum Beispiel von einer geliebten, verstorbenen Person, die ermöglicht halt genau diesen Schritt zur bewussten Trauer hin.
0: Und wünscht euch, das hört man auch raus, viel Unterstützung weiterhin, ne?
1: Auf jeden Fall. Also die Teams der psychosozialen Akuthilfe, die sind überall auf Unterstützung und ehrenamtliche Mitwirkende angewiesen.
0: Wie toll, dass du das machst. Grüße auch ans Team. Vielen, vielen Dank für euren Einsatz. Was wird man ohne euch machen? Also wirklich toll, dass es euch gibt.
1: Vielen lieben Dank.

Jetzt stellt euch mal vor, das Kindergeld kommt demnächst einfach so, ohne dass ihr einen Antrag ausgefüllt habt. Verrückt, hier ist der MDR Jump Feierabend-Countdown, aber genau darum ging es heute im Bundestag in Berlin um einen entsprechenden Gesetzesentwurf. Erste Änderungen, erste neue Verfahren sollen dann ab dem kommenden Jahr schon schrittweise greifen. Alles, was sonst noch wichtig ist heute, was sonst noch entschieden wurde, was ihr wissen müsst, gleich in 11 Minuten in unseren MDR Jump Nachrichten, Punkt 17 Uhr.

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15: Um 17 Uhr mit Kerstin Hoffmann. Zalando und der Erfurter Betriebsrat haben sich auf Verhandlungen über einen Sozialplan verständigt. Wie das Unternehmen mitteilte, wurde der wochenlange Streit über eine Einigungsstelle beigelegt. Das laufende gerichtliche Verfahren werde durch einen Vergleich beigelegt. Der Betriebsrat bestätigte das. Zalando zufolge könnten die Gespräche schon kommende Woche beginnen. Sollte es bis zum 20. Juni keine Einigung geben, komme die Einigungsstelle zum Zug. Bohrtechnik-Experte Ulf Kirsten hält den Zeitplan für ein Tunnelprojekt im Osterzgebirge für durchaus realistisch. Der Professor an der Bergakademie Freiberg sagte dem MDR, wie schnell man vorankomme, hänge vom Gestein ab. Bei geeigneter Geologie seien bis zu 20 Meter pro Tag möglich. Der 30 Kilometer lange Tunnel ist Teil der geplanten Bahnneubaustrecke Dresden-Prag. Die Bauarbeiten sollen Ende 2032 beginnen. Der Bundestag hat dem Vorhaben zugestimmt, die Finanzierung ist allerdings noch offen. Sachsens Energieminister Dirk Panther hält die Forderung nach Gaskraftwerken im Osten für realistisch. Der SPD-Politiker sagte nach einem Treffen der Energieminister von Bund und Ländern, der Osten brauche diese Energiequelle. Man habe einstimmig beschlossen, dass 2/3 der Kraftwerke im Süden gebaut werden sollten. Jedoch müsse es auch einen Nordbonus geben, vor allem mit Standorten im Osten als Ersatz für Braunkohleanlagen. Mit der Gaskraftwerkstrategie muss sich noch

0: Demokratie. Das Kunstmuseum Moritzburg in Halle soll im Herbst 2028 vorübergehend in das ehemalige Galeria Kaufhofgebäude am Markt umziehen. Das teilte die Kulturstiftung Sachsen-Anhalt mit. Demnach soll das Interim 4 Jahre dauern. Grund ist die umfassende Sanierung der denkmalgeschützten Moritzburg. Das Bauvorhaben und das Interim kosten rund 25 Millionen Euro. Das waren die Nachrichten.
1: Hier ist MDR Jump mit dem zuverlässigsten Verkehrsservice im Osten und der A2 Richtung Berlin zwischen Marienborn-Hemstedt und Bornstedt. Immer noch 12 Kilometer Stau, an der Baustelle 2 Stunden länger. A2 in Richtung Hannover zwischen Ixleben und Allerengersleben 13 Kilometer Stau. Da nur 20 Minuten Verzögerung und die Umleitung über die B1 derzeit nach einem Unfall gesperrt. A4 Frankfurt Richtung Dresden zwischen Bucher und Stadtroda 6 Kilometer Stau. An der Baustelle 20 Minuten länger und immer noch wichtig, bitte nicht Jena-Zentrum Richtung Stadtroda abfahren, denn die Ortsdurchfahrt Quirler ist gesperrt und die Umleitungsstrecken über Ilmnitz und Jena ganz schön überlastet. A4 Frankfurt in Richtung Dresden zwischen Siebenlehen und Wilsdruf Stau, Viertelstunde länger. A9 Richtung Berlin zwischen Münchberg Nord und Hof West 7 Kilometer Stau, 45 Minuten plus. A9 Richtung Berlin zwischen Bitterfeld-Wolfen und Thurland staut es sich nach einem Unfall 1 Stunde länger und weiter zwischen Köselitz und Niemeck-Stau 1/2 Stunde obendrauf. A13 Richtung Dresden zwischen Schönefelder Kreuz und Groß-Köre-Stau 30 Minuten länger und zwischen Klettwitz und Ortrand 5 Kilometer Stau. Wegen Bauarbeiten 1/2 Stunde plus und auch dort bitte auf der Autobahn bleiben. A36 Richtung Bernburg zwischen Dreieck Nordharz und Wernigerode-Nord 8 Kilometer stockender Verkehr, wegen der Bauarbeiten 1/2 Stunde länger. Und A38 Richtung Leipzig zwischen Eisleben und Querfurt stockender Verkehr 10 Minuten länger. Und im Landkreis Jerichower Land die Straße zwischen Leitzkau und Ladeburg nach einem Unfall gesperrt. Habt ihr unterwegs noch was entdeckt? 0800 123 23 40. Und wir schauen natürlich noch aufs Wetter. Wird immer besser, immer weniger Wolken und viel Sonne zum Feierabend. Bleibt auch trocken die nächsten Stunden. Görlitz aktuell 23 Grad, Friedrichroda 24 und in SC Magdeburg 26 Grad. Glückwunsch zur vorzeitigen Meisterschaft. Liebe Handballer, richtig stark. In der Nacht später vereinzelt so ein bisschen Nebel. Tiefstwerte gehen runter auf 12 bis 8 Grad. Morgen sonnig, im Verlauf so ein paar mehr Wolken. Aber es bleibt trocken und warm. 25 bis 30 Grad. Zu Pfingsten dann Sonne und Wolken. Am Pfingstsonntag stärker bewölkt noch. Schauer können wir auch aktuell noch nicht ganz ausschließen. Aber es bleibt weiter sommerlich warm und Montag dann richtig schick. 5 nach 5.
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1: Und da könnt ihr ja mal raten, was unseren Dr. Imkus heute in den Wahnsinn treibt.
3: Selbst nach 3 Erklärvideos und einem mittelschweren Nervenzusammenbruch stopft man das widerspenstige Teil einfach wütend ganz hinten in den Schrank und hofft, dass es nie wieder das Tageslicht erblickt.
1: Und irgendwann braucht man es wieder. Ihr kennt es alle, was er meint, erfahrt ihr in 6 Minuten, dann gibt's die aktuelle Folge.

0: Hier ist der MDR Jump Feierabend Countdown und ganz ehrlich, unser Dr. Imkus ist ja schon manchmal sehr überdramatisch, ne? Aber heute ist so ein Tag, da fühle ich seine Rage sehr und ihr werdet es auch komplett nachvollziehen können.
1: Wisst ihr, was mich nervt? Dass man für das Zusammenlegen eines stinknormalen Spannbettlagens eigentlich ein abgeschlossenes Diplom in angewandter Knotenkunde bräuchte. Da versuchst du krampfhaft, die Gummiecken bündig aufeinander zu legen, nur um am Ende wieder vor einem zerknüllten Stoffballen zu stehen, der aussieht wie so ein missglücktes Experiment aus der Textilfabrik. Selbst nach 3 Erklärvideos und einem mittelschweren Nervenzusammenbruch stopft man das widerspenstige Teil einfach wütend ganz hinten in den Schrank und hofft, dass es nie wieder das Tageslicht erblickt. Man fragt sich ernsthaft, ob diese Lagen nachts heimlich ein Eigenleben entwickeln, nur um uns beim Wäschelegen in den absoluten Wahnsinn zu treiben. Aber sobald das Ding erstmal mit roher Gewalt über die Matratze gezerrt wurde, sind alle Falten ohnehin Geschichte. Und ein unordentlicher Wäscheschrank ist nur ein Zeichen dafür, dass man seine Zeit nicht mit dem Versuch verschwendet, Unmögliches möglich zu machen.
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vor einem langen Wochenende gerne lange Staus. Ihr kennt das. Hier ist der MDR Jump Feierabend Countdown. Da müssen wir alle gemeinsam durch. A2 am heftigsten aktuell und nach wie vor Richtung Berlin zwischen Marienborn-Hemstedt und Bornstedt. 12 Kilometer Stau, da gibt's ja die Baustelle. Da braucht ihr aktuell 2 Stunden länger. Und A9 Richtung Berlin auch einiges los zwischen Münchberg Nord und Hof West. So 45 Minuten obendrauf durch den Stau. Und zwischen Bitterfeld, Wolfen und Thurland ist es noch mal eine Stunde extra. Die komplette Übersicht gleich kurz nach 5:30 hier bei MDR Jump. Und euer Autoradio füttern wir jetzt mit der wunderschönen Stimme von Holly Humberstone. To love somebody. Schöne Pfingsten. Trotzdem.

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7: Hier ist der Jump 5:30 und die Meldung zur halben Stunde mit Caroline Vogt.
8: Die Niederlande haben eine weitere Hantavirus-Infektion gemeldet. Der Chef der Weltgesundheitsorganisation WHO, Tedros Adhanom Ghebreyesus, sagte, die Infektion sei bei einem Besatzungsmitglied des Kreuzfahrtschiffes Hondius bestätigt worden. Die Person habe sich bereits in Isolation befunden. Damit steigt die Zahl der Ansteckungen auf 12. Die Stadtwerke Magdeburg übernehmen das regionale Kommunikationsunternehmen MDCC komplett. Das hat der Stadtrat beschlossen. Damit sollen die digitale Infrastruktur in der Region gestärkt und Investitionen effizienter gestaltet werden. Bisher hielten die Stadtwerke 49% an dem Unternehmen. In Niedersachsen wird ab dem kommenden Schuljahr das Fach christliche Religion eingeführt. Kultusministerin Julia Willi-Hamburg sagte, der Unterricht werde von evangelischer und katholischer Kirche gemeinsam verantwortet und sei bundesweit einmalig. Das neue Fach wird ab August zunächst in den Klassen 1 bis 5 unterrichtet.
7: Das MDR-Jump-Verkehrszentrum, leider noch keine Besserung für die A2 Richtung Berlin zwischen Marienborn-Helmstedt und Bornstedt. 12 Kilometer Stau an der Baustelle, 2 Stunden obendrauf, und A2 Richtung Hannover zwischen Irxleben und Allerengersleben, 13 Kilometer Stau. Da so 20 Minuten mehr. A4 Frankfurt in Richtung Dresden zwischen Bucher und Stadtroda, 6 Kilometer Stau, an der Baustelle 20 Minuten länger. Und bitte nach wie vor nicht Jena Zentrum Richtung Stadtroda abfahren, denn die Ortsdurchfahrt Quirla ist gesperrt und die Umleitungsstrecken über Ilmnitz und Jena ebenfalls total überlastet. Und nochmal die A4 Frankfurt in Richtung Dresden zwischen Siebenlehen und Wilsdruf Stau, 20 Minuten plus. A9 Richtung Berlin zwischen Münchberg Nord und Hof West. 7 Kilometer Stau, 45 Minuten länger. Und A9 Richtung Berlin, Vorsicht zwischen Lederhose und Hermsdorf Süd, ein Lkw-Rad auf der Fahrbahn. A9 Richtung Berlin zwischen Bitterfeld-Wolfen und Thurland, Stau nach einem Unfall, dauert eine Stunde länger. Und A9 Richtung Berlin zwischen Köselitz und Niemeck, Stau 10 Minuten länger. Die A13 in Richtung Dresden zwischen Klettwitz und Ortrand, 5 Kilometer Stau wegen Bauarbeiten, 20 Minuten länger, auch dort bitte auf der Autobahn bleiben. Und weiter A13 Richtung Dresden zwischen Schönefelder Kreuz und Großköris, Stau 30 Minuten länger. A36 in Richtung Bernburg zwischen dem Dreieck Nordharz und Wernigerode Nord, 8 Kilometer stockender Verkehr, wegen der Bauarbeiten eine halbe Stunde länger. Und zwischen A72 Richtung Leipzig zwischen Zwickau West und Zwickau Ost, Stau wegen eines defekten Pkw im Baustellenbereich, 20 Minuten mehr. Die neuesten Blitzer auf der B80 zwischen den Abzweigen Wandsleben am See und Seeburg und in Leipzig in der Braunstraße stadteinwärts. Und falls ihr unterwegs noch was entdeckt, 0800 123 2340. Wird jetzt zum Abend immer besser das Wetter, noch viel Sonne, Schauer nicht, morgen auch dann sehr schön und sonnig, kommen später ein paar Wolken auf. bleibt aber trocken und vor allem auch sehr warm, bis zu 30 Grad morgen. Der Pfingstmontag dann schöner als der Pfingstsonntag. Da ist es auch mal grauer und wir können auch nicht ganz ausschließen, dass es hin und wieder tatsächlich auch noch mal nass wird. 5:35.
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7: Und da haben die meisten von uns doch wirklich ein langes Wochenende vor sich. Dank's Pfingsten. Tja, was ist da eigentlich nochmal los? Warum haben wir eigentlich Montag frei? Das klären wir für euch in 6 Minuten.

0: Hier ist der MDR Jump Feierabend Countdown am Freitag. Volle Straßen, lange Staus im Osten auf dem Weg in den Kurzurlaub. Und wir nutzen die Zeit für ein kleines Quiz. Was feiern wir denn eigentlich Sonntag und Montag? Was soll denn eigentlich damals passiert sein, dass es heute Pfingsten gibt? Das weiß der Mann, der euch dann die nächsten Tage auch gut durchs lange Wochenende bringt, unser Kollege Chris Löwe.
1: Pfingsten, nicht nur ein Feiertag, es ist ein Mysterium. Ja, warum haben wir jetzt eigentlich gleich nochmal frei?
2: Ich glaube, die Auferstehung Jesus?
1: Nee, nicht ganz.
3: Ist auf jeden Fall grünen Donnerstag.
1: Auch das eher Ostern.
3: Das hat was mit der Religion zu tun.
1: Darauf können wir uns einigen. Es ist aber auch kompliziert. Also erstmal, Pfingsten ist immer 50 Tage nach Ostern. Da kommt übrigens auch das Wort her aus dem griechischen Pentekoste, der 50. Und auch immer 10 Tage nach Christi Himmelfahrt. Ne? So viel zum Thema Kalender. Deswegen liegt Pfingsten auch jedes Jahr immer etwas anders. Und laut christlicher Tradition kam an diesem Pfingstwochenende der Heilige Geist herab und hat die Jünger, also die Leute, die Jesus damals schon ganz gut fanden, mit besonderen Gaben und Fähigkeiten ausgestattet. Zum Beispiel, dass sie auf einmal ganz viele Sprachen sprechen konnten, ganz ohne Bubble oder Duolingo.
4: Das crazy.
1: Das Sprachwunder von Pfingsten. Und warum das Ganze jetzt? Naja, damit die Botschaft Jesu über die ganze Welt verteilt werden kann. Viele sagen auch, das hier, das ist der Geburtstag der Kirche. Und übrigens auch ganz offiziell der Abschluss der Osterzeit. Also dieses Wochenende habt ihr noch, ne? Aber bis dahin sollten dann wirklich alle Ostereier im Garten gefunden sein.
5: Lecker!

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0: 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Wir holen ihn für euch nach Wolmirstedt bei Magdeburg. Und jetzt ist es so, aus den verschiedensten Gründen können ja viele nicht dabei sein. Es soll ja zum Beispiel Leute geben, die haben eine Radiosendung bis 19 Uhr, die können in der Zeit nicht rechtzeitig in Wolmirstedt sein. Ich nämlich. 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Also merkt euch das unbedingt vor, wir sind so oder so verabredet vor Ort oder am Bildschirm Donnerstag 19.30 Uhr unser Bands for Friends mit Nico Santos. Der Song ist dann garantiert auch live dabei für Gänsehaut. 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
9: Um 18 Uhr mit Kerstin Hoffmann. Zalando und der Erfurter Betriebsrat haben sich auf Verhandlungen über einen Sozialplan verständigt. Wie das Unternehmen mitteilte, wurde der wochenlange Streit über eine Einigungsstelle beigelegt. Das laufende gerichtliche Verfahren werde durch einen Vergleich beigelegt. Der Betriebsrat bestätigte das. Zalando zufolge könnten die Gespräche schon kommende Woche beginnen. Sollte es bis zum 20. Juni keine Einigung geben, komme die Einigungsstelle zum Zug. Zalando will sein Logistikzentrum in Erfurt im September schließen. US-Außenminister Marco Rubio hat beim NATO-Treffen in Helsingborg die Interessen seines Landes betont. Rubio sagte, das Bündnis müsse auch für die USA von Nutzen sein. Sein Land habe weltweite Verpflichtungen und überprüfe ständig die Truppenpräsenz. Das geschehe in Abstimmung mit den Verbündeten. Zu konkreten Truppenverlegungen äußerte sich Rubio nicht. Zuletzt hatte Präsident Donald Trump angekündigt, zusätzlich 5.000 US-Soldaten nach Polen zu schicken. Wo sie abgezogen werden, blieb offen. Bohrtechnik-Experte Ulf Kirsten hält den Zeitplan für ein Tunnelprojekt im Osterzgebirge für durchaus realistisch. Der Professor an der Bergakademie Freiberg sagte dem MDR, wie schnell man vorankomme, hänge vom Gestein ab. Bei geeigneter Geologie seien bis zu 20 Meter pro Tag möglich. Der 30 Kilometer lange Tunnel ist Teil der geplanten Bahnneubaustrecke Dresden-Prag. Die Bauarbeiten sollen Ende 2032 beginnen. Der Bundestag hat dem Vorhaben zugestimmt. Die Finanzierung ist allerdings noch offen. In Slowenien hat das Parlament den Rechtsnationalisten Janez Janša zum Ministerpräsidenten gewählt. Für ihn stimmten 51 der 90 Abgeordneten. Janša will eine Minderheitsregierung bilden, die von einer pro-russischen Bewegung unterstützt wird. Janša löst den linksliberalen Regierungschef Robert Golob ab. Dessen Freiheitsbewegung hatte im März zwar die Parlamentswahl knapp gewonnen, hat aber mit seinen bisherigen Koalitionspartnern keine Mehrheit mehr. Das Kunstmuseum Moritzburg in Halle soll im Herbst 2028

0: Und der A2 Richtung Berlin zwischen Marienborn-Helmstedt und Bornstedt. 12 Kilometer Stau an der Baustelle. Aktuell noch eine Stunde länger. Wir waren zwischenzeitlich auch schon bei 2 Stunden Wartezeit. A2 in Richtung Hannover, dann noch zwischen Ilxleben und Allerengersleben. 13 Kilometer Stau, 20 Minuten mehr. Und A4 Frankfurt Richtung Dresden zwischen Bucher und Stadtroda. 6 Kilometer Stau an der Baustelle, 20 Minuten länger. Dort bitte nicht jener Zentrum Richtung Stadtroda abfahren, denn die Ortsdurchfahrt Quirla ist gesperrt und die Umleitungsstrecken über Ilmnitz und Jena ebenfalls total überlastet. A4 Frankfurt Richtung Dresden zwischen Siebenlehn und Wilsdruf Stau, 20 Minuten länger. Dann einiges los auf der A9 Richtung Berlin zwischen Münchberg Nord und Hof West, Stau und stockender Verkehr eine Stunde plus. Zwischen Eisenberg und Dreußig 3 Kilometer Stau und stockender Verkehr eine Viertelstunde mehr. Und nochmal A9, nochmal Richtung Berlin zwischen Bitterfeld-Wolfen und Thurland. Stau nach einem Unfall dauert eine Stunde länger. Richtung München dann auf der A9 zwischen Marx Schorgast und Bad Berdeck-Himmelkron Stau wegen der Reinigungsarbeiten 20 Minuten länger. A13 Richtung Dresden zwischen Duben und Lübbenau ein Reifen auf der Fahrbahn und zwischen Klettwitz und Ortrand 5 Kilometer Stau wegen der Bauarbeiten, eine Viertelstunde länger, unbedingt auf der Autobahn bleiben. Und zwischen Schönefelder Kreuz und Großköris dann nochmal Stau, 30 Minuten länger. A36 Richtung Bernburg zwischen Dreieck Nordharz und Wernigerode Nord, 8 Kilometer stockender Verkehr, da ja auch Bauarbeiten, so 20 Minuten länger. Und A72 Richtung Leipzig zwischen Zwickau West und Zwickau Ost, Stau wegen eines defekten Pkw im Baustellenbereich, 20 Minuten länger. Neueste Blitze in Chemnitz, Salzstraße statt einwärts und Leipzig, Rostocker Straße statt auswärts. Und wenn ihr noch was entdeckt, 0800 123 2340. Immer weniger Wolken, immer mehr Sonne. Zum Feierabend auch trocken. Dresden, Stendal, Sonneberg sind sich alle einig. Zur Stunde 24 Grad. In der Nacht dann später vereinzelt bissel Nebel. Tiefstwerte gehen runter auf 12 bis 8 Grad. Morgen wird's sonnig. Im Verlauf aber so ein paar Wolken, bleibt aber trocken und warm. 25 bis 30 Grad sind morgen drin. Zu Pfingsten dann Sonne und Wolken. Gerade am Pfingstsonntag ist es auch mal stärker bewölkt. Schauer können wir aktuell auch noch nicht ganz ausschließen. Aber es bleibt weiter sommerlich warm. 5 nach 6.
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0: Und ihr so mit 16? Klar, zur Schule gehen und dann rausgehen, mit Freunden treffen, erste Partys, viel chillen, natürlich die Eltern ärgern und jetzt hört man, was andere in dem Alter machen.
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0: Johannes Pohl aus Barchfeld. Mit 16 hat er schon einen ganzen Männerchor vertretungsweise geleitet. Mit 17 dann komplett übernommen. Ehrenamtlich und heute ist er 19 und leitet sogar zwei Männerchöre in seiner Freizeit. Wie er so früh zu diesem Ehrenamt gekommen ist, das musste ich ihn natürlich heute Nachmittag fragen.
3: Schönen guten Tag. Ich war selber bereits in den Sängereien und dadurch, dass ich musikalische Bildung hatte und tatsächlich auch Chorleitungsunterricht, habe ich, wo dann der Chorleiter ausgefallen ist, die Stelle übernommen.
0: Du machst hauptsächlich eine Ausbildung zum Zimmermann, was ich schon super finde. An zwei Tagen in der Woche leitest du jetzt die Chorproben mit insgesamt 60 Männern. Ich stelle mir das alles total anstrengend vor.
3: Och, das macht so viel Spaß. Da kann man auch mal den Schweiß sich von der Stirn wischen.
0: Sind die Männer alle nett zu dir, sag mal?
3: Ja, natürlich. Aber das Schönste ist eigentlich, man hat Spaß miteinander, aber man hat auch Respekt voreinander.
0: Okay, ich habe gehört, einer deiner ehemaligen Lehrer lässt sich da von dir hin und her dirigieren. Ist das richtig?
3: Ja, genau.
0: Wie ist das dann für dich?
3: Ich sage mal, sehr lustig, weil ich ihm wahrscheinlich öfter sage, was er zu tun hat, als er mir damals, obwohl ich genauso gestört habe.
0: Ja, sehr schön. Erinnert er dich da hin und wieder dran oder wie?
3: Ja, schon. Aber ich glaube, das machen wir einfach so als Gag und das muntert aber auch sehr die Laune auf.
0: Was ich ganz toll finde, in euren Chören sind ja wirklich alle Generationen vertreten. Trotzdem haltet ihr ja an einem ganz bestimmten Musikgenre fest, oder?
3: Ja, genau. Das ist der traditionelle deutsche Männerchorgesang.
0: Für alle, die jetzt neugierig geworden sind, wenn jemand gerne mitsingen möchte, wo muss er sich dann melden, Johannes?
3: Das ist völlig egal. Entweder bei Sängern, die dann denjenigen mitbringen, oder einfach direkt bei mir.
0: Dann wünsche ich dir weiterhin viel Spaß und Hut ab, wirklich toll, was du da ehrenamtlich leistest. Finde ich klasse, dass die Männer alle so gut auf dich hören.
3: Dankeschön.
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0: Achtung unterwegs. Es gibt noch eine Sofortmeldung aus dem MDR Jump Verkehrszentrum für die A71 Richtung Sangerhausen zwischen Ilmenau Ost und Stadt Ilm. Holzteile auf der rechten Fahrspur.
1: Okay.

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5: Die Niederlande haben eine weitere Hantavirus-Infektion gemeldet. Der Chef der Weltgesundheitsorganisation WHO, Tedros Adhanom Ghebreyesus, sagte, die Infektion sei bei einem Besatzungsmitglied des Kreuzfahrtschiffes Hondius bestätigt worden. Die Person habe sich bereits in Isolation befunden. Damit steigt die Zahl der Ansteckungen auf 12. Die Europäische Arzneimittelagentur hat die Zulassung der neuen Wegovy-Abnehmpille des dänischen Pharmakonzerns Novo Nordisk empfohlen. Die Pille dürfte damit das erste der neuen Schlankheitsmittel auf dem europäischen Markt werden. In den USA wird die Wegovy-Pille seit Anfang des Jahres verkauft. Die Stadtwerke Magdeburg übernehmen das regionale Kommunikationsunternehmen MDCC komplett. Das hat der Stadtrat beschlossen. Damit sollen die digitale Infrastruktur in der Region gestärkt und Investitionen effizienter gestaltet werden. Bisher hielten die Stadtwerke 49% an dem Unternehmen.
4: Der Blick auf die Straßen bei MDR Jump. Es wird doch langsam weniger auf der A2 Richtung Berlin zwischen Marienborn-Helmstedt und Bornstedt. Noch 12 Kilometer Stau an der Baustelle. 45 Minuten dauert's aktuell noch länger. Wir waren ja zwischenzeitlich schon bei 2 Stunden. Dann die A2 in Richtung Hannover zwischen Ixleben und Allerengersleben. 10 Kilometer Stau und stockender Verkehr, 10 Minuten länger. Und A4 Frankfurt Richtung Dresden zwischen Bucher und Stadtroda, stockender Verkehr 10 Minuten plus. A4 Frankfurt Richtung Dresden zwischen Siebenlehen und Wilsdruf Stau 15 Minuten länger. Und A9 Richtung Berlin zwischen Münchberg Nord und Hof West Stau und stockender Verkehr 10 Minuten plus. Weiter dann auf der A9 Richtung Berlin zwischen Eisenberg und Dreußig 3 Kilometer Stau und stockender Verkehr 10 Minuten länger. Und zwischen Bitterfeld-Wolfen und Thurland Stau an der jetzt aber doch geräumten Unfallstelle. Da braucht ihr noch eine Viertelstunde länger. A9 in Richtung München zwischen Mark Schorgast und Bad Berning-Himmelkron. Stau wegen Reinigungsarbeiten, Viertelstunde länger. Vorsicht A13 Richtung Dresden zwischen Duben und Lübbenau, ein Reifen auf der Fahrbahn. Und A13 Richtung Dresden zwischen Klettwitz und Ortrand, 5 Kilometer Stau wegen Bauarbeiten. Da unbedingt auf der Autobahn bleiben. A13 Richtung Dresden zwischen Schönefelder Kreuz und Großkörres Stau. Und A36 Richtung Bernburg zwischen dem Dreieck Nordhagen und Wernigerode Nord, stockender Verkehr wegen Bauarbeiten, 10 Minuten länger. Und Vorsicht A71 in Richtung Sangerhausen zwischen Ilmenau Ost und Stadt Ilm, Holzteile auf der rechten Fahrspur und Blitzer natürlich auch noch. Das sind die drei neuesten. In Nordhausen in der Freier vom Steinstraße stadteinwärts, Dresden-Fetscher Straße stadteinwärts und Leipzig-Rostocker Straße stadtauswärts. Habt ihr unterwegs noch was entdeckt? 0800 123 2340 und WhatsApp natürlich auch immer gern. Vielen Dank fürs auf dem Laufenden halten. Heute den ganzen Tag immer super an so außergewöhnlichen Tagen, wo so viel auf den Straßen los ist, sind wir dank euch noch besser informiert. Ja, Wetter wird immer besser heute Abend, muss man sagen. Noch viel Sonne am Start, Schauer definitiv nicht, in der Nacht auch nicht und morgen dann auch sehr schön und sonnig. Da kommen später so ein paar Wolken auf, bleibt aber trocken morgen, vor allem auch sehr warm, bis zu 30 Grad. Pfingstmontag dann schöner als der Pfingstsonntag, da ist es auch mal grauer und wir können nicht ganz ausschließen, dass es nochmal nass wird. 6:35.
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Diese Band ist ein Phänomen und ich weiß bis heute nicht, wie sie es machen. Hier ist der MDR Jump Feierabend Countdown mit dem neuen Hit der Sportfreunde Stiller. Und egal, was du von denen hörst, das geht ja sofort ins Ohr. Man kriegt es überhaupt nicht aus dem Kopf raus. Und obwohl man den Text noch gar nicht so richtig kann, kann man irgendwie gefühlt schon mitsingen, oder? Und es war bei allen Hits so.

Dieses Jahr feiern sie 30 Jahre Bandjubiläum, die Sportfreunde Stiller. Und sie machen einfach da weiter, wo sie angefangen haben. Keine Blumen oder Regen ist wieder so ein Ohrwurm. Wahnsinn. Neu bei MDR Jump. Hier sind die Sporties.

0: 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Sarah und Lars aus der MDR Jump. Guten Morgen, Familie.
1: Ah ja, nach dieser Happy Hour heute, da müssen wir erstmal wieder alle Buchstaben sortieren.
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0: Ja, die musikalische Stunde mit komischen Texten hätten wir abgehakt. Zeit, die Songs für nächsten Freitag auszusuchen. Wir suchen ab jetzt Lieder mit ganz viel Gefühl. I should be so lucky, lucky.
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Der MDR Jump Feierabend Countdown am Freitag. Jetzt ist es doch nochmal wieder ein bisschen mehr Wartezeit geworden auf der A2 Richtung Berlin zwischen Marienborn-Helmstedt und Bornstedt. 12 Kilometer Stau an der Baustelle. Aktuell jetzt doch wieder eine Stunde länger für alle. Dafür wird's jetzt auf der A9 Richtung Berlin besser. Aber den kompletten Überblick gibt's dann gleich von Felix Schmutzer ab 19 Uhr. Und er hat dann auch alles, was heute wichtig ist. Die Themen des Tages, eine Stunde kompakt. Unser Magazin. Euch schöne Pfingsten.

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5: Um 19 Uhr mit Kerstin Hoffmann. Zalando und der Erfurter Betriebsrat haben sich auf Verhandlungen über einen Sozialplan verständigt. Wie das Unternehmen mitteilte, wurde der wochenlange Streit über eine Einigungsstelle beigelegt. Das laufende gerichtliche Verfahren werde durch einen Vergleich beigelegt. Der Betriebsrat bestätigte das. Zalando zufolge könnten die Gespräche schon kommende Woche beginnen. Sollte es bis zum 20. Juni keine Einigung geben, komme die Einigungsstelle zum Zug. Zalando will sein Logistikzentrum in Erfurt im September schließen. US-Außenminister Marco Rubio hat beim NATO-Treffen in Helsingborg die Interessen seines Landes betont. Rubio sagte, das Bündnis müsse auch für die USA von Nutzen sein. Sein Land habe weltweite Verpflichtungen und überprüfe ständig die Truppenpräsenz. Das geschehe in Abstimmung mit den Verbündeten. Zu konkreten Truppenverlegungen äußerte sich Rubio nicht. Zuletzt hatte Präsident Donald Trump angekündigt, zusätzlich 5000 US-Soldaten nach Polen zu schicken. Wo sie abgezogen werden, blieb offen. In Slowenien hat das Parlament den Rechtsnationalisten Janez Janša zum Ministerpräsidenten gewählt. Für ihn stimmten 51 der 90 Abgeordneten. Janša will eine Minderheitsregierung bilden, die von einer pro-russischen Bewegung unterstützt wird. Janša löst den linksliberalen Regierungschef Robert Golob ab. Dessen Freiheitsbewegung hatte im März zwar die Parlamentswahl knapp gewonnen, hat aber mit seinen bisherigen Koalitionspartnern keine Mehrheit mehr. Der Verein Mehr Demokratie fordert eine Absenkung der Sperrklausel bei Landtagswahlen von 5% auf 3%. Vorstandssprecher Ralf-Uwe Beck sagte der Nachrichtenagentur EPD, die ostdeutschen Parlamente könnten das zeitnah beschließen. Dann würden hunderttausende Menschen endlich parlamentarisch vertreten. Bei der letzten Bundestagswahl seien 6,8 Millionen Stimmen unter den Tisch gefallen. Das belaste das Vertrauen in die Demokratie. Der Verein setzt sich für direkte Demokratie und eine stärkere Bürgerbeteiligung ein. Die 5%-Hürde war eingeführt worden, um eine Zersplitterung des Parlaments zu verhindern. Die deutsche Eishockey-Nationalmannschaft hat bei der WM in der Schweiz erstmal gewonnen. Gegen Ungarn setzte sich das DEB-Team mit 6:2 durch und hat damit weiter die Chance auf die K.O.-Runde. Die nächsten Gegner sind Österreich und Großbritannien. Das waren die Nachrichten.
6: 2:07 und hier sind die neuesten Meldungen aus unserem

0: Achtung, da liegen Fahrzeugteile auf der Fahrbahn. A9 nach Berlin zwischen Münchberg Nord und Hof West stockt der Verkehr, dauert 10 Minuten länger. Und im weiteren Verlauf zwischen Bitterfeld-Wolfen und Dessau Süd stockender Verkehr, hier nochmal eine Viertelstunde Verzögerung. Die Gegenrichtung A9 nach München zwischen Markt Czolgast und Bad Berneck-Himmelkron. Hier gibt es Stau wegen Reinigungsarbeiten, eine Viertelstunde dauert es auch hier länger. Und die B92 ist zwischen Oberlosa und der A72 Auffahrt Plauen Süd nach einem Unfall aktuell gesperrt. Die Blitzer findet ihr mobil auf mdrjump.de und in unserer App. Die aktuellsten stehen in Dresden, hier in der Fetscherstraße stadteinwärts. In Leipzig wird in der Rostocker Straße stadtauswärts geblitzt. In Nordhausen noch einer in der Freiherr vom Steinstraße stadteinwärts. Und habt ihr noch Staus oder Blitzer gesehen? Ruft uns gerne an, kostenfrei unter 0800 123 2340. So, Applaus, der Sommer ist da und der wird uns auch so schnell nicht verlassen. Wir haben aktuell in Magdeburg 22 Grad gemessen, Meiningen und Leipzig melden 23, super schöner Biergartenabend heute, lauschige 22 Grad, es gibt einen schönen Sonnenuntergang dazu und morgen wird es bei viel Sonne sogar noch wärmer, Höchstwerte dann bis 30 Grad und so bleibt es über die Pfingsttage Sonntag und Montag weiter sonnig und weiter warm.
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0: Und einer Stunde mit allem, was heute wichtig ist. Die Freitagsrunde und wir bohren heute ganz dicke Bretter. Die Autoindustrie bei uns im Osten ist Thema. Wankt ja gefühlt von Krise zu Krise, aber wie sind die Firmen in diese Misere reingerutscht? War das wirklich alles böse Politik in Anführungszeichen? Oder welche Verantwortung tragen die Firmen selbst für ihre Lage? Und vor allem, wie kommen die da wieder raus? Da gab es in Leipzig gerade ein spannendes Treffen dazu und mit einem der Experten dort sprechen wir gleich. Das ist unser erstes Thema in 5 Minuten.
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0: Es ist 11:07. 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Und die Autobranche bei uns in Deutschland, die geht gerade echt durch schwierige Zeiten. Lieferengpässe, verpasste Trends, unterschätzte Konkurrenz aus dem Ausland. Und das alles wird zur Existenzkrise. Wir fragen jetzt in den Themen des Tages, was muss sich denn ändern, um die Branche und die Wirtschaft insgesamt wieder auf Kurs zu bringen? Dazu haben sich ja Experten in Leipzig in dieser Woche getroffen und da ist auch der Jena Wirtschaftsprofessor Uwe Kantner mit dabei gewesen. Mit ihm haben wir vor der Sendung sprechen können und haben ihn gefragt, ob ihn diese aktuelle Lage nicht frustriert, weil viele Probleme sind ja wirklich absehbar gewesen.
1: Sagen wir mal, diese exogenen Schocks wie Corona oder Ukraine-Krieg oder Iran-Krieg, dass man sich da schwierig tut, drauf gut zu reagieren. Damit habe ich eigentlich kein Problem. Dagegen andere Probleme, wie zum Beispiel die großen technologischen Umbrüche, die wir haben, wo man schon wusste, dass die kommen, wo man weiß, dass man da bestimmte Maßnahmen hätte entwickeln können, dass man damit nicht zurechtkommt, das macht mir wirklich Sorgen.
0: Sie sprechen da auf die Probleme bei der Umstellung auf E-Mobilität an, aber welche Rolle spielen die Unternehmen da eigentlich selber? Ja, die zeigen immer auf die Politik, die sei schuld und soll es richten, aber machen sich die Firmen da nicht ein bisschen zu leicht?
1: Ich meine, von einer alten Technologie auf eine neue Technologie umzuschwenken, das ist Aufgabe der Unternehmen. Die Manager oder die Unternehmenseigentümer, die müssen dafür sorgen, dass man da rechtzeitig draufspringt und das auch macht. Wenn es dann nicht klappt, sagen Staat, hilf uns. Das ist, glaube ich, nicht das probate Mittel. Jetzt ist es aber soweit, jetzt ist die Malaise sozusagen da und jetzt ist die Frage, ob die Politik helfen kann. Und da meine ich, die darf nicht versuchen, diesen Strukturwandel von fossil auf alternativ zu bremsen. Das darf sie nicht, weil der Weltmarkt hat im Prinzip entschieden, sondern sie muss dafür sorgen, dass die Unternehmen eine Umstellung leichter machen können. Also zum Beispiel in Räume der autonomen Systeme zu gehen oder Ähnliches zu machen. Und genau an den Stellen fehlt es. Ich meine, sie müssen sehen, dass BMW und Mercedes mit den autonomen Systemen, die sie entwickeln, in die USA und nach China gehen und es nicht in Deutschland machen, weil es nicht geht.
0: Das bringt einem wirklich zum Nachdenken. Welche Rolle spielt dabei die Wirtschaft hier im Osten? Bleiben wir immer noch die verlängerte Werkbank oder ist da denn auch mal mehr drin für uns?
1: Der Osten hat gewisse Nachteile, weil er wirtschaftlich nicht ganz so stark ist wie der Westen, aber er hat auch gewisse Vorteile. Und der Vorteil ist, in Ostdeutschland hat man schon mal eine Transformation, eine Umstrukturierung der Wirtschaft durchmachen müssen. Und da gibt es genug Beispiele, die gezeigt haben, wie man das klug machen kann und auf einen erfolgreichen Weg bringen kann. Ich sage nur mal als Stichwort Jenoptik Jena. Das ist eine extrem gelungene Umstellung eines Unternehmens von einem Produzenten von Massenoptik zu einem Produzenten von Spezialoptik. Und zum Zweiten glaube ich, dass in Ostdeutschland genug intellektuelles und wissenschaftliches und innovatives Potenzial da ist, auch demnächst, da habe ich auch eine Wette mit Kollegen laufen, demnächst auch eine führende Rolle in verschiedenen Bereichen einnehmen kann.
0: Na, wenn sogar gewettet wird, dann wird es vielleicht auch was mit der Zukunft Ost. Wirtschaftsdialog in Leipzig diese Woche und wir haben darüber mit dem Wirtschaftsprofessor Uwe Kantner von der Uni Jena gesprochen, hier bei MDR Jump. Vielen Dank.

0: Eine Stunde Themen des Tages hier bei MDR Jump. Jetzt mit einem Blick voraus auf morgen. Da ist nämlich ein wichtiger Tag. Morgen feiert unser Grundgesetz 77. Geburtstag. Das Grundgesetz ist ja nicht weniger als die verfassungsrechtliche Grundlage, auf der wir in Deutschland alle zusammenleben. Bürgerrechte, Pflichten stehen da alles drin. Und zu diesem Ehrentag rufen viele Organisationen auf, sich ebenfalls für die Gesellschaft zu engagieren. Stichwort Ehrenamt. Das haben wir diese ganze Woche schon zum Thema gemacht hier bei MDR Jump und wir sind damit nicht alleine. Auch Bundespräsident Frank-Walter Steinmeier ist diese Woche durch ganz Deutschland gereist, hat Ehrenamtliche besucht und sich für ihre Arbeit bedankt, unter anderem auch in Bernburg in Sachsen-Anhalt. Und da hat er gesagt:
1: Wir brauchen Menschen, die sich anstrengen, das Land besser zu machen und es nicht schlecht zu reden. Wir brauchen Engagierte, die Menschen zusammenführen und nicht gegeneinander treiben. Diejenigen, die mit der falschen Versicherung umherlaufen, früher war alles besser, damit ist Zukunft nicht zu meistern.
0: Und Katharina Davare ist eine der Ehrenamtlichen, die der Bundespräsident in Bernburg besucht hatte. Und bei ihr hat dieser Besuch wirklich Eindruck hinterlassen. Sie sagt aber auch, das Ehrenamt braucht insgesamt mehr als das.
2: Ja, also es ist schwierig. Wir sind als Ehrenamtler, manchmal stehen wir vielleicht ein bisschen alleine da. Es ist noch nicht immer so gewürdigt, wie man sich das wünscht.
0: Tja, fürs Erste können wir morgen alle selbst mit anpacken. Wenn ihr Lust habt, euch zu engagieren, guckt euch mal um auf ehrentag.de. Da gibt's nämlich eine Karte mit allen Möglichkeiten, wo auch ihr euch engagieren könnt, auch bei euch in der Region. Hier ist MDR Jump, Musik von Joe jetzt.

0: Es ist genau 19.30 Uhr am Freitag. Hier ist MDR Jump mit den Meldungen zur halben Stunde. Die hat Kerstin Hoffmann jetzt für euch.
1: Die nach dem Beginn des Irankriegs eingesetzte Taskforce der Bundesregierung bewertet die aktuelle Versorgungslage mit Kerosin als stabil. Der Co-Vorsitzende Sepp Müller sagte, der Sommerurlaub sei sicher. Vertreter der Taskforce hatten sich darüber mit der Logistik-, Chemie- und Luftverkehrsbranche ausgetauscht. Die Niederlande haben eine weitere Hantavirus-Infektion gemeldet. Der Chef der Weltgesundheitsorganisation WHO, Tedros Adhanom Ghebreyesus, sagte, die Infektion sei bei einem Besatzungsmitglied des Kreuzfahrtschiffes Hondius bestätigt worden. Die Person habe sich bereits in Isolation befunden. Damit steigt die Zahl der Ansteckungen auf 12. Die Handballer vom neuen deutschen Meister SC Magdeburg werden am 8. Juni im Alten Rathaus empfangen. Das hat Oberbürgermeisterin Simone Boris mitgeteilt. Dann wird sich die Mannschaft auch ins Goldene Buch der Stadt eintragen und auf dem Rathausbalkon den Fans präsentieren. Der SCM hatte sich gestern vorzeitig den Meistertitel gesichert.
0: So, hier sind noch die neuesten Meldungen aus unserem MDR-Jump-Verkehrszentrum A2 nach Berlin zwischen Marienborn-Helmstedt und Irxleben. Hier dauert es aktuell eine halbe Stunde länger. 12 Kilometer Stau und stockender Verkehr sind gemeldet. An A2 nach Berlin zwischen Ziesa und Wollin Stau nach einem Unfall. Hier dauert es eine Viertelstunde länger. Und A9 nach Berlin zwischen Neila-Selbitz und Rudolfstein stockender Verkehr. Auch hier 10 Minuten Verzögerung. A9 im weiteren Verlauf nach Berlin zwischen Thurland und Dessau-Ost, 5 Kilometer Stau und stockender Verkehr. Da kommt nochmal eine Viertelstunde Fahrzeit obendrauf und die Blitzer findet ihr mobil auf mdrjump.de und in unserer App. Die aktuellsten stehen in Dresden in der Fetscherstraße stadteinwärts, in Leipzig in der Rostocker Straße stadtauswärts und in Nordhausen in der Freiherr-vom-Stein-Straße hier stadteinwärts. Habt ihr noch Staus oder Blitzer gesehen, dann ruft uns gerne an, kostenfrei unter 0800 123 2340. Und der Sommer ist da und er wird uns auch so schnell nicht verlassen. Wir haben aktuell in Halle 25 Grad gemessen, in Erfurt und Bautzen 23. Super schöner Biergartenabend heute, schöner Sonnenuntergang dazu. Und morgen wird es bei viel Sonne sogar noch ein bisschen wärmer. Höchstwerte bis 30 Grad und so bleibt es auch über die Pfingsttage. Sonntag und Montag weiter sonnig und weiter warm.
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0: Und dazu willkommen zurück. Eine Stunde alles, was heute wichtig ist. Und euch werden gleich die Kinnladen runterklappen. In den USA startet jetzt am Wochenende nämlich ein ganz besonderes Sportevent. Die Enhanced Games. Sind die ganz offiziellen Doping-Spiele. Die Sportwelt ist entsetzt. Die Veranstalter sagen dagegen, was denn? Wir sind wenigstens ehrlich. Und wir gucken uns das Event gleich ein bisschen genauer an. In 5 Minuten für euch.
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0: Wichtigste Regel bei Olympia, kein Doping. Und trotzdem fliegen immer wieder Sportlerinnen und Sportler auf, die doch gedopt sind. Bei den Enhanced Games wird das dann von vornherein umgedreht. Da ist die wichtigste Regel, Sportler müssen gedopt sein. Thema hier bei MDR Jump, ihr hört die Themen des Tages. Das klingt wirklich total irre. Es klingt auch wirklich gefährlich. Jetzt am Wochenende geben die aber tatsächlich los in Las Vegas in den USA. Da treten rund 50 Athletinnen und Athleten in Disziplinen wie Sprint, Schwimmen oder auch Gewichtheben an den Start. Das Wichtigste, die sind alle gedopt. Und Fachleute wie der ARD-Doping-Experte Hajo Seppel, die sind schockiert.
1: Für mich ist es eine Art Rohrkrepierer, denn sie sind ja groß angekündigt worden im Jahre 2024, quasi als Olympia-Alternative, jetzt die Spiele, bei denen Doping dann erlaubt ist. Und jetzt ist es so, in Las Vegas an diesem Wochenende sind ja nur 50 Sportler am Start, obwohl ja Hunderttausende, sogar Millionen an Preisgeldern winken im Falle von Rekorden. Also das ist eine durchsichtige PR-Kampagne, die natürlich alle Werte des Sports in Frage stellt, konterkariert und insofern aus meiner Sicht eigentlich keine Zukunft haben darf.
0: Die Veranstaltung wird ja zum Großteil von der Pharmaindustrie gesponsert. Die sehen das natürlich als riesige Werbeveranstaltung, alle möglichen leistungssteigernden Pillen und Pülverchen und Drinks so an den Mann oder an die Frau zu bringen. Man soll das vor Ort sogar ausprobieren können und die Veranstalter sagen, es ist alles total safe. Also kann man das wirklich glauben?
1: Das ist auch ein kompletter Blödsinn. Natürlich werden dort gesundheitsgefährdende Substanzen eingesetzt, wie beispielsweise Wachstumshormon. Ohne medizinische Indikation ist üblicherweise der Einsatz solcher Mittel bei Menschen unter Strafe gestellt in den meisten Ländern der Welt. Die Ärzte, die da mitmachen, sind für mich auch hochproblematisch. Und die Geschichte von gedopten Athleten mit Substanzen, wie zum Beispiel auch Anabolika, auch die sind ja bei den Enhanced Games erlaubt, die zeigt ja, dass Menschen schlimmste Nebenwirkungen auch Spätschäden hatten bis hin zum Tod und dass man das jetzt hier im Zuge einer angeblich neuen Zeit, eines neuen Denkens im Sport propagiert, ist eigentlich nur verwerflich.
0: Also, und dann geht es ja noch ein bisschen weiter. Die Veranstalter behaupten, diese Enhanced Games, die wären wenigstens ehrlich im Vergleich zu Olympia. Dort wären ja auch alle gedopt, nur würden die das alle verheimlichen und abstreiten. Ist das denn überzeugend?
1: Also das ist aus meiner Sicht auch ein Argument, das nur als Scheinargument gewertet werden darf. Diese Enhanced Games sollten keine Zukunft haben. Man sollte wirklich auch vom organisierten Sport aus meiner Sicht sehr klar Flagge zeigen. Das hat man ja auch bereits getan. Und insofern sehe ich auch nicht so richtig, dass das Modell wirklich Zukunft haben wird.
0: Also eine eindeutige Meinung von ARD-Doping-Experte Hajo Seppel zu den sogenannten Enhanced Games, den Spielen, bei denen Doping ausdrücklich erwünscht ist. Die gehen am Wochenende los in Las Vegas. Interessenten dürfte es trotzdem geben, die sich das gerne angucken. Das behalten wir mal im Blick. 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

0: jetzt ganz neue Musik von Leonie und Callum Scott. Stay heißt die Single hier bei MDR Jump und damit ist die Woche fast geschafft. Das XXL Pfingstwochenende, das winkt schon ganz heftig. Aber vorher gibt's noch unseren ganz besonderen Wochenrückblick, nämlich den mit den guten Nachrichten aus der Woche für euch. Und mein Kollege Jan Schlegel aus unserer MDR Jump Redaktion hat sich für euch nochmal durch die Meldungen gewühlt. Jan, was hast du gefunden?
1: Als erstes mal wirklich eine bewegende Meldung, auch für mich, weil ich als Kind mit meinem Papa im Harz ein paar Mal rund um Ilsenburg wandern war. Vor 8 Jahren gab es ja da im Harz das große Fichtensterben, fast 12.000 Hektar Wald gingen verloren. Das sah wirklich schlimm aus teilweise. Und jetzt die Meldung, der Harz erholt sich langsam wieder. Über 13 Millionen Bäume wurden gepflanzt, auch durch ganz viele fleißige Helfer. 50% der Flächen sind geschafft und der Harz wird langsam wieder grün.
0: Und darauf haben viele wirklich sehnlichst gewartet, bis allerdings wieder echte Bäume stehen. Na klar, wissen wir, dauert es noch Jahre bis Jahrzehnte. Jan, was hast du noch?
1: Wir bleiben bei der Umwelt und wie wir sparsam mit Ressourcen umgehen können. Die Universität Stuttgart, die hat im Projekt FlashFoss erforscht, wie man aus Klärschlamm, also unserem Abwasser sozusagen, wertvollen Phosphor gewinnen kann. Den braucht man als Dünger, aber auch für die Herstellung von Computerchips und um Elektroautobatterien zu bauen. Uns in Europa mangelt's an so einem Zeugs und wenn wir den jetzt aus unserem Abfall gewinnen können, umso besser.
0: Das soll auch weniger anfällig für die nächste Wirtschaftskrise machen, das ist eine gute Sache. Hatten wir vorhin ja erst in der Sendung. Und zum Schluss bitte noch was fürs Herz.
1: Ja doch, auch das haben wir heute bei den Good News mit dabei. Die US-Firma Colossal Bioscience hat ein künstliches Ei entwickelt, mit dem die Neuzüchtung ausgestorbener Vogelarten möglich sein soll. Die Fachwelt ist skeptisch, dass da drin was gezüchtet werden kann, aber die Firma sagt doch, das kriegen wir hin. Was ausgestorben war, kann in unserem Ei wieder zum Leben erweckt werden. So, und woran erinnert dich das?
0: Na ganz klar, wenn das zum Beispiel jetzt mit diesem ausgestorbenen Dodo-Vogel gelingt, dann ist es nicht mehr weit bis zum echten Jurassic Park. Das wird cool. Was soll da schon schief gehen?

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4: Um 20 Uhr mit Kerstin Hoffmann. Die Energieminister der Länder haben sich geschlossen gegen die Reformpläne von Bundeswirtschaftsministerin Katharina Reiche gestellt. Niedersachsens Energieminister Christian Meyer sagte, bei der Energieministerkonferenz auf Norderney hätten sich die Länder einstimmig zur Energiewende und zum Ausbau der erneuerbaren Energien bekannt. Kritisiert wurde der Plan Reiches, Betreibern neuer Ökostromanlagen keine Entschädigung mehr zu zahlen, wenn sie ihre Anlagen wegen drohender Netzüberlastung abschalten müssen. Außerdem forderten die Energieminister, dass kleine Dachsolaranlagen weiter gefördert werden. Zalando und der Erfurter Betriebsrat haben sich auf Verhandlungen über einen Sozialplan verständigt. Wie das Unternehmen mitteilte, wurde der wochenlange Streit über eine Einigungsstelle beigelegt. Das laufende gerichtliche Verfahren werde durch einen Vergleich beigelegt. Der Betriebsrat bestätigte das. Zalando zufolge könnten die Gespräche schon kommende Woche beginnen. Sollte es bis zum 20. Juni keine Einigung geben, komme die Einigungsstelle zum Zug. Zalando will sein Logistikzentrum in Erfurt im September schließen. US-Außenminister Marco Rubio hat beim NATO-Treffen in Helsingborg die Interessen seines Landes betont. Rubio sagte, das Bündnis müsse auch für die USA von Nutzen sein. Sein Land habe weltweite Verpflichtungen und überprüfe ständig die Truppenpräsenz. Das geschehe in Abstimmung mit den Verbündeten. Zu konkreten Truppenverlegungen äußerte sich Rubio nicht. Zuletzt hatte Präsident Donald Trump angekündigt, zusätzlich 5000 US-Soldaten nach Polen zu schicken, wo sie abgezogen werden, blieb offen. Nach dem Fund von Ampullen mit Chemikalien ist im Chemnitzer Stadtteil Ebersdorf ein Waldgebiet gesperrt worden. Das hat die Stadtverwaltung mitgeteilt. Das Betreten außerhalb markierter oder ausgewiesener Wege sei untersagt. Seit Anfang Mai waren den Angaben zufolge dort immer wieder Glasgefäße mit teils giftigen, ätzenden oder explosiven Chemikalien gefunden worden. Die Herkunft sei unklar. Die Gefäße seien teilweise kyrillisch beschriftet gewesen. Ein Zusammenhang mit der früheren Nutzung der Fläche durch die Sowjetarmee sei möglich. Lukas Podolski beendet seine Karriere als Profifußballer. Wie der 40-Jährige bei Instagram mitteilte, hört er nach der aktuellen Saison auf. Seit 2021 spielt er in Polen bei Górnik Zabrze. Mit der deutschen Nationalmannschaft war Podolski 2014 in Brasilien Weltmeister geworden. Das waren die Nachrichten. Das Wetter in der Nacht klar, vereinzelt Nebel, 13 bis 8 Grad. Morgen viel Sonne, nur selten Wolken und Temperaturen bis 30 Grad. Die Zeit, es ist 20.03 Uhr.
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6: A2 Richtung Berlin. Zwischen
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6: A2 Richtung Berlin zwischen

0: B27 in Höhe Gartenstraße nach einem Unfall gesperrt. Geblitzt wird unter anderem in Leipzig in der Rostocker Straße stadtauswärts, in Nordhausen in der Freiherr-vom-Stein-Straße stadteinwärts, in Jena in der Stadtroda-Ehrstraße stadteinwärts, in Chemnitz-Salzstraße stadteinwärts, auf der A9 Richtung Berlin am Schkeuditzer Kreuz in der Überfahrt zur A14 Richtung Dresden, in Dresden in der Fetscherstraße stadteinwärts und in Leipzig in der Braunstraße stadteinwärts.
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3: Mit Michael Reufsteck, hallo, und wir beginnen die Abendshow gleich mit eurer Gewinnchance bei Kaputt Karaoke. Entwirrt zwei Hits, die es nicht verdient hatten, zusammenzuwachsen. Und trotzdem von uns vermengt wurden. Und gewinnt! Zuerst Michael Schulte und 5 AM.
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Angel Eyes von Austis. Hallo, hier ist Pop, die Abendshow. Von SWR 3 mit MDR Jump. Und wir beginnen den Abend mit Kaputt Karaoke. Unser Musikrätsel, bei dem zwei Hits zusammengewachsen sind, die das nicht verdient hatten, weil die kaputte Karaoke-Maschine das Playback eines Hits einspielt, aber einen Text anzeigt, der zu einem völlig anderen Song gehört. Und ihr hättet jetzt die Chance, die beiden zu entwirren und wenn ihr dabei am schnellsten seid, euch einen kleinen Überraschungspreis zu verdienen. Meldet euch unter 07221 2011 und erkennt diese beiden vermengten Songs. Musik und Text kommen von unterschiedlichen Hits.

Okay, was haben wir denn da? Beide Hits sind gesucht. Der, von dem die Musik stammt und der, zu dem der Text eigentlich gehört. WhatsApp, Signal, Anruf 07221 2011.

Cranberries. Die Zombies. Es gab tatsächlich mal eine Band, die hieß Zombies. Aber das waren die Band Cranberries und der Hit hieß Zombie. Wir haben gerade versucht, Tobias hinterher zu telefonieren. Bisher erfolglos. Denn Kaputt Karaoke haben wir eben gespielt und spielen es noch mit zwei Hits, die wir vermengt haben, die so nicht zusammengehören. Musik und Text stammen eigentlich von unterschiedlichen Songs bei diesem Rätsel.

0: Aha. So, jetzt haben wir auch Tobias in der Leitung. Hallo Tobias.
1: Hallo, grüß dich.
0: Ich habe gerade dreimal versucht, dich anzurufen. Du gehst auch nicht bei jedem ran, oder?
1: Ja, wir haben ein sehr schlechtes Netz bei uns.
0: Ah, wohnst du in Rheinland-Pfalz?
1: Nein, an der Grenze zu Bayern, in Baden-Württemberg.
0: Ach, da bist du. Wo genau wohnst du, Tobias?
1: In Beitzheim, an der Hilde.
0: Okay, und du hast dich bei uns gemeldet, weil du einen schnellen Vorschlag hattest, welche beiden Songs wir da vermengt hatten. Was glaubst du denn, was es war?
1: Ja, also die Musik ist von Coldplay. Und das ist von George S. war Shotgun.
0: Das ist wirklich eine grauenhafte Verbindung, die wir gerade haben. Aber weißt du, wir haben ja immer noch die Sprachnachricht, die du geschickt hast. Die spiele ich jetzt einfach, dann können alle hören, was du gesagt hast, welche Lösungsvorschläge du hattest.
2: Aus Balzheim. Die zwei Tracks, die da vermixt waren, das war Coldplay mit Clocks und George S. war mit Shotgun.
0: Und das werden wir jetzt überprüfen. Let's go! Das war das Playback von Coldplay. Das war allen ganz schnell klar, aber die Schwierigkeit war, wie so oft, der Text. Und das war Shotgun von George Ezra. Ja! Sehr gut, Tobias.
1: Yay!
0: Yeah. Oh, deinen Jubel konnten wir glockenklar hören. Und das ist es auch, worauf es ankommt. Sehr gut, du warst der Schnellste, du hast gewonnen. Kriegst einen Überraschungspreis cool. Von uns. Danke fürs Mitmachen. Super. Schönen Abend.
1: Ja, gerne. Ja, euch auch. Danke.

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2: Heute Nacht ist es in Deutschland sternenklar. Auch im Norden und Nordosten klart es verbreitet auf. Bevorzugt im Nordosten bildet sich örtlich Nebel. Die Tiefstwerte liegen zwischen 16 und 6 Grad. Morgen ist es verbreitet sonnig. Im Norden und Nordwesten gibt es neben häufigem Sonnenschein auch Wolken. Sehr warm bis heiß mit bis zu 32 Grad am Oberrhein. Auf den Nordseeinseln am kühlsten mit 21 Grad.
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3: A2 Richtung Berlin. Zwischen Marienborn, Helmstedt und Irxleben 12 Kilometer Stau und stockender Verkehr. A2 Richtung Berlin. Zwischen Thesen und Wollin Stau nach einem Unfall. A2 Richtung Berlin. Zwischen Kreuz Hannover Ost und Lehrte Ost 6 Kilometer Stau nach einem Unfall. Vorsicht auf der A4 Frankfurt Richtung Dresden. Zwischen Hermsdorf Ost und Rüdersdorf liegen Metallteile auf der rechten Fahrspur. Geblitzt wird unter anderem in Nordhausen in der Freiherr vom Steinstraße stadteinwärts, in Dresden in der Fetscherstraße stadteinwärts.
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Too Sweet von Hozier. Hier ist Pop, die Abendshow, mit neuer Musik von zwei Brüdern namens Bruckner. Nennen sich zusammen Bruckner. Und sind der Beweis, dass Nachwuchsmusikwettbewerbe nicht nur zur Bespaßung der Großeltern da sind. Daraus kann auch was werden. Jakob und Matti Bruckner kommen aus dem Umland des Chiemsees in Bayern und haben mit Anfang 20 bei so einem Nachwuchsmusikwettbewerb der Regionalzeitung mitgemacht. Dieser Auftritt muss wohl so sehr überzeugt haben, denn kurz danach schon sind sie als Support-Acts für große Namen aufgetreten, haben für Christina Stürmer im Vorprogramm gespielt, Mark Forster, Sarah Connor, Max Giesinger, sind zwei sympathische Typen, machen Indie-Pop und auf der Bühne geben sie auch gerne mal zu, dass sie gerade nervös sind. Das ist am Anfang einer Karriere auch völlig okay. Wir wünschen ihnen alles Gute, denn sie machen Gutes und sie nennen es auch so. Gute Dinge, neu von Bruckner.

0: Gute Dinge ist neu von Bruckner. Hier ist Pop, die Abendshow. Biegt euer Kopf manchmal auch eigenständig in Richtung ab und tobt sich da völlig aus, wohl wissend, dass man falsch unterwegs ist. Ich habe eine Werbung gesehen, die begann mit den Worten: Disneys Eiskönigin, der letzte Sommer in Stuttgart. Und für einen kurzen Moment habe ich wirklich gedacht, das sei der Untertitel einer neuen Fortsetzung. Jede Fortsetzung bekommt ja einen Titelzusatz. Harry Potter und der Gefangene von Azkaban. Der Herr der Ringe, die Rückkehr des Königs. Stirb langsam, jetzt erst recht. American Pie, jetzt wird geheiratet. Die Eiskönigin, der letzte Sommer in Stuttgart. Die Handlung hätte mich zwar überrascht, aber es hätte sehr spannend werden können, wie Anna und Elsa ihre Differenzen überkommen müssen, um einen Bahnhof fertigzustellen. Und wie Schneemann Olaf mit der Hitze im Stuttgarter Kessel umgeht. Aber es war dann offenbar doch nur der Hinweis, dass das Musical nur noch bis nächsten Winter gespielt wird. Langweilig.
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1: Um 21 Uhr mit Kerstin Hoffmann. Die Energieminister der Länder haben sich geschlossen gegen die Reformpläne von Bundeswirtschaftsministerin Katharina Reiche gestellt. Niedersachsens Energieminister Christian Meyer sagte, bei der Energieministerkonferenz auf Norderney hätten sich die Länder einstimmig zur Energiewende und zum Ausbau der erneuerbaren Energien bekannt. Kritisiert wurde der Plan Reiches, Betreibern neuer Ökostromanlagen keine Entschädigung mehr zu zahlen, wenn sie ihre Anlagen wegen drohender Netzüberlastung abschalten müssen. Außerdem forderten die Energieminister, dass kleine Dachsolaranlagen weiter gefördert werden. US-Geheimdienstchefin Tulsi Gabbard hat ihren Rücktritt angekündigt. Die 45-Jährige veröffentlichte ihr Rücktrittsschreiben im Online-Dienst X. Darin begründet sie den Schritt mit einer schweren Krebserkrankung ihres Mannes. Gabbard hat das Amt seit Anfang 2025 inne. Sie fungiert als Hauptberaterin des Präsidenten in nachrichtendienstlichen Angelegenheiten. Zalando und der Erfurter Betriebsrat haben sich auf Verhandlungen über einen Sozialplan verständigt. Wie das Unternehmen mitteilte, wurde der wochenlange Streit über eine Einigungsstelle beigelegt. Das laufende gerichtliche Verfahren werde durch einen Vergleich beigelegt. Der Betriebsrat bestätigte das. Sollte es bis zum 20. Juni keine Einigung geben, komme die Einigungsstelle zum Zug. Zalando will sein Logistikzentrum in Erfurt im September schließen. Nach dem Fund von Ampullen mit Chemikalien ist im Chemnitzer Stadtteil Ebersdorf ein Waldgebiet gesperrt worden. Das hat die Stadtverwaltung mitgeteilt. Das Betreten außerhalb markierter oder ausgewiesener Wege sei untersagt. Seit Anfang Mai waren den Angaben zufolge dort immer wieder Glasgefäße mit teils giftigen, ätzenden oder explosiven Chemikalien gefunden worden. Die Herkunft sei unklar. Die Gefäße seien teilweise kyrillisch beschriftet gewesen. Ein Zusammenhang mit der früheren Nutzung der Fläche durch die Sowjetarmee sei möglich. Die deutsche Eishockey-Nationalmannschaft hat bei der WM in der Schweiz erstmals gewonnen. Gegen Ungarn setzte sich das DEB-Team mit 6:2 durch und hat damit weiter die Chance auf die K.O.-Runde. Die nächsten Gegner sind Österreich und Großbritannien. Lukas Podolski beendet seine Karriere als Profifußballer. Wie der 40-Jährige bei Instagram mitteilte, hört er nach der aktuellen Saison auf. Seit 2021 spielt er in Polen bei Górnik Zabrze. Mit der deutschen Nationalmannschaft war Podolski 2014 in Brasilien Weltmeister geworden. Das waren die Nachrichten. Das Wetter in der Nacht, klar, vereinzelt Nebel, 13 bis 8 Grad. Morgen viel Sonne, Temperaturen bis 30 Grad. Die Zeit, es ist 21.03 Uhr.
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3: A2 Richtung Berlin. Zwischen Marienborn, Helmstedt und Irxleben. 12 Kilometer Stau und stockender Verkehr. A2 Richtung Berlin. Zwischen Thesen und Wollin Stau nach einem Unfall. A2 Richtung Berlin. Zwischen Kreuz Hannover Ost und Lehrte Ost. 10 Kilometer Stau nach einem Unfall. A4 Richtung Görlitz. Zwischen Görlitz und Grenzübergang Ludwigsdorf Stau. Geblitzt wird unter anderem in Nordhausen in der Freiherr-vom-Steinstraße-Stadt einwärts, in Dresden in der Fetscher

0: Es ist das Wochenfinale unter 07221-2011. Spielt mit uns gerne, reim dich. 07221-2011, jetzt Ofenbach und Norma Jean Martini, Overdrive.
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0: Arash und Daycom, so viel Zeit muss sein, wenn wir gerade bei Aufzählungen sind. MDR Jump, HR3, NDR 2, SR1, SWR3. Hallo, hier sind wir alle zusammen mit Pop, eurer Abendshow. Und gleich wird ein leichtes Jauchzen aus den Mündern von allen Fans von Stranger Things kommen mit zwei Songs am Stück. Aber vorher spielen wir noch was.
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0: Nämlich Reim dich mit Martin aus Schleswig. Hallo Martin.
2: Ja, servus miteinander.
0: Grüß dich auf dem Rückweg von der Spätschicht. Lass mich als Moderator dessen Sendung bis Mitternacht geht dir die Frage stellen. Wann endet denn schon deine Spätschicht?
2: Um 21 Uhr. Ja, also ich schaff's eigentlich immer pünktlich, eure Sendung genau zu dem Zeitpunkt zu erwischen.
0: Oh, dann bist du ständiger Reimlich-Hörer?
2: Ja, das heißt aber nicht, dass ich's gut kann, gell?
0: Du hast quasi dein tägliches Trainingslager nach Feierabend. Das ist ja
2: richtig.
0: Eigentlich gut. Und 21 Uhr ist ja auch wirklich spät, gerade vor einem langen Wochenende. Da haben viele ja schon am Donnerstag Feierabend gemacht und kamen nicht mehr.
2: Insofern wir haben alle Glück, ja.
0: Tapfer durchgehalten. Gut, dann gucken wir mal, wie sehr sich das tägliche Zuhören rentiert und wie sehr das jetzt im Blut bei dir ist. Wenn ich dir 6 Quizfragen stelle, die du bitte innerhalb von 30 Sekunden alle richtig beantworten müsstest. 30 Sekunden ist die Gesamtzeit. Und alle Antworten müssen sich aufeinander reimen. Denn deshalb heißt das Spiel so. Wenn dir das gelingt, gewinnst du. Wenn nicht, dann nicht. Und wenn sich was nicht reimt, dann fresse ich dich. Wollen wir loslegen?
2: Probieren wir es mal, ja.
0: Dann geht's jetzt los. Reim dich. Welcher Fisch ist der erste im Alphabet?
2: Der Aal.
0: Welches lange Tuch kann man sich zum Wärmen um den Hals legen?
2: Der Schal.
0: Wie nennt man einen großen Raum für feierliche Anlässe?
2: Der Saal.
0: Was hat man gewonnen, wenn man danach ein politisches Amt bekommt?
2: Ein Pokal?
0: Wie bezeichnet man legiertes, gehärtetes Eisen?
2: Stahl.
0: Und was gewinnt morgen Abend entweder Bayern München oder der VfB Stuttgart?
2: Den Pokal. Habe ich jetzt Doppelpokal oder was?
0: Ja, weil die Antwort auf was hat man gewonnen, wenn man danach ein politisches Amt bekommt?
2: Ich weiß es nicht.
0: Da wollten wir eigentlich auf die Wahl hinaus.
2: Oh!
0: Aber der Pokal hat sich so schön gereimt.
2: Ja, ne? Der ging gut.
0: Ich stelle mir gerade vor, wenn morgen Bayern oder Stuttgart den Pokal gewinnen, in welches politische Amt wir sie im Nachhinein heben werden dann als Belohnung dafür.
2: Ja, mega.
0: Kriegt man einen Pokal? Gibt es irgendeine Wahl, für die man einen Pokal bekommt und zusätzlich noch ein Amt? Oberschiedsrichter Ilias Bus nickt.
3: Ja, also ich nicke, dass ich das jetzt mal im Internet eingebe.
2: Das gibt bestimmt irgendwo eine Medaille als Pokal oder so.
0: Ich bin auch ganz, ganz sicher, dass es Teilnahmemedaillen, Pokale für die Demokratie und Ähnliches gegeben hat. Und wenn es nur ein sprichwörtlicher ist. Und zumindest hat es sich gereimt. Deswegen sind wir heute in guter Laune und schenken dir einen kleinen Gewinn fürs Mitmachen, Martin. Vielen Dank.
3: Es gibt den Verdienstorden der Bundesrepublik Deutschland.
0: Ja, ich weiß nicht, ob man danach das Amt bekommt. Ich glaube, das kriegt man meistens, wenn man das Amt vorher schon hatte und es gut gemacht hat. Was soll's? Martin, danke fürs Mitmachen. Schönes, langes Wochenende. Es kommt ein Trostpreis für dich, okay?
2: Oh, ja, ein Pokal, oder?
0: So eine Art. Kriegst als Trostpreis ein politisches Mandat. Mach's gut!

0: Okay, wir haben jetzt nochmal das komplette Gremium zusammengetrommelt, um darüber zu befinden, ob das mit dem Pokal eine feine Sache war, die wir anerkennen konnten, eben bei Reimlich. Die Meinung ist ja.
1: An sich stimmt es voll mit dem Pokal. Es gibt im Bundestag eine Mannschaft, eine Fußballmannschaft, die hat sogar, ich glaube diese oder letzte Woche, haben sie echt einen Pokal gewonnen. Also von dem her stimmt es schon mit dem Pokal, was man da gewinnen kann. Ist halt intern dann im Bundestag drin.
0: Dankeschön, Marina. Hans-Jürgen aus Herzogenrath sagt, bei einer Misswahl gibt es doch einen Pokal und danach hat man das Amt. Vielleicht nicht ganz politisch, aber da ja immer alle für Frieden einstehen, dann doch wieder. Und noch eine Sprachnachricht per WhatsApp an 0722 1 2011.
2: Guten Abend, Michael. Du, der Pokal ist eine Auszeichnung. Und sowas tragen doch öfters die Oberbürgermeister um den Hals. Diese Amtskette, die sie tragen. Von dem her würde ich sagen, die Antwort war korrekt. Schönen Abend, macht weiter so, macht Spaß mit euch, jeden Abend. Ich habe auch genauso wie der Kollege gerade Feierabend, die Uhrzeit öfters. Und bin auch immer auf dem Wahlweg und höre euch sehr, sehr gerne zu. Macht immer sehr viel Spaß. Alles Gute, schöne Pfingsten, ciao.
0: Danke. Das war
2: der Dirk aus Merkenfeld in Oberhessen.
0: Vielen Dank, Dirk. Okay, zurück zu neuer Musik hier in Pop, eurer Abendshow. Es ist Frühling, die E-Gitarren sprießen wieder. Oh, viel neues Futter für Fans von E-Gitarren. Breaking Benjamin haben vor einer Woche neue Musik rausgebracht. Muse vor 3 Tagen gleichgezogen. Und jetzt kommen Nothing But Thieves und werfen auch noch was auf den Haufen. Evolution ist gerade rausgekommen. Soll so ein bisschen der Sound von früher sein. Dazu jetzt so eine Art Presseschau. Die Plattenfirma schreibt, die 5-köpfige Band kehrt musikalisch mit einer euphorischen Single zurück zu ihren Wurzeln. Fans schreiben unter dem Video, geil, endlich wieder Nothing But Thieves auf Gitarre auswendig lernen. Dann mal los, hier ist der neue Hit, Nothing But Thieves, Evolution.

0: Das ist sehr gut. Und neu von Nothing But Thieves, frisch erschienen Evolution, soll die erste Single aus einem kommenden Album sein, über das wir bisher allerdings noch nichts wissen. Aber wir sind froh, dass wir den Song haben.
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3: Heute Nacht ist es in Deutschland sternenklar. Auch im Norden und Nordosten klart es verbreitet auf. Bevorzugt im Nordosten bildet sich örtlich Nebel. Die Tiefstwerte liegen zwischen 16 und 6 Grad. Morgen ist es verbreitet sonnig. Der Himmel zeigt sich wolkenlos oder nur leicht bewölkt. Im Norden und Nordwesten gibt es neben häufigem Sonnenschein auch Wolken. Am Nachmittag sind im nördlichen Schleswig-Holstein einzelne Schauer möglich. Sehr warm bis heiß mit bis zu 32 Grad am Oberrhein. Auf den Nordseeinseln am kühlsten mit 21 Grad.
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4: A2 Richtung Berlin zwischen Ziesa und Wollin Stau nach einem Unfall. A2 Richtung Berlin zwischen Kreuz Hannover Ost und Lehrte Ost 10 Kilometer Stau nach einem Unfall. A4 Richtung Görlitz zwischen Görlitz und Grenzübergang Ludwigsdorf 3 Kilometer Stau. Geblitzt wird unter anderem in Nordhausen in der Freiherr vom Steinstraße stadteinwärts, in Dresden in der Fetscherstraße stadteinwärts.
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0: Lost Frequencies und Bastille mit Head Down. Hier ist Pop, die Abendshow, jetzt mit eurer Entscheidung, wer den nächsten Hit singt. Es ist ein bekannter Hit, der noch gar nicht alt ist. Ein gutes Jahr erst. Und trotzdem gibt es schon etliche, auch sehr gelungene Coverversionen. Das spricht sehr für das Original. Und um das Ganze ein bisschen spannend und abwechslungsreich zu machen, haben wir das Original nicht mit im Angebot. Ordinary von Alex Warren. Eigentlich, das war dessen großer Durchbruch. Heute die Möglichkeit, mal eine Coverversion zu hören, die ihr vielleicht noch nicht gehört habt. Im Angebot sind Tiffany Harris.
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0: Deutsche Newcomerin, die gerade mit ihren ersten beiden Hits Breathe und Vertigo selbst erfolgreich ist. Tiffany Harris Nummer 1. Nummer 2. Tyler Ward und Emmy Russell. Amerikanischer YouTuber, der vor allen Dingen durch seine Coverversion von Payphone von Maroon 5 bekannt geworden ist. Und sie war in der Castingshow American Idol, ist unter die letzten 5 gekommen vor 2 Jahren. Oder TBS und The Twins. Das sind Leute mit Knöpfen. Und die Oslo Soul Children mit der Dance-Version von Ordinary. Also, wie soll Ordinary heute klingen? Wer soll es singen? 07221 2011. Ihr entscheidet jetzt live. Wir spielen die Version, die 3 Stimmen hat. 07221 2011. Hallo, wer ist da?
2: Hallo, hier ist der Pete. Einmal bis die 3.
0: Einmal die 3. Pete ist notiert. Vielen Dank. Habt einen schönen Abend. Tschüss. Michael Räufsteck. Hallo, wer da?
3: Hallo, Michael Räufsteck. Ja, Maria. Schönen guten Abend.
0: Hallöchen, was darf sein?
3: Oh, alles klar bei euch?
0: Alles prima. Wir sind gerade mitten in der Abstimmung und wüssten gerne, welche Version von Ordinary du gerne hören würdest.
3: Welche Abstimmung?
0: 1, 2 oder 3?
3: 2, glaube ich.
0: Alles klar. Danke dir. Hab einen schönen Abend. Tschüss.
3: Ja.
0: Hallo, wer ist dran?
4: Hallo, Michael. Der Rudolf hier.
0: Hallo, Rudolf. Grüß dich. Für wen stimmst du?
4: Die 1 heute.
0: Einmal die 1. Tiffany Harris. Bin gespannt, ob das durchkommt. Vielen Dank. Guten Abend. Hallo, wer spricht?
5: Hallo, hier ist Susanne aus Würgest.
0: Hallo, Susanne. Was darf sein?
5: Ich hätte gern die 3.
0: Einmal die 3 für den Freitagabend. Danke dir. Entscheidung ist noch nicht gefallen. 07221 2011. Hallo, wer ist da?
6: Hallo, hier ist die Rebecca.
0: Rebecca, was darf sein?
6: Die 2, bitte.
0: Die 2, Tyler Ward und Emmy Russell. Danke dir herzlich. Mach's gut.
6: Danke.
0: Tschüss.
6: Ciao.
0: Michael Räufsteck hier. Hallo, wer ist da?
7: Hallo, Michael. Hier ist die Erika.
0: Hallo, Erika.
7: Ich hätte auch gern die 1 und Gruß an den Rudolf.
0: Das Gremium kennt sich. Vielen Dank, Erika. Mach's gut.
7: Schönen Tschüss. Abend, ciao.
0: Das heißt, wer auch immer jetzt als nächstes dran ist, entscheidet, denn alle 3 Versionen haben jeweils 2 Stimmen. Und wer bist du?
8: Ja, hallo, hier ist der Toni aus Karlsruhe. Ich würde gerne die 3 haben. Bitte.
0: Dann ist das die Version, die gewonnen hat und das ist die wir jetzt hören werden. TBS, The Twins und die Oslo Soul Children mit Ordinary. Vielen Dank.

Das ist die Version, die gewonnen hat und damit ihr gegen uns. Wir wetten immer so insgeheim hier, welche Version gewinnen wird. Wir hatten auf die erste gesetzt. Ihr habt die dritte gewählt. TBS, The Twins und die Oslo Soul Children mit Ordinary. Danke fürs Abstimmen.

Hier ist Pop, die Abendshow. Wenn ihr Pedro Santos schon kennt, dann seid ihr schneller als viele. Er ist noch ein Newcomer. Und ihr seid schneller als er. Er kennt sich noch nicht. I Don't Know Me. Aktuelle Single von Pedro Santos.

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1: Um 22 Uhr mit Kerstin Hoffmann. Die Energieminister der Länder haben sich geschlossen gegen die Reformpläne von Bundeswirtschaftsministerin Katharina Reiche gestellt. Niedersachsens Energieminister Christian Meyer sagte, bei der Energieministerkonferenz auf Norderney hätten sich die Länder einstimmig zur Energiewende und zum Ausbau der erneuerbaren Energien bekannt. Kritisiert wurde der Plan Reiches, Betreibern neuer Ökostromanlagen keine Entschädigung mehr zu zahlen, wenn sie ihre Anlagen wegen drohender Netzüberlastung abschalten müssen. Außerdem forderten die Energieminister, dass kleine Dachsolaranlagen weiter gefördert werden. US-Geheimdienstchefin Tulsi Gabbard hat ihren Rücktritt angekündigt. Die 45-Jährige veröffentlichte ihr Rücktrittsschreiben im Online-Dienst X. Darin begründet sie den Schritt mit einer schweren Krebserkrankung ihres Mannes. Gabbard hat das Amt seit Anfang 2025 inne. Sie fungiert als Hauptberaterin des Präsidenten in nachrichtendienstlichen Angelegenheiten. In Slowenien hat das Parlament den Rechtsnationalisten Janez Janša zum Ministerpräsidenten gewählt. Für ihn stimmten 51 der 90 Abgeordneten. Janša will eine Minderheitsregierung bilden, die von einer pro-russischen Bewegung unterstützt wird. Janša löst den linksliberalen Regierungschef Robert Golob ab. Dessen Freiheitsbewegung hatte im März zwar die Parlamentswahl knapp gewonnen, hat aber mit seinen bisherigen Koalitionspartnern keine Mehrheit mehr. Nach dem Fund von Ampullen mit Chemikalien ist im Chemnitzer Stadtteil Ebersdorf ein Waldgebiet gesperrt worden. Das hat die Stadtverwaltung mitgeteilt. Das Betreten außerhalb markierter oder ausgewiesener Wege sei untersagt. Seit Anfang Mai waren den Angaben zufolge dort immer wieder Glasgefäße mit teils giftigen, ätzenden oder explosiven Chemikalien gefunden worden. Die Herkunft sei unklar. Die Gefäße seien teilweise kyrillisch beschriftet gewesen. Ein Zusammenhang mit der früheren Nutzung der Fläche durch die Sowjetarmee sei möglich. Die deutsche Eishockey-Nationalmannschaft hat bei der WM in der Schweiz erstmals gewonnen. Gegen Ungarn setzte sich das DEB-Team mit 6:2 durch und hat damit weiter die Chance auf die K.O.-Runde. Die nächsten Gegner sind Österreich und Großbritannien. Lukas Podolski beendet seine Karriere als Profifußballer. Wie der 40-Jährige bei Instagram mitteilte, hört er nach der aktuellen Saison auf. Seit 2021 spielt er in Polen bei Górnik Zabrze. Mit der deutschen Nationalmannschaft war Podolski 2014 in Brasilien Weltmeister geworden. Das waren die Nachrichten. Das Wetter in der Nacht klar, vereinzelt Nebel 13 bis 8 Grad. Morgen viel Sonne, Temperaturen bis 30 Grad. Es ist 22.03 Uhr.
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2: A3 Nürnberg Richtung Würzburg. Zwischen Kreuz Biebelried und Rottendorf defekter LKW. Die rechte Spur und der Standstreifen sind gesperrt. A5 Karlsruhe Richtung Basel zwischen Dreieck Weil am Rhein und Grenzübergang Weil am Rhein Basel 3 Kilometer Stau. Für PKW auf dem linken und dem mittleren Fahrstreifen 2 Kilometer LKW Stau auf der rechten Spur. Die A8 Saarlouis Richtung Neunkirchen ist zwischen Heusweiler und dem Kreuz Saarbrücken nach einem Unfall gesperrt. A8 Karlsruhe Richtung Stuttgart zwischen Dreieck Karlsruhe und Karlsbad 3 Kilometer Stau. Die A44 Düsseldorf Richtung Essen ist zwischen Kreuz Düsseldorf Nord und Ratingen-Schwarzbach wegen Tunnelwartungsarbeiten bis Dienstag gesperrt. Die A67 Mannheim Richtung Darmstadt ist zwischen Viernheimer Dreieck und Lorsch wegen einer Baustelle bis Dienstag 5 Uhr gesperrt. Umleitung ab dem Kreuz Mannheim über die A656 zum Kreuz Heidelberg, von dort weiter über die A5 in Richtung Frankfurt. Die A620 Saarlouis Richtung Saarbrücken ist zwischen Völklingen Ost und Saarbrücken Klarental wegen Reinigungsarbeiten gesperrt. A861 Dreieck Hochhain Grenzübergang Rheinfelden. Der Nollinger Bergtunnel ist in beiden Richtungen gesperrt.
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3: Mit Michael Räufschläg, hallo, mit neuer Musik. Jump Pop, die Abendshow. Mit Michael Räufschläg, hallo, mit neuer Musik am Freitagabend. Das Album von Maisie Peters ist da und wir hören uns mal quer nachher.

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Achtung auf der A1 Münster Richtung Osnabrück. Zwischen Lattbergen und Kreuz Lotte Osnabrück werden Holzbretter auf die Fahrbahn geworfen. Das ist die A1 Münster Richtung Osnabrück. Achtung bitte, zwischen Lattbergen und Kreuz Lotte Osnabrück werden Holzbretter auf die Fahrbahn geworfen.

0: Make It Right von Tom Gregory und Weiß. Hallo, hier sind Bremen 4, SR1, NDR2, HR3, MDR Jump und SWR3 mit Pop, der Abendshow am Freitag. Das Ende für einen Weltmeister ist gekommen. Lukas Podolski hat vorhin gesagt, dass er seine Fußballkarriere beendet. Und ihr wisst, was das bedeutet? Der Weg ist frei für Julian Nagelsmann, Poldi für den WM-Kader in diesem Jahr zu nominieren. Es war in den letzten Jahren so ruhig um Lukas Podolski, dass es vielleicht eine Neuigkeit für euch ist, dass er seine Karriere noch nicht beendet hat. Aber nein, die war noch nicht vorbei. Jetzt noch ein Spiel bei seinem aktuellen Verein Górnik Zabrze in Polen. Dann ist Schluss mit einer Karriere, die wirklich gar nicht so klein war. Weltmeister 2014, hat natürlich in Köln gespielt, bei den Bayern, bei Arsenal, Inter Mailand, Galatasaray, Istanbul. Da ist er nach Japan gegangen und eben dann noch nach Polen. Und bei diesem Verein, Górnik Zabrze in Polen, da möchte er auch bleiben, aber nicht mehr als Spieler, sondern als Chef. Deshalb hat er den Verein gekauft, mal so nebenbei, für eine knappe Million. Gut möglich, dass er daraus eine Dönerbude machen möchte, aber das ist reine Spekulation. Und wofür Lukas Podolski im Laufe seiner Karriere ja auch immer bekannt war, Fußballsprüche oder auch andere Sprüche für die Ewigkeit. Hier ein kleines Best-of.
1: Erstmal muss ich sagen, allen ein Kölner Alaf. Die Menschen sollen fröhlich sein, sollen Spaß haben und nicht immer mit so einer Schnauze rumlaufen.
2: Mir fehlen da auch diese Typen mit Eier, die auch ein bisschen anpacken.
3: Ich habe schon einige Tore im Kopf gemacht durch die türkische Luft, das türkische Essen. Hat mich das Normales nochmal beflügelt und darum ist eine neue Stärke bei mir dazugekommen.
1: Da bekommt man ja Gänsehaut und Kribbeln. Hätte eine Frau nicht besser schreiben können, glaube ich.
4: Und dann hat es leider nicht gepasst, sich zu verkleiden und zum Training ein Kostüm aufzutauchen. Dann hätte man dann auf die Fresse bekommen.
5: Daher werden wir so in die Spiel gehen, dass wir am Ende ein schönes Selfie haben.
6: Auf was freuen Sie sich am meisten heute bei dieser Filmvorstellung?
5: Auf den Film. Ich denke, 80% von euch und ich kauen sich auch mal an den Eiern und daher ist alles gut.
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Hier ist Pop, die Abendshow am Freitag. Freitags passieren zwei Dinge. Freitags erscheint neue Musik. Freitags erscheinen aber auch jeweils die neuen Charts in einigen der wichtigsten Musikländer der Welt, darunter Großbritannien und Deutschland. Die abbilden, welche Musik denn seit dem letzten Erscheinungstag vor einer Woche besonders gut ankam, was wichtig war und was viel gehört wurde. Und diese Woche neu in den deutschen Charts, Sarah Engels mit Fire auf Platz 27. Beim ESC ist eine Platzierung in den 20ern jetzt nicht besonders gut. In den Charts ist eine Platzierung unter den ersten 30 durchaus beachtlich. Und da ist Sarah Engels trotz ihres Abschneidens beim ESC platziert. Sarah Engels also mit einem Hit. Allerdings auch in Deutschland wesentlich erfolgreicher als sie. Der Song aus Bulgarien. Und beim ESC war Dara Nummer 1. In den offiziellen deutschen Single-Charts ist sie es seit heute Abend auch. Dara und Bangaranga.

Die Gewinnerin des Eurovision Song Contest ist jetzt auch die Nummer 1 in den deutschen Charts. Dara aus Bulgarien mit Bangaranga. Hier ist Pop, die Abendshow. Wenn wichtige Fußballspiele stattfinden, dann erfahrt ihr die Ergebnisse natürlich hier bei uns. Heute war keins. Aber in dem Zweitliga-Relegations-Hinspiel hat Rot-Weiß Essen gegen Fürth 1:0 gewonnen.

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6: Heute Nacht ist es in Deutschland sternenklar. Die Tiefstwerte liegen zwischen 16 und 6 Grad. Morgen ist es verbreitet sonnig. Der Himmel zeigt sich wolkenlos oder nur leicht bewölkt. Im Norden und Nordwesten gibt es neben häufigem Sonnenschein auch Wolken. Sehr warm bis heiß mit bis zu 32 Grad am Oberrhein. Auf den Nordseeinseln am kühlsten mit 21 Grad.
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7: Vorsicht auf der A9 Richtung Berlin. Zwischen Kleinmarzehns und Niemegk liegt eine Stoßstange auf der Fahrbahn. Vorsicht auf der A9 Richtung Berlin. Zwischen Münchberg Nord und Hof West liegt ein totes Reh. A4 Richtung Görlitz. Zwischen Görlitz und Grenzübergang Ludwigsdorf 3 Kilometer Stau. Auf der A4 Dresden-Frankfurt wird zwischen Hohenstein-Ernsthal und Glauchau West bis Dezember die Fahrbahn auf der Richtungsfahrbahn Frankfurt erneuert. Der gesamte Verkehr wird mit je 2 Spuren auf der Richtungsfahrbahn Dresden geführt. Die Anschlussstelle Hohenstein-Ernsthal ist in Richtung Frankfurt bis Anfang Juli gesperrt. Auf der A4 Dresden-Frankfurt wird zwischen Stadtroda und Jena Zentrum die Fahrbahn Richtung Frankfurt erneuert. Deshalb wird nach der Einrichtung der Verkehrsführung der gesamte Verkehr mit je 2 Fahrspuren pro Richtung auf der Richtungsfahrbahn Dresden geführt.
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0: Where is my husband von Ray in Pop, der Abendshow? Freitagabend, der Tag der neuen Musik. Ein neues Album ist heute erschienen von Maisie Peters. Und wenn man ein Album Blütezeit nennt, dann tut man gut daran, es im Frühling zu veröffentlichen, wenn der Name zur Jahreszeit passt. Maisie Peters ist clever genug, das zu tun. Und deswegen ist Fluorescence seit heute da. Es steht für die volle Entfaltung. Einen Song auf dem Album kennt ihr schon. My Regards. Der Song ist auf dem Album drauf, das heute erschienen ist beim Label von Ed Sheeran, Gingerbread Records. Und wie Maisie Peters auf ihrem neuen Album aufgeblüht ist, weiß Kirsten Hauser aus unserer Musikredaktion.
1: Die Liebe ist es, die sie zum Aufblühen gebracht hat.
2: So the album is about the last few years of my life, sort of documents, yeah, my journey into love, the relationship that I'm in and the life that I've been living.
1: Maisie Peters erinnert sich noch gut an den Anfang, an dieses Kribbeln im Bauch, die Schwärmerei für ihren jetzigen Freund. Der Song Vampire Time

0: Das ist einer ihrer Lieblingssongs auf dem Album, weil sie auf das Songwriting besonders stolz ist.
1: I think Old Fashioned is the song I'm proudest of on the album, writing-wise.
0: Es gibt sogar eine Premiere. Sie hat zum ersten Mal Features auf ihrem Album. Mit Julia Michaels hat sie sich einen richtigen Traum erfüllt. Maisie Peters ist nämlich ein Riesenfan von ihrer Musik und zusammen ist ihr Song Kingmaker entstanden.

0: Fluorescence ist ein softes Pop-Album mit verspielten Songtexten über Liebe, perfekt also zum Kuscheln. Vor allem aber zeigt es den Spaß am Leben.
1: Und einen Song aus dem neuen Album von Maisie Peters hören wir jetzt in voller Länge. Questions.

wäre es gewesen von Max Giesinger. Und jetzt reden wir über Menschen, die einen Vogel haben. Und zwar wirklich. Miriam Konja und ihr Freund in Bielefeld haben unfreiwillig gerade einen Vogel, weil eine Kanadagans bei ihnen auf dem Balkon brütet. In entspannten 34 Metern Höhe. Die beiden wohnen im 9. Stock. Anfangs war die Gans wohl ein bisschen verwirrt, dass sich in ihrem neuen Zuhause immer mal wieder zwei komische Gestalten auf zwei Beinen genähert haben. Aber mittlerweile sind alle Parteien entspannt und die Gans wurde liebevoll Franzi getauft. Franzi bewacht unter sich 8 Eier und lässt sich auch von Miriam und ihrem Freund füttern. Und sobald das Schlüpfen losgeht, kommt ein Team von Wildvogelexperten, um Mama plus Küken zum nächsten Gewässer zu bringen. Und sollte das nicht klappen, finden sich sicher noch zwei Millionäre, die mit einem Schleppkahn die Gänsefamilie ins Meer vor Dänemark schleppen.

0: mit Cedric Bies. Bundesaußenminister Wadephul geht davon aus, dass Europa bei einem möglichen Kriegsende in der Ukraine eine wichtige Rolle spielen wird. Nach dem Treffen der NATO-Außenminister im schwedischen Helsingborg hat Wadephul gesagt, dass die europäischen Staaten sich in den nächsten Wochen auf mögliche Verhandlungen vorbereiten würden. In den ARD-Tagesthemen meinte er außerdem:
1: Es geht um die Frage, ob die Ukraine irgendwann in die Europäische Union eintreten kann. Wir sind dafür, aber es wird eine gewisse Zeit dauern. Es geht um die Frage, ob wir Unterstützung leisten in Form von Sicherheitsgarantien. Auch darüber muss man sprechen. Das müssen Europäer entscheiden. Und ich sehe es auch so, dass Moskau ernsthaft jetzt darüber nachdenkt, dass Verhandlungen auch vielleicht die richtige Antwort sind für die Zukunft. Jedenfalls müssen wir uns darauf vorbereiten und das anbieten.
0: Wadephul fordert außerdem, dass die NATO-Staaten die Ukraine mit mehr Geld unterstützen. Vor der Zentrale der türkischen Oppositionspartei CHP in Ankara haben hunderte Menschen für Demokratie und Rechtsstaatlichkeit demonstriert. Die Proteste waren eine Reaktion darauf, dass ein Gericht gestern die Führung der größten Oppositionspartei abgesetzt hatte. Das Gericht hatte die Entscheidung mit einem angeblichen Fehler beim Parteitag begründet. Der 2023 gewählte Vorsitzende Özel hat die Parteizentrale seit dem Urteil nicht verlassen. Die Bundesregierung zieht ein positives erstes Fazit zu der neuen E-Auto-Prämie. Kurz nach Start seien schon 23.000 Anträge eingegangen, sagte Bundesumweltminister Schneider. Die meisten Menschen hätten Förderanträge für klassische E-Autos gestellt. Außerdem seien die Anträge oft von Menschen gekommen, die ein kleines oder mittleres Einkommen haben. Wer weniger verdient oder Kinder hat, bekommt durch die Prämie mehr Zuschuss. Das Online-Portal, über das man die Förderung beantragen kann, ist seit 3 Tagen freigeschaltet. Fußball-Drittligist Rot-Weiß Essen hat das Relegationshinspiel gegen Zweitligist Greuther Fürth gewonnen. Am Ende stand es 1:0. Jan Wochner berichtet aus Essen.
2: Glänzende Ausgangslage für Drittligist Rot-Weiß Essen nach diesem Sieg gegen die Spielvereinigung Greuther Fürth. Die Fürther zunächst die bessere Mannschaft mit guten Möglichkeiten in der ersten Hälfte. Dem traf beispielsweise die Latte in der zweiten Hälfte. RWE dann aber besser, druckvoller und mit dem Freistoß und Tor des Abends in der 62. Minute. Ein Freistoß aus 19 Metern hämmerte Mittelfeldspieler Torben Müsel in den rechten Tor. Winkel. Rund 20.000 Fans an der Essener Hafenstraße feierten den Abend. Die Entscheidung aber fällt im Rückspiel am Dienstag in Fürth.
0: Das Wetter. In der Nacht gibt es in Deutschland ein paar lockere Wolken bei Temperaturen zwischen 16 und 6 Grad. Sonst ist es oft klar. Morgen dann fast in ganz Deutschland viel Sonne und trocken. Nur ganz im Norden gibt es einzelne Regenschauer und die Temperaturen steigen auf 26 bis 32 Grad. Am Pfingstsonntag dann sogar bis 33. Die Zeit 23.03 Uhr.
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5: A2 Richtung Berlin. Zwischen Lehrte und Hemelerwald 7 Kilometer stockender Verkehr nach einem Unfall. A4 Richtung Görlitz. Zwischen Görlitz und Grenzübergang Ludwigsdorf 3 Kilometer Stau. Auf der A4 Dresden-Frankfurt wird zwischen Hohenstein-Ernsthal und Glauchau-West bis Dezember die Fahrbahn auf der Richtungsfahrbahn Frankfurt erneuert. Der gesamte Verkehr wird mit je 2 Spuren auf der Richtungsfahrbahn Dresden geführt. Die Anschlussstelle Hohenstein-Ernsthal ist in Richtung Frankfurt bis Anfang Juli gesperrt. Auf der A4 Dresden-Frankfurt wird zwischen Stadtroda und Jena Zentrum die Fahrbahn Richtung Frankfurt erneuert. Deshalb wird nach der Einrichtung der Verkehrsführung der gesamte Verkehr mit je 2 Fahrspuren pro Richtung auf der Richtungsfahrbahn Dresden geführt.
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6: Mit Michael Reufsteck, hallo, mit den wichtigsten Infos, die ihr kurz vor dem langen Wochenende noch gebrauchen könntet. Gleich zum Beispiel, wo ist im besten Fall noch ein Parkplatz frei? Und jetzt mit Hertz und Purple Disco Machine und Wonderful Life.
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0: Désenchanté von Kate Ryan. Hier ist Pop, die Abendshow am Freitag und damit herzlich willkommen in unserer kleinen Selbsthilfegruppe der Problemlösungen. Elias Buss aus unserem Team braucht Rat aus der Gemeinschaft und wir wissen, dass ihr darin gut seid, denn du hast ein Problem mit einem Falschparker.
1: Ich habe ein Problem mit einem Schlechtparker, weil Ist eigentlich nicht verboten.
0: Das ist ja was anderes.
1: Was da passiert, ja, genau. Also die Situation, in meiner Straße sind Parkplätze eingezeichnet auf der Seite. Einer davon ist so groß, dass da, wenn man ein bisschen sich zusammendrängt, zwei Autos draufgehen. Aber es ist nicht unterteilt in zwei.
0: Das kenne ich. Auf den Parkplätzen des Südwestrundfunks sind die Parkplätze auch so eingezeichnet, dass zwei Autos sich problemlos auf drei Parkplätze drängen können. Dann passt es einigermaßen und die Türen gehen noch auf. Aber das war's anders.
1: Ja, also und normalerweise stehen auch sehr oft zwei Autos so, dass es dann geht, weil vorne und hinten kann man ja auch einfach rückwärts oder vorwärts rausfahren. Es gibt einen Menschen, den habe ich wirklich noch nie gesehen, aber dieser Person gehört auf jeden Fall ein sehr großes Auto und sie denkt sich, naja, warum jetzt irgendwie groß rumdrücken auf diesem kleinen Platz? Ich stelle mich einfach in die Mitte.
0: Aber ich halte fest, es ist nur ein Parkplatz, ein eingezeichneter Parkplatz.
1: Es ist ein eingezeichneter Parkplatz, wo theoretisch mehrere drauf passen könnten.
0: Wenn einer oder eine ganz am Rand parken würde.
1: So, ich weiß es zumindest von meinen Nachbarn, dass das auch mal für Unmut sorgt, weil Parkplätze sind nun mal rar.
0: Ja.
1: Und ich glaube, irgendjemand aus der Nachbarschaft ist jetzt aktiv geworden und wollte dieser Person, die ich noch nie gesehen habe, mal zeigen, wie denn ihre Parkkünste so sind. Denn ich bin vorbeigelaufen an diesem Auto und an beiden Außenspiegeln, auf den wirklichen Spiegeln, klebten zwei große Sticker von, wie soll ich sagen, menschlichen Schließmuskeln.
0: Ich glaube, ich weiß, welches Wort du gerade versuchst im Radio zu vermeiden. Warte.
2: Arschloch, Arschloch, Arschloch.
0: Wörter, die wir im Radio nie sagen würden, die müssen gesungen werden.
1: Genau, also das und das relativ groß. Das heißt, man kann diese Rückspiegel nicht mehr nehmen, um damit Auto zu fahren. Ich glaube nicht, dass der Besitzer oder die Besitzerin das selber gemacht hat. Okay. Jetzt frage ich mich, ich reg mich ja auch auf über diese Parksituation. Was soll ich denn machen? Also ich weiß es nicht so richtig. Ich habe einmal versucht, einen alten Nachbar von mir auf was anzusprechen, so auf sowas ähnliches. Da habe ich tatsächlich aus 2 Meter Entfernung einen Mittelfinger bekommen. Seitdem weiß ich nicht mehr so richtig, ob das mit dem einfach so mal ansprechen die richtige Lösung ist.
0: Die naheliegende Antwort, einfach mal miteinander reden, bei dir also keine guten
1: Scheidet irgendwie aus.
0: Mensch, das ist ja geradezu ein ungoogelbares Dilemma, das du da vorbringst. Wenn Reden nicht funktioniert, dann müssen wir die Person irgendwie anders erreichen. Erstmal müssen wir sie ausfindig machen, aber ich bin sicher, da habt ihr Ratschläge. Wie umgehen mit dieser Situation? Euren Rat bitte gerne jetzt per WhatsApp oder Signal an 07221 2011. Wir freuen uns insbesondere über Sprachnachrichten 07221 2011. Was sollen wir bloß tun?

0: Wir halten nochmal fest, der Parker ist im Recht und du bist im Unrecht, ja? Weil es geht um Parkplätze, hallo, falls ihr gerade dazu gekommen seid, es geht um Parkplätze, die man zu zweit nutzen könnte, weil er eigentlich groß genug eingezeichnet ist, um zwei Autos zu beherbergen. Aber da parkt bei Ilias Bus aus unserem Team in der Nähe immer jemand so, dass er nur alleine drauf passt.
1: Genau, also es ist nichts Verbotenes, es ist eher einfach so ein bisschen unkollegial oder egoistisch.
0: Mhm. Wir haben bereits etabliert, reden ist keine Option.
1: Nee.
0: Wie gehen wir also mit dem Problem um? Hallo, hat hier jemand eine Lösung?
2: Hallo, hier ist der Dirk. Ganz einfach, ihr nehmt zwei Motorräder, stellt die vorne hinten dran.
0: Wir wussten, auf dich ist Verlass.
1: Aber woher kriege ich die beiden Motorräder?
2: Ja, ihr kennt doch sicher genug Leute im SW, die Motorrad fahren.
1: Ich frag da mal diese Leute mit den Lederjacken.
2: Mal zwei an.
0: Ein guter Ansatz. Gefällt mir gut. Danke dir.
2: Tschüss.
0: Und Frank hat eine WhatsApp geschrieben. Hallo, ich würde ja mit weißer Farbe aus dem einen Parkplatz 2 machen.
3: Problem
0: ist, Farbe ist halt verboten. Deswegen nochmal der Hinweis, du wärst im Unrecht und er immer noch im Recht. Aber gute Idee.

0: Hallo zusammen, hier ist Pop, die Abendshow. Und wir reden über die Parkplatzsituation. Jawohl. Wir sind zusammen in fast ganz Deutschland. Wir senden diese Sendung in NDR 2, MDR Jump, HR 3, WDR 2, Bremen 4, SR 1 und SWR 3 und reden über den Parkplatz bei Ilias Bus vorm Haus.
1: Das ist wichtig.
0: Ja, das ist wichtig. Der ist halt groß. Mhm. Deswegen wäre es doch schön, wenn zwei Autos draufstehen würden und nicht nur der eine, der immer in der Mitte von diesen Parkplätzen parkt.
1: Ja.
0: D. Simon hat uns geschrieben. Oh, übrigens, ein anderer Frank hat sich noch gemeldet. In Neuss bei der Landesgartenschau sind noch Parkplätze frei.
1: Wie dumm von mir, dass ich dann immer bei mir parke zu Hause.
0: Das müsste dir helfen. D. Simon hat sich gemeldet. Wir sind uns einig, dass es das Beste wäre. Die Person würde jetzt zuhören, aber darauf können wir uns nicht verlassen. Der Vorschlag, solche Dinge als Audiodatei abzulegen, mit einem Link zu versehen, die Rückspiegel freizumachen von den gehässigen Aufklebern, die jemand anders diesem Auto schon aufgeklebt hat, und stattdessen diesen QR-Code zu platzieren.
1: Ja, aber ich glaube, da bewege ich mich auch mit mindestens mal dem großen C in irgendeinem Gefängnis, wenn ich irgendwo was aufbringe, oder?
0: Vielleicht.
1: Ich weiß nicht.
0: Ja, deswegen haben wir auch den Vorschlag von Frank verworfen, eben mit weißer Farbe einfach aus dem einen Parkplatz zwei zu machen. Könnte auch unter Umständen nicht ganz legal sein. Aber die Lösung hat Britta aus dem Westerwald. Weiße Farbe ist verboten. Aber Straßenmalkreide wirkt ganz fantastisch.
1: Ah, geil.
0: Ach, diese Kinder wieder. Ich habe diese Kinder wieder auf die Straße.
1: Da ist noch ein Parkplatz dazugekommen.
0: Huch, das ist ja ein Ding.

0: Charlotte Corday. The Way We Touch, aktueller Hit.
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8: Heute Nacht ist es in Deutschland sternenklar. Die Tiefstwerte liegen zwischen 16 und 6 Grad. Morgen ist es verbreitet sonnig. Im Norden und Nordwesten gibt es neben häufigem Sonnenschein auch Wolken. Am Nachmittag sind im nördlichen Schleswig-Holstein einzelne Schauer möglich. Sehr warm bis heiß mit bis zu 32 Grad am Oberrhein. Auf den Nordseeinseln am kühlsten mit 21 Grad.
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9: Vorsicht bitte in beiden Richtungen auf der A38 Leipzig-Halle. Zwischen Leipzig-Südost und Leipzig-Süd laufen Wildschweine. A2 Hannover Richtung Berlin. Zwischen Lehrte und Hämeler Wald 5 Kilometer stockender Verkehr nach einem Unfall. A4 Richtung Görlitz. Zwischen Görlitz und Grenzübergang Ludwigsdorf 3 Kilometer Stau. Auf der A4 Dresden-Frankfurt wird zwischen Hohenstein-Ernsthal und Glauchau-West bis Dezember die Fahrbahn auf der Richtungsfahrbahn Frankfurt erneuert. Der gesamte Verkehr wird mit je 2 Spuren auf der Richtungsfahrbahn Dresden geführt. Die Anschlussstelle Hohenstein-Ernsthal ist in Richtung Frankfurt bis Anfang Juli gesperrt.
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0: Be the One von Dua Lipa in Pop der Abendshow. Jetzt mit Lisa Feller als Comedian sehr erfolgreich. Ihr Publikum wird immer größer und wenn sie selbst dafür sorgt. Zwei tolle Kinder hat sie und die sich schon irgendwie verändert haben.
1: Ich weiß noch beim ersten, ich dachte, ist egal, der Bauch, der wächst, da mache ich nachher diese entspannte Blitzdiät. Da gehe ich in Kreißsaal, dann schnellt der zurück in die Ausgangsposition. Das denkt man. Und dann stehst du im Kreißsaal so, hä? Ist doch draußen. Am liebsten hätte ich den Arzt gefragt, können Sie mal gucken, ob da nicht doch noch eins drin ist? Ehrlich, so frisch nach Entbindung, du fühlst dich eher wie so eine gerade geöffnete Dose Knack und Back. Ne, so. Oder wie meine Freundin immer sagte, ehrlich, Lisa, ich stehe nackt vorm Spiegel und denke, ach, guck mal, so sieht Samson rasiert aus. So. Es geht ja wieder weg. Es geht ja wieder weg. Nur nicht genau dahin, wo es vorher war. Warum eigentlich nicht? Ja, aber ich glaube, man muss es einfach nur positiv sehen. Es kommt auf die Rahmung an. Ich weiß noch, ich war bei meinem Frauenarzt und irgendwie habe ich das Gefühl, alles hängt. Und er guckt mich total fröhlich an und sagt, ja, aber hängt doch schön. So. 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

0: Love von Wiz the MC. Hier ist Pop, die Abendshow. Wenn morgen im Raum Frankfurt am Main alle schreien, dann sind ihre Ohren vermutlich noch von Metallica geschädigt. Andererseits schreien sie vielleicht nicht so leise, weil die Stimmbänder heiser sind. Eben ging das Metallica-Konzert in Frankfurt zu Ende. Das erste von zweien, denn das ist so eine Art Doppelfolge, was Metallica gerade spielt. Zwei besondere Konzerte unter dem Motto No Repeat-Konzerte. Komplett verschiedene Songs, also nichts von dem, was sie heute Abend gespielt haben, werden sie am Sonntag beim zweiten Teil spielen. Komplett andere Setlist, auch komplett verschiedene Vorbands. Das ist natürlich wahnsinnig schlau, denn so kriegt man Leute dazu, die schon ein Ticket gekauft haben, sich noch ein Ticket zu kaufen.
1: Ich war schon 8-mal bei Metallica, immer wieder geil. Ich komme am Sonntag auch wieder, wir haben 2-Tage-Tickets, alles geil.
2: Stimmung war natürlich bombastisch und die Show war auch ganz gut mit den Feuersäulen.
3: Es war auch mein erstes Konzert bis jetzt, also war sehr cool. Also die Band ist top, wie gesagt, und das Ambiente extrem krass.
4: Sensationell gut, einfach die Stimmung. Und über so viele Jahre hinweg Metallica zu begleiten oder in meinem Leben zu haben, hat mir gefallen.
5: Oh, mega geil, so Hammer, echt alles, die Show, die Songs, die Stimmung.
4: Die Band hat einen Platz in meinem Herzen.
0: Viel Begeisterung für Metallica in Frankfurt, Teil 1 von 2. Fortsetzung am Sonntag. Habt ihr Lust auf ein bisschen Metallica live? Natürlich. Enter Sandman.

0: Self-Aware von Tempo City, die wir euch gestern Abend in dieser Show etwas ausführlicher vorgestellt haben, persönlich im Gespräch und den Hit als einen der kommenden Hits des Sommers vorhergesagt haben. Heute Abend ist dieser Song zum ersten Mal in die Top 10 der offiziellen deutschen Charts eingestiegen. Es ist der einzige Song, den es bisher von dieser Gruppe gibt. Und demnächst spielen sie Live-Konzerte. Wir haben sie gefragt, ob ihnen klar ist, dass sie dann einen zweiten Song brauchen.
1: We're doing 4 shows. We're playing Los Angeles, New York, London and Milan. We're opening for Luis Capaldi. So we're very excited about it. And we'll be playing all our new music. Because we only have one song out.
0: Yeah, you know you need a second song, right?
1: Oh, we have it. We have a second and a third and a fourth. We have a lot of songs ready to come out.
0: Ah, sie haben noch ein paar geheime Songs. Dann ist ja alles gut.

0: Pussycat Dolls und Don't Cha. Das war Pop, die Abendshow mit Michael Rolfsteck. Danke fürs Zuhören. Gleich die Pop-Nacht mit Sabrina Droste. Und leider gab es auch heute Abend wieder ein paar Themen, zu denen wir nicht mehr gekommen sind. Nachdem sich Manuel Neuer nach der Nominierung für den WM-Kader reflexartig verletzt hat und erstmal ausfällt, die Frage an Bundestrainer Julian Nagelsmann, ob nicht auch Marc-André Ter Stegen nominiert werden müsste, um sicher die verletztesten Torhüter der Welt aufbieten zu können. Das hatten wir eigentlich noch vor. Dann eine Verlesung der Bedienungsanleitung der aufblasbaren Luftpumpe Pömpenklönken. Und wir wollten Lukas Podolski fragen, worauf er sich bei der Filmvorstellung am meisten freut.
1: Auf was freuen Sie sich am meisten heute bei dieser Filmvorstellung?
2: Auf den Film.
0: Vielleicht beim nächsten Mal. Gute Nacht.

0: 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Um 0 Uhr mit Klaus Regineck. Trotz der Meinungsverschiedenheiten innerhalb der NATO hält Bundesaußenminister Wadefuhl das Verteidigungsbündnis für weiterhin stark. Er sagte am Abend in der ARD, die Vereinigten Staaten seien nach wie vor ein verlässlicher Partner. Aus der Nachrichtenredaktion dazu Ulf Hilbert.
1: Der Außenminister betonte, das Treffen mit seinen NATO-Kollegen im schwedischen Helsingborg habe gezeigt, dass das Verteidigungsbündnis größer und stärker sei als je zuvor. Es sei eine gute Nachricht, wenn die USA zusätzliche 5000 Soldaten in Polen stationieren wollen. Die Gefahr für Europa gehe von Russland aus, so Wadefuhl. Deswegen müsse die NATO vor allem im Osten Präsenz zeigen, das sei auch gut für Deutschland. Auf dem Außenministertreffen der NATO sind sich die Teilnehmer einig gewesen, dass die Europäer künftig mehr Verantwortung im Verteidigungsbündnis übernehmen müssen.
0: Die EU und Mexiko haben nach 10-jährigen Verhandlungen ein Handelsabkommen geschlossen. Es handelt sich um eine modernisierte Fassung eines Partnerschaftsabkommens aus dem Jahr 2000. Kern ist, dass auf beiden Seiten zahlreiche Zölle entfallen. Die EU und Mexiko bilden gemeinsam einen Markt mit mehr als 580 Millionen Menschen. Die Bundesärztekammer kritisiert die Apothekenreform, die der Bundestag beschlossen hat. Tätigkeiten von Ärzten gehörten nicht in die Apotheke, sagte Ärztekammerpräsident Reinhardt. Das sei eine Frage der Patientensicherheit. Die Reform sieht vor, dass Apotheken in Zukunft Leistungen wie Impfungen, bestimmte Bluttests oder Vorsorgeuntersuchungen anbieten können. Fußball-Drittligist Rot-Weiß Essen ist dem Aufstieg in die zweite Bundesliga seit dem Abend ein Stück näher. In der Relegation siegten die Essener im Hinspiel gegen Greuther Fürth mit 1:0. Jan Wochner.
2: Eine Stunde lang waren allerdings die Gäste aus Fürth der Führung deutlich näher, trafen unter anderem die Querlatte und hatten weitere gute Tormöglichkeiten. Den Treffer des Abends aber erzielten die Gastgeber. Einen Freistoß aus rund 19 Metern hämmerte Torben Müsel für RWE in der 62. Minute in den rechten Torwinkel. Danach drängten die Essener auf ein weiteres Tor, hatten ihrerseits sehr gute Möglichkeiten. Es blieb am Ende aber beim 1:0 und großem Jubel der restlos begeisterten Essener Fans. Dienstag steigt das Rückspiel in Fürth.
0: Die deutsche Eishockeynationalmannschaft hat ihr WM-Gruppenspiel gegen Ungarn mit 6:2 gewonnen. Das Team hat damit weiter Chancen auf das Viertelfinale. Weitere Vorrundengegner bei dem Turnier in der Schweiz sind heute Österreich und am Montag Großbritannien. Das Wetter in Deutschland, nachts locker bewölkt oder sternenklar, in den Frühstunden örtlich Bodennebel, die Tiefstwerte 16 bis 6 Grad. Am Tag im Norden und Osten sonnig, später Quellwolken, im äußersten Norden vereinzelt Schauer. Sonst überall sonnig und trocken, bei bis zu 32 Grad, an den Küsten windig bei bis zu 21. Die Zeit 0:03.
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4: Vorsicht bitte auf der A2 Hannover Richtung Berlin. Zwischen Allerингersleben und Eilsleben befindet sich eine ungesicherte Unfallstelle. Vorsicht bitte auf der A4 Chemnitz Richtung Görlitz. Zwischen Dresden-Hellerau und Dresden-Flughafen steht ein defekter PKW. A4 Richtung Görlitz. Zwischen Görlitz und Grenzübergang Ludwigsdorf 3 Kilometer Stau. Auf der A4 Dresden-Frankfurt wird zwischen Stadtroda und Jena Zentrum die Fahrbahn Richtung Frankfurt erneuert. Deshalb wird nach der Einrichtung der Verkehrsführung der gesamte Verkehr mit je 2 Fahrspuren pro Richtung auf der Richtungsfahrbahn Dresden geführt.
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5: Mit Sabrina Droste. Guten Tag, guten Tag. Ja, ist denn heute schon Freitag? Seit 4 Minuten.
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5: Es ist Samstag. Seit 4 Minuten. Meine

Okay, gut. Hier ist die Popnacht von HR3, MDR Jump, NDR 2, RBB 88.8, Bremen 4, SR1 und WDR 2. Liebevoll produziert von SWR 3. Und wir kommen jetzt um gleich 13 Minuten nach Mitternacht gemeinsam entspannt in diesen Samstag. Ja, Samstag. Für alle, die denken, es sei noch Freitag, schämt euch. Der Tag ist noch jung. Der Samstag ist noch jung. Wir könnten ihn jetzt nutzen, um hier die Augen aus den Kartoffeln zu flitschen, den Konzertflügel abzustauben oder schon mal die täglichen 3,5 Beruhigungsmandalas auszumalen. Dann haben wir es weg. Ne? Oder wir hängen einfach gemeinsam hier ein bisschen ab und hören schöne Musik und unterhalten uns einfach ein bisschen dazwischen. Das wäre doch eine Idee. Jetzt mit Noah Kahn, The Great Divide in der Popnacht.

The Boy Is Mine. Ein Song, bei dem die Augenbrauen nach dem ersten Takt direkt nur noch 3 mm dünn waren. Keine Sorge, die erholen sich wieder. Also bei den meisten. Flugmodus jetzt in der Popnacht von

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7: 12:30 ist es. Guten Tag.
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8: Heute ist es in Deutschland sonnig. Der Himmel zeigt sich wolkenlos oder nur leicht bewölkt. Im Norden und Nordwesten gibt es neben häufigem Sonnenschein auch Wolken. Am Nachmittag sind im nördlichen Schleswig-Holstein einzelne Schauer möglich. Sehr warm bis heiß mit bis zu 32 Grad am Oberrhein. Auf den Nordseeinseln am kühlsten mit 21 Grad. Morgen viel Sonnenschein und ein paar Wolken, meist trocken. Am Montag sonniges und trockenes Frühsommerwetter mit nur wenigen Wolken.
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9: Vorsicht bitte auf der A9 Halle, Leipzig Richtung Berlin. Zwischen Köselitz und Kleinmarzehns steht ein defektes Fahrzeug im Baustellenbereich. A4 Richtung Görlitz. Zwischen Görlitz und Grenzübergang Ludwigsdorf 3 Kilometer Stau. Auf der A4 Dresden-Frankfurt wird zwischen Hohenstein-Ernsthal und Glauchau-West bis Dezember die Fahrbahn auf der Richtungsfahrbahn Frankfurt erneuert. Der gesamte Verkehr wird mit je 2 Spuren auf der Richtungsfahrbahn Dresden geführt. Die Anschlussstelle Hohenstein-Ernsthal ist in Richtung Frankfurt bis Anfang Juli gesperrt.
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7: Ihr hört die Popnacht mit Sabrina Drosterhey mit One Republic. Und da scheint die Nase zu. One Republic mit Allergie.

Vorsicht bitte, auf der A3 Würzburg Richtung Nürnberg zwischen Höchstadt Ost und Erlangen West, da steht ein defekter LKW, da bitte besonders vorsichtig fahren. Wir sagen, ach du liebes Lieschen, und meinen, halt dein Maul. Sabrina Droste hier, hi. Aus der Kategorie niedlich fluchen, ach du liebes Lieschen, oder auch holy guacamole. Neulich gehört, als sich jemand wirklich heftig das Knie gestoßen hat, aber er war mit 5 anderen im Raum und wollte irgendwie ja ganz gesellschaftskonform seinen Frust rauslassen. Und ich möchte uns alle jetzt für solche Fälle wappnen. Und wir wissen ja, wir in der Popnacht, wir lernen am besten spielerisch. Also spielen wir gleich ein Spielchen hier. Das niedliche Flüche-Spiel. Ich gebe euch eine halbe Beleidigung oder eine halbe Fluchigkeit. Ja, das ist ein Wort. Und ihr beendet dann aber in niedlich. In harmlos. 07221 2011. Je harmloser, desto besser. Wir beleidigen hier jetzt mal kindgerecht durch. 07221 2011.

0: 10 vor 1. Wie FSK 0 kann Deutschland fluchen und oder beleidigen? Das schauen wir jetzt mal mit Marc aus Werl. Marc, bist du da?
1: Schönen guten Morgen.
0: Ja, hallo, guten Tag.
1: Hallöchen.
0: Pass auf, wir machen das so, ich nenne dir jetzt gleich den ersten Teil einer Flucherei oder einer Beleidigung. Und du beendest, aber, wichtig, das muss komplett niedlich sein. Ja, es darf überhaupt gar nicht justiziabel sein, sag ich jetzt mal. In Ordnung?
1: Okay, ich gebe mir Mühe.
0: Okay, pass auf, ich muss mal hier nochmal ein bisschen austarieren, ob man uns richtig hört. So, okay.

0: Also, Fluch, Beleidigung Nummer 1. Ach du...
1: Grüne Neune.
0: So, sehr gut. Marc, ich hau dir gleich aufs...
1: Den Popo.
0: Auf den Popo? Das kriegen wir noch niedlicher hin. Komm, ich hau dir gleich aufs...
1: Dein Gänseblümchen.
0: Ja, das ist doch niedlich. Gänseblümchen. Hervorragend. Und jetzt, Marc, du kleines...
1: Schnüffelhäschen.
0: Oh, da bist du aber richtig wütend, ne? Wenn so weit
1: ja,
0: geht.
1: Aber... Halb böse.
0: Okay, noch einen letzten. Du hast jetzt schon ordentlich durchgezogen, aber einen hätte ich noch gerne. You son of a...
1: Sunflower.
0: Okay, wir bleiben hier im pluralen Sektor, sehr gut. Mein Favorite ist nämlich You Son of a Biscuit. Das habe ich neulich von einem Fünfjährigen gehört und habe gedacht, okay, das ist ja fantastisch.
1: Das ist gut, okay, ja. Das muss ich mir mal merken.
0: Oder? Ich finde den auch, der kommt auf die Liste. Hast du denn noch eine andere niedliche Fluchigkeit?
1: Heiligsblechle.
0: Heiligsblechle.
1: Ich sage.
0: Ja, und das sagst du in welcher Situation? Was würdest du...
1: Wenn mir jetzt gerade mein neuer Pop-Nachtbecher runtergefallen ist. Mit Kaffee drin.
0: Also Entschuldigung, dann ist aber auch mal. Dann ist aber auch. Ich hau dir gleich aufs Gänseblümchenzeit.
1: Dann ist auch Achterbahn, gell?
0: So. So. Marc, ich danke dir. Du hast ganz wunderbar niedlich geflucht.
1: Danke.

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1: Um 1 Uhr mit Klaus Reginek. Unionsfraktionschef Spahn hat angesichts der Sparzwänge der Bundesregierung die geplante BAföG-Erhöhung zur Diskussion gestellt. Der Münchner Merkur sagte eher, das betreffe die Ausbildungsförderung ebenso wie das Elterngeld, das Wohngeld und das Bürgergeld. Ohne Wirtschaftswachstum könne man in diesen Bereichen nicht erhöhen, sondern müsse stattdessen sparen. In den kommenden Jahren sollte das BAföG schrittweise dauerhaft auf das Niveau der Grundsicherung angehoben werden. Laut Koalitionsvertrag kann das aber nur umgesetzt werden, wenn Geld dafür da ist. Bundesaußenminister Wadephul sieht Europa in einer wichtigen Position, was ein mögliches Ende des Ukraine-Kriegs angeht. Nach dem Treffen der NATO-Außenminister im schwedischen Helsingborg sagte er in der ARD, bei vielen Fragen rund um die Ukraine müsse Europa beteiligt werden.
2: Es geht um die Frage, ob die Ukraine irgendwann in die Europäische Union eintreten kann. Wir sind dafür, aber es wird eine gewisse Zeit dauern. Es geht um die Frage, ob wir Unterstützung leisten in Form von Sicherheitsgarantien. Auch darüber muss man sprechen. Das müssen Europäer entscheiden. Und ich sehe es auch so, dass Moskau ernsthaft jetzt darüber nachdenkt, dass Verhandlungen auch vielleicht die richtige Antwort sind für die Zukunft. Jedenfalls müssen wir uns darauf vorbereiten und das anbieten.
1: Wadephul forderte außerdem die NATO-Staaten auf, die Ukraine mit mehr Geld zu unterstützen. Beim Eishockey-WM-Spiel gegen Ungarn gab es am Abend eine Premiere für die deutsche Nationalmannschaft. Erstmals hat ein Verteidiger 3 Tore geschossen. ARD-Sportreporter Burkhard Hupe.
3: Pflicht erfüllt und gleichzeitig noch einen Rekord aufgestellt. Im deutschen Eishockey-Team gibt es bei dieser Weltmeisterschaft endlich mal was zu feiern. Zum einen natürlich den ungefährdeten 6:2 Erfolg gegen phasenweise überforderte Ungarn und zweitens den ersten Verteidiger, dem in der WM-Geschichte ein Hattrick gelang. Sein Name Leon Gawanke. Der Offensivverteidiger aus Mannheim erzielte die Tore zum 2:0, zum 5:0 und zum 6:1. Durch diesen souveränen Erfolg wahrt das DEB-Team die Chance aufs Viertelfinale, muss aber gegen Österreich auch nachlegen und braucht erneut einen Erfolg nach 60 Minuten.
1: In der Relegation für die zweite Fußball-Bundesliga hat Rot-Weiß Essen das Hinspiel gegen Greuther Fürth mit 1:0 gewonnen. Die Entscheidung, ob Essen nach fast 20 Jahren in die zweite Liga zurückkehrt, fällt im Rückspiel am Dienstag. Das Wetter in Deutschland. Nachts locker bewölkt oder sternenklar. In den Frühstunden örtlich Bodennebel. Die Tiefstwerte 16 bis 6 Grad. Am Tag im Norden und Osten sonnig, später Quellwolken. Im äußersten Norden vereinzelt Schauer, sonst überall sonnig und trocken bei bis zu 32 Grad. An den Küsten sehr windig und bis zu 21. Die Zeit 1:03 Uhr.
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4: Vorsicht bitte auf der A9 Halle Leipzig Richtung Nürnberg. In der Ausfahrt Leipzig West liegt ein Fuchs auf der Fahrbahn im Kurvenbereich. Vorsicht bitte auf der B81 Halberstadt Richtung Magdeburg. Zwischen Körling und B246a Altenweddingen steht ein defekter PKW. A4 Richtung Görlitz. Zwischen Görlitz und Grenzübergang Ludwigsdorf 3 Kilometer Stau.
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6: Mit Sabrina Drostel. Guten Tag, guten Tag. Ja, leck mich doch am Zuckerli, you son of a biscuit. Die Popnacht-Hörerschaft kann ja ganz niedlich fluchen. Das machen wir gleich nochmal kurz.
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Und 11 Sekunden. Das ist jetzt hier mal kurz Gruppenarbeit. Jeder darf seinen Beitrag leisten zur Popnacht Niedlichkeitsfluchliste. Was sind eure Lieblingsflüche, mit denen wir niedlich und nicht justiziabel fluchen und beschimpfen können? Neben Son of a Biscuit steht auf der Liste schon Holy Guacamole. Wir schreiben den Vorschlag von Thomas dazu. Bei uns heißt WTF What the Fish. Simon will aus dem Englischen etwas übertragen. Er schreibt an die 07221211, dass er das niedliche What the Helly übernehmen will, aber eben auf Deutsch. Was zum Höllchen? Simon, das ist der Spirit, den wir hier haben wollen.

können. Sehr gut. Wenn meine Frau richtig wütend ist und eigentlich Matthias am letzten ist, dann stampft sie auf und schreit, flüstert immer, Sapperlaut. Habe ich das richtig gemacht? Sie ist Lehrerin und das ist Endstufe Abfuck bei ihr. Ist halt leider immer heftig niedlich, schreibt Henry hier ins Studio. Und Henry, dass du das hier schreiben kannst, das zeigt auf jeden Fall, dass du das Sapperlot deiner Frau ernst nimmst. Wenn ich bei Endstufe Abfuck gesagt bekommen würde, ich sei niedlich, ja holy guacamole, dann gäbe es aber was aufs Gänseblümchen, wie Popnachthörer Marc eben so schön formuliert hat.

Wir wollen niedlich fluchen hier in der Popnacht. Hörer Matthias schreibt an die 07221, don't say shit, say sugar. Also, oh, sugar. Ja, klappt.

ein Song hier in der Popnacht, auf den sich ja wohl weltweit alle einigen können. Grüße unter anderem an Busfahrer Michael aus Hamm im Schienenersatzverkehr. Das ist doch auf jeden Fall ein wunderbares Lied für jetzt in deinem Job und auch in jedem anderen.

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1: Da machen wir nichts mit verkehrt. Ne? Wir erraten jetzt hier in der Popnacht das Alter von Singer-Songwriter Connor Skinner. Den stellt uns jetzt Kirsten Hauser aus der Musikredaktion vor. Hört mal genau hin. So gut kann er live singen und wir überlegen mal dabei, wie alt er wohl sein könnte. I've got to find you.
2: Bei dieser kraftvollen und rauen Stimme von Connor Skinner würde man das Geburtsjahr aus seinem Ausweis eher nicht erwarten, denn er ist Jahrgang 2004 und ist Anfang Mai 22 Jahre alt geworden. Was aber weniger überraschend ist, dass er mit dieser Powerstimme auf Social Media viral gegangen ist, wie zum Beispiel mit seinem Adele-Cover zu Set Fire to the Rain.

Zählt man alle Likes von seinen Videos auf TikTok zusammen, kommt man auf stolze 1,1 Millionen. Ein großer Meilenstein für Conor Skinner, der aus einem kleinen Dorf in Nordengland kommt. Dort gab es für ihn nicht viel zu erleben. Er hat sich deswegen komplett auf die Musik fokussiert und hat Klavier, Schlagzeug und Gitarre gelernt. Er spielt dabei so heftig auf seiner E-Gitarre, dass nach einer Session der Lack abblättert. Und auch beim Songwriting gibt Conor Skinner 100% und singt mit ganz viel Gefühl über das Vermissen einer Person in seiner Debütsingle Thinking About You.

0: Anfang des Jahres ist diese Ballade mit Klavierbegleitung veröffentlicht worden und kurz danach folgte auch schon sein zweiter Song Find You. Der klingt im Gegensatz rockiger und energiegeladener, denn Conor Skinner blickt optimistisch in die Zukunft und dort wartet eine vielversprechende Musikkarriere auf ihn.
1: Und diesen positiven Song vom positiven Newcomer Conor Skinner, den gibt's jetzt hier in der Popnacht. Find You.

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2: Heute ist es in Deutschland sonnig. Im Norden und Nordwesten gibt es neben häufigem Sonnenschein auch Wolken. Am Nachmittag sind im nördlichen Schleswig-Holstein einzelne Schauer möglich. Sehr warm bis heiß mit bis zu 32 Grad am Oberhain. Auf den Nordseeinseln am kühlsten mit 21 Grad. Morgen viel Sonnenschein und ein paar Wolken, meist trocken. Am Montag sonniges und trockenes Frühsommerwetter mit nur wenigen Wolken.
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3: Die A4 Dresden-Chemnitz ist zwischen Frankenberg und Chemnitz-Ost nach einem Unfall in beiden Richtungen gesperrt. Die Umleitung führt über die U42. Auf der A4 Dresden-Frankfurt wird zwischen Hohenstein-Ernsthal und Glauchau-West bis Dezember die Fahrbahn auf der Richtungsfahrbahn Frankfurt erneuert. Der gesamte Verkehr wird mit je zwei Spuren auf der Richtungsfahrbahn Dresden geführt. Die Anschlussstelle Hohenstein-Ernsthal ist in Richtung Frankfurt bis Anfang Juli gesperrt.
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0: Ihr hört die gemeinsame Popnacht von HR3, MDR Jump, NDR 2, RBB 888, Bremen 4, SR1 und WDR 2. Liebevoll produziert von SWR 3. Ich bin Sabrina Droste. Hi!

0: 20 vor 2 ist es. Und wir könnten jetzt über das anstehende DFB-Pokalfinale in Berlin heute Abend reden. Oder ob der VfB Stuttgart grundsätzlich seinen Titel wohl verteidigt. Oder ob sich der FC Bayern das Double sichert. Wir könnten nochmal aufdröseln, dass Manuel Neuer sich schön vor der WM schon verletzt hat. Dann muss er das während der WM nicht mehr machen. Ne? Aber nein, wir entscheiden uns hier in der Popnacht für die wirklich wichtigen Fragen. Fragen, wie sie Charlie gestern auf der Pressekonferenz an Bayern-Trainer Vincent Kompany gestellt hat.
1: Ich bin Charlie und ich bin der Kicker-Kinderkommentator morgen und bin schon aufgeregt und ich hoffe, ich kann gut schlafen. Und wie ist das bei Ihnen so?
0: Ja, warum lachen die denn da jetzt? Das ist ja wohl eine völlig angebrachte Frage. Also Herr Kompany, bitte mal antworten.
2: Meine beste Nacht schlafen ist immer vor dem Spiel. Ich habe das aus meiner Routine als Spieler zum Glück behalten können als Trainer. Also ich freue mich auf heute Nacht. Kann ich einmal gut schlafen diese Woche.
0: In diesem Sinne Grüße an den selig schlummernden Vincent Kompany und den bestimmt genauso gut schlafenden VfB-Trainer Sebastian Hoeneß. Damit ist dann wohl alles angerichtet fürs DFB-Pokalfinale heute Abend. Anpfiff ist um 20 Uhr live in der ARD.

Ja, es ist mitten in der Nacht, aber das hält uns ja nicht davon ab, die wichtigen Dinge durchzugeben, die so auf der Welt passieren. Ganz im Gegenteil. Also, bei der Chelsea Flower Show in London, die am Wochenende zu Ende geht, gab es dieses Jahr kein Gartenzwergverbot mehr. Nature is healing.

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1: Um 2 Uhr mit Klaus Regineck. Mexiko und die Europäische Union haben ein seit langem auf Eis liegendes Freihandelsabkommen unterzeichnet. Damit wollen sie ihre Abhängigkeit von den USA verringern und sich auch vor Zöllen von US-Präsident Trump schützen. Aus der Nachrichtenredaktion Julia Buchmeier.
2: Das Ziel ist klar. Beide Seiten wollen sich bei Exporten breiter aufstellen und vor allem weg von den USA. Das Abkommen sieht jetzt Zollfreiheit für den Handel mit fast allen Waren zwischen der EU und Mexiko vor. Auch Deutschland profitiert davon, denn Mexiko ist unser wichtigster Handelspartner in Lateinamerika. Das Handelsvolumen zwischen der EU und Mexiko beträgt aktuell rund 89 Milliarden Euro. Davon sind rund 65 Milliarden EU-Ausfuhren. Und Waren für knapp 24 Milliarden Euro kommen als Einfuhren aus dem lateinamerikanischen Land.
1: Innerhalb der CDU gibt es Uneinigkeit, was die Streichung von Subventionen und Steuervorteilen angeht. Sachsens Ministerpräsident Kretschmer ist gegen die Rasenmäher-Methode, also generelle Kürzungen um einen bestimmten Prozentsatz in allen Bereichen. Die hatte vorher Unionsfraktionschef Spahn vorgeschlagen. Kretschmer sagte dazu der Neuen Osnabrücker Zeitung, das sei keine kluge Politik. Stattdessen zeigte er sich offen für höhere Steuern auch für Besserverdienende. In Südkorea hat der Elektronikkonzern Samsung einen drohenden Generalstreik abgewendet. So soll sich das Management mit der Gewerkschaft darauf geeinigt haben, eine vorläufige Vereinbarung mit 6,2% mehr Lohn zur Abstimmung zu stellen. Das berichtet die südkoreanische Nachrichtenagentur Yonhap. Ein Streik bei Samsung hätte unter anderem den weltweiten Mangel an Computerchips verschlimmert. Von Fußballtorwart Manuel Neuer gibt es nach seiner WM-Nominierung eine schlechte Nachricht.